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2: Ich komme aus Würzburg, aber ich bin tatsächlich vor 10 Jahren nach München gezogen. Und ich habe letztens festgestellt, ich habe mich richtig gut integriert. Ja? Mir hat eine Freundin erzählt, dass sie jetzt eine Operation hat. Und dann habe ich nicht gefragt, was sie hat, sondern was sie machen lässt. Ja, und es war auch angebracht. Es war schön, wirklich, ist toll. Ich liebe Autofahren sehr. Wir sind mit dem Auto heute hierher gefahren. Ich fahre auch gerne in München Auto. Ich habe leider kein eigenes Auto, ich benutze Carsharing. Und wirklich, was in München so ganz besonders ist, ist irgendwie, da sind immer super viele Hundehaare in den Autos. Und mit dem Auto, mit dem ich letztens so gefahren bin, da waren einfach so Hundehaare so auf dem Beifahrersitz und auf dem Fahrersitz. Und da habe ich mich dann schon gefragt, was in dem Auto passiert ist. Und dann dachte ich, das war wahrscheinlich so eine hypermotivierte Brigitte mit ihrem Pudel, ne? Die war wieder so,
3: du darfst heute vorne sitzen, Mindestgröße erreicht.
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2: Glockenbach aus München. Zusammen mit Sam Harper. Lost.

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2: Die A3 Würzburg Richtung Frankfurt ist zwischen Hanau und Obertshausen wegen Bergungsarbeiten gesperrt. Die A96 Lindau Richtung München ist in Höhe Kreuzmemmingen wegen einer Nachtbaustelle bis 5:30 gesperrt.
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2: Eigentlich wollte der Münchner Sex Sportler werden, trotz seiner musikalischen Familie.
3: Ja, mein Vater ist ein sehr musikalischer Mensch, also spielt von Klavier, Klarinette, Saxophon, relativ viele Instrumente. Mein Bruder hat dann mit Klavier irgendwie angefangen und ich weiß auch nicht, wie so bei mir so richtig der Funken damals nicht übergesprungen ist. Ich war eher so das Kind, was lieber zum Fußballtraining gegangen ist, zum Tennistraining, zum Skifahren.
2: Doch mit 18 erwischt es ihn.

0: 6 schaut sich Konzertvideos seiner Lieblingsbands an und weiß, eines Tages wird auch er auf der Bühne vor Publikum spielen. Er bekommt eine Gitarre geschenkt und bringt sich das Spielen selbst bei, ganz ohne Noten. Doch bis zum ersten Gig vergehen noch ein paar Jahre mit einem Wirtschaftsstudium und einem Job bei einer Consulting-Firma. Die Musik bleibt sein Lieblingshobby. Bis Zack an einem Wettbewerb teilnimmt und ins Finale kommt.
1: Ich hatte da natürlich absolut gar keine Erwartungen. Also es war wirklich, wirklich zum Scherz. Und als ich dann gesehen hatte, dass nach, weiß ich nicht, ein paar Wochen so 20.000 Streams, was heutzutage natürlich jetzt vielleicht dem einen oder anderen vielleicht wenig erscheint, aber damit hätte ich überhaupt nicht gerechnet. Und als dann die ersten Auftritte losgingen, war wirklich so das Gefühl, okay, hinter diesen Zahlen stehen wirklich echte Menschen. Und es war wahnsinnig schön.
0: Zack kündigt seinen Job und stürzt sich ins Abenteuer Musik mit stimmungsvollem Gitarrenpop und seiner angenehm dunklen Stimme.
2: So

0: Jetzt steht seine neue EP an, mit einem Sound, der etwas roher und kantiger klingt und mit Tiefgang, wie in seiner ersten Single Shadows.
1: In Shadows geht es um das Gefühl, am liebsten vor all seinen Ängsten und Unsicherheiten irgendwie wegzurennen. Auch wenn man am Ende bemerkt, dass das alles nicht ganz so einfach ist. Und ja, das ist eine kleine Hommage an dieses Gefühl.
0: Zack, ein spannender Singer-Songwriter, vorgestellt von Dagmar Golle.
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2: Für

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1: Sack aus München. Shadows.
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1: Um 3 Uhr mit Klaus Reginek. Bei der Fußball-WM hat England die Bronzemedaille geholt. Die Engländer gewannen das Spiel um Platz 3 mit 6:4 gegen Frankreich. Aus dem ARD-WM-Team Hendrik Lückhoff.
2: Es war ein extrem unterhaltsames Spiel. In der ersten Hälfte ging bei Frankreich fast nichts, bei England alles. So führten die Three Lions zur Pause schon mit 4:0. Im zweiten Durchgang zeigte Frankreich mit 4 neuen Spielern aber ein anderes Gesicht, schoss 3 Tore in 18 Minuten und der Ausgleich war möglich. Aber England traf zum 5. Mal. Frankreich schaffte nochmal den Anschluss, aber England setzte den Schlusspunkt mit dem 6:4. Für die Engländer ist Platz 3 das beste WM-Resultat nach dem Titel 1966. Frankreich hat es verpasst, dem scheidenden Trainer Didier Deschamps einen würdigen Abschied zu ermöglichen.
1: Bundeskanzler Merz will die Nachfolge des zurückgetretenen Unionsfraktionschefs Spahn zügig klären, wie die deutsche Presseagentur meldet, noch bis Ende Juli. Das Vorschlagsrecht für den Fraktionsvorsitzenden der Union haben die Parteichefs von CDU und CSU, Merz und Söder. Damit ein neuer Vorsitzender noch vor der Sommerpause gewählt werden kann, müsste es eine Sondersitzung der Fraktion geben. Die nächste reguläre Sitzung ist erst am 8. September. In der ukrainischen Hauptstadt Kiew gibt es neue Luftangriffe. Die Luftwaffe hatte vor mehreren russischen Raketen gewarnt, die auf die Stadt anflögen. Wenig später gab es mehrere Explosionen, unter anderem im Stadtzentrum. Laut ukrainischen Angaben wurden mindestens 2 Wohnhäuser und ein Einkaufszentrum getroffen. Über mögliche Opfer der Angriffe ist bisher noch nichts bekannt. Der US-britische Influencer und bekennende Frauenfeind Andrew Tate und sein Bruder Tristan sind in den USA festgenommen worden. Das haben Behörden in den USA und in England bestätigt. Den Brüdern werden unter anderem Vergewaltigung und sexueller Missbrauch vorgeworfen. Der frühere Kickboxer Andrew Tate wurde unter anderem mit frauenfeindlichen Sprüchen und Ansichten in Online-Netzwerken bekannt. In der norditalienischen Stadt Mailand ist ein Konzert des puerto-ricanischen Sängers Bad Bunny abgebrochen worden. Grund war heftiger Hagel. Rund 80.000 Menschen mussten die Konzertarena innerhalb kurzer Zeit verlassen. Das berichten mehrere italienische Nachrichtenagenturen. Nach Angaben der Feuerwehr wurden mehrere Zuschauer von großen Hagelkörnern am Kopf getroffen und verletzt. Sie mussten vom Rettungsdienst versorgt werden. Das Wetter in Deutschland, nachts örtlich Schauer und Gewitter, vor allem an der Nordsee und in der Mitte Deutschlands, die Tiefstwerte 17 bis 10 Grad. Am Tag zeitweise Wolken, im Norden und Osten den ganzen Tag wechselhaft, im Süden anfangs Schauer und Gewitter, später freundlicher, maximal 25 Grad, 3:03 Uhr.
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3: Die A96 Lindau Richtung München ist in Höhe Kreuzmemmingen wegen einer Nachtbaustelle bis 5:30 gesperrt.
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2: Preisfrage. Wer ist dieser gerade mal 12-jährige Typ, der so fantastisch Klavier spielt? Okay, wir machen es ein bisschen einfacher. Dieser Klassikvirtuose ist derselbe, den ihr von diesem Song kennt. Look at me now, die erste Single des Münchners Levent Geiger. Damals war er 18. Wie passt das jetzt alles zusammen? Mozart und coole Popmusik? Fangen wir von vorn an. Schon als Kind ist Levent mit seinen Eltern viel in der Welt rumgekommen. Aufgewachsen ist er zum Teil in Sao Paulo und in Chicago. Dort, so hat Levent Fernsehmoderator Markus Kafka verraten, bekam er mit 5 Jahren Schlagzeugunterricht.
3: Hatte ich da einen richtig schönen Ami-Schlagzeuglehrer, habe ich auch mit meinem Dad viel Musik gemacht. Der spielt zum Beispiel Klavier. Und also wirklich auch sehr, sehr gut, muss man an der Stelle mal sagen, auch Klavier. Und mit ihm habe ich viel gejammt. Und dann haben wir so, ich am Schlagzeug, er am Klavier. Und das hat mich halt, glaube ich, auch nochmal irgendwie motiviert, noch mehr Musik zu machen. Und dann irgendwann dachte ich vielleicht, okay, ich habe doch auf den Dad hochgeschaut und wollte dann auch Klavier anfangen. Und dann kamen halt so ein paar Instrumente einfach nach und nach. Und dann kam es quasi irgendwann zu Songs schreiben und da bin ich jetzt hier sozusagen.
2: Klassik und Pop. In seiner Jugend mag sich Levent Geiger noch nicht so recht entscheiden. Schon mit 11 gewinnt er seinen ersten Preis bei Jugend musiziert, dem berühmten Musikwettbewerb für Kinder und Jugendliche. Und das nicht zuletzt dank seiner großartigen Klavierlehrerin.
3: Bin ich mit dem Ziel zu der Lehrerin hin und habe gesagt, okay, kriegst du es hin, dass ich den ersten Platz volle Punktzahl bekomme, nur dann will ich bei dir Unterricht haben. Die war so ein bisschen so okay. Und ich habe gesagt, ich bin motiviert, ich würde quasi üben dafür. Und sie meint dann irgendwann, ja okay, es kriegt sie hin. Und das ist dann am Ende auch passiert.
2: Mit Klavierkonzerten tourte Levent Geiger durch viele Länder. Parallel fing er an Songwriting-Wettbewerben teilzunehmen. Und bei einem dieser Events stand Levent mit Nico Santos auf der Bühne. Der prophezeite ihm eine steile Karriere. Und er hatte recht. 2022 spielt Levent Geiger vor riesigem Publikum als Support für die Backstreet Boys. Im Jahr darauf erscheint sein erster Radiohit, Two Down.

0: Zu seinen großen Idolen zählen Justin Bieber, Gracie Abrams, Bruno Mars und...
1: Einer meiner größten Vorbilder ist Charlie Puth. Der macht so viel halt auch produktionsmäßig und Songschreiben, alles halt selber. Und das ist halt so ein bisschen das, was mich auch extrem motiviert, auch das selbst zu machen. Und deswegen finde ich den sehr, sehr cool.
0: Ziemlich cool ist auch Levins neue Single At The Party. Darauf singt er, wie wichtig es ist, für jemanden da zu sein, selbst in Momenten, in denen alles aus dem Ruder läuft. Levin Geiger, vorgestellt von Dagmar Golle.
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1: Levent Geiger aus München. At the Party.
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1: Die A96 Lindau Richtung München ist in Höhe Kreuzmemmingen wegen einer Nachtbaustelle bis 5:30 gesperrt.
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2: Hey, auch diese Woche sind wieder so viele Bayern 3 Verhörhämmer dazugekommen. Also Textstellen in Songs, die so nie gesungen wurden, aber die man immer falsch versteht. Zum Beispiel vom Olli aus Kelheim.
3: Bei dem Song Bangarang von Skrillex. Hey, ab der 10. Sekunde immer, sagst du Oma Wurst, wo er ist.
2: Also ist erstmal ein knaller Song, ja. Und dann hören wir alle raus, sagst der Oma Wurst, wo er ist. Sagst du immer Wurst, wo ist? Ich finde den super. Hey, wenn ihr mal einen entdeckt, einen Verhörhammer, dann immer gerne her damit auf bayern3.de. Und morgen früh feiern wir schon den nächsten.
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2: Das ist zwar irgendwie auch schon ein bisschen kurios, die Geschichte, die ich jetzt für euch habe, aber viel mehr ist sie eigentlich einfach nur richtig schön. In Schwalmstadt, in Hessen, dürfen nämlich alle Kinder und Jugendlichen unter 16 die ganzen Sommerferien lang umsonst ins Freibad. Und zwar ins Freibad Ziegenhain. Wie geht das jetzt? Ein anonymer Spender übernimmt den Eintritt fürs Freibad. Und ich sag's gern nochmal, und zwar die ganzen Sommerferien über. Und der anonyme Spender, sagt die Stadt, will vor allem denen eine Freude machen, die ihre Sommerferien hier zu Hause verbringen, die eben nicht in den Urlaub fliegen können. Er will, dass alle einfach unbeschwerte Ferientage genießen können. Es gibt sie. Die Geschichten und vor allem die Menschen, die einfach so einfach Gutes tun. Wie toll ist das? Finde ich wunderschön. Einfach so in die Welt hinein.
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1: Gracie Abrams, Look at My Life.

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1: Um 4 Uhr mit Klaus Regineck. Nach dem Sturz eines Bahnmitarbeiters aus einem fahrenden Zug in Baden-Württemberg ist der mutmaßliche Verantwortliche auf freiem Fuß. Das Amtsgericht Karlsruhe hat keinen Haftbefehl gegen ihn ausgestellt. Die Lokführergewerkschaft GDL fordert nun schärfere Gesetze. Aus der Nachrichtenredaktion dazu Andreas Herrler.
2: Die Eskalation in Zügen habe eine gewaltige Dimension erreicht, sagte GDL-Chef Reiß dem WDR. Es müsse jetzt dafür gesorgt werden, dass ein Angriff rechtliche Konsequenzen habe, die abschreckten. Ein 36-Jähriger soll bei einer Fahrkartenkontrolle am Freitagabend einen Sicherheitsmitarbeiter der Bahn mit Schlägen und Tritten angegriffen haben. Dabei wurde eine Tür beschädigt. Durch den entstandenen Spalt fiel der 26-Jährige aus dem Zug. Damit habe der Tatverdächtige nicht rechnen können. Deshalb wurde der Haftbefehl abgelehnt, so der Staatsanwalt. Der Bahnmitarbeiter wurde lebensgefährlich verletzt.
1: Firmen in der EU dürfen ab heute unverkaufte Kleidung oder Schuhe nicht mehr ohne weiteres wegwerfen. Die Unternehmen müssen die Ware stattdessen nochmal anbieten oder spenden. Mit der neuen Vorschrift will die EU unter anderem die Umwelt schützen. Details dazu aus Brüssel von Sarah Lopez.
3: Die neuen Regeln gelten erstmal für große Unternehmen, die mindestens 250 Mitarbeiter oder einen Jahresumsatz von mehr als 50 Millionen Euro haben. 2030 sollen dann mittlere Unternehmen folgen, kleinere sind davon ausgenommen. Nach Angaben der EU-Kommission werden in Europa jedes Jahr 4-9% der Kleidungsstücke vernichtet, bevor sie überhaupt getragen wurden. Dieser Müll sorgt demnach für Millionen Tonnen an CO2.
1: Die Kulturorganisation der Vereinten Nationen UNESCO berät ab heute, was noch ins Weltkulturerbe aufgenommen wird. Das Welterbekomitee tagt 10 Tage lang in der südkoreanischen Küstenstadt Busan. Deutschland bewirbt sich mit der Waldsiedlung Zehlendorf im Südwesten von Berlin. Die dortigen Wohnhäuser wurden vor rund 100 Jahren im Bauhausstil errichtet. Bei der Fußballweltmeisterschaft hat sich England Platz 3 gesichert. Das Team siegte gegen Vizeweltmeister Frankreich mit 6-4. Bereits zur Halbzeit hatten die Engländer 4-0 geführt. Für die englische Mannschaft, unter dem deutschen Trainer Thomas Tuchel, ist der dritte Platz das beste WM-Ergebnis seit 60 Jahren. Das Wetter in Deutschland: nachts örtlich Schauer und Gewitter, vor allem an der Nordsee und in der Mitte Deutschlands. Die Tiefstwerte 17 bis 10 Grad, am Tag zeitweise Wolken, im Norden und Osten den ganzen Tag wechselhaft mit Regen, im Süden anfangs Schauer und Gewitter, später freundlicher, maximal 25 Grad. 4:03 Uhr.
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4: Die A96 Lindau Richtung München ist in Höhe Kreuzmemmingen wegen einer Nachtbaustelle bis 5:30 gesperrt.
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2: Es gibt nämlich diesen einen Ort hier in Bayern, wo Ventilatoren ständig im Drehzahlbegrenzer hängen und Klimaanlagen um Gnade winseln. Das ist Kitzingen in Unterfranken. Jedes Jahr purzeln da nicht nur die bayerischen Hitzerekorde, sondern deutschlandweit gibt es jede Menge Hitze.
3: Dass hier so die Hitze tagsüber drin hängt, ist natürlich schon besonders. Also wenn hier auch alles versiegelt ist, dann ist das natürlich noch mal intensiver.
4: Da Eis zwischen, nein. Viel trinken, leicht anziehen, Schatten.
2: Ja, anders hilft's nicht. 2015 gab es nämlich an der Messstation des Deutschen Wetterdienstes in Kitzingen 40,3 Grad Celsius. Und das war bisher absoluter Rekord. Viele befürchten, es könnte noch ein bisschen heißer werden. Aber warum wird es eigentlich ausgerechnet in Kitzingen immer derartig heiß? Wir haben Thomas Michelsen gefragt. Der kümmert sich um die Kitzinger Messstation. Die steht praktischerweise im Garten seiner Mutter.
5: Wir sind hier in so einem Kessel drin. Der Regen bleibt häufig schon im Spessart hängen und kommt hier nicht mehr so an. Das heißt, hier ist auch relativ trocken. Man sieht, das Erdreich ist völlig ausgetrocknet. Wir dürfen natürlich auch nicht bewässern oder irgendwas machen. Das soll ja so natürlich bleiben. Und dann kommen genau solche Bedingungen, Sonneneinstrahlung, Windstille.
2: Ja, und zack, hast du dann Temperaturen über 40 Grad. Es ist absolut irre. Bin sehr gespannt, ob es dieses Jahr wieder Hitzerekorde geben wird. Die Frage ist, ob man sich da in Kitzingen drüber freut und sagt, hey Kitzingen, 41 Grad!
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1: Samba, My Body.

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1: Normaler Verkehr auf den bayerischen Straßen. Wir wünschen weiterhin gute Fahrt.
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1: Olivia Dean, so easy.

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2: Wenn die Münchnerin Delua loslegt, merkt man sofort, sie hat den Flow und sie hat etwas zu sagen.
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0: In dem Song Good News wünscht sich Delua gute Nachrichten inmitten von Kriegen und Katastrophen. Sie fragt, wo ist die Liebe, wo die Einigkeit? Du und ich, wir können Dinge verändern. Lass uns gute News produzieren. Conscious Pop nennt Delua ihre Musik. Ein Sound, zu dem man tanzen kann, der aber auch zum Nachdenken anregen soll. Über Themen, mit denen die studierte Psychologin in ihrer Praxis fast täglich konfrontiert wird. Musik war übrigens schon immer Teil ihres Lebens.
1: Ich habe mit 4 Jahren, glaube ich, meinen ersten Kassettenrekorder bekommen, wo ich mich so selbst aufnehmen konnte. Da habe ich dann schon Songs recorded. Und mit 6 habe ich Klavierunterricht bekommen. Bei uns zu Hause lief immer Musik. Mein Papa hat so laut Musik gehört, dass öfters mal die Polizei kam und gesagt, er müsste mal seine Anlage leiser machen. Also Musik war immer schon da.

0: Nachdem sie früher in verschiedenen Bands gesungen hat, geht die Münchnerin Delua seit 2023 solo auf die Bühne. Mit Elektropop und einer starken Stimme, die mühelos zwischen Singen und Sprechgesang wechselt. Mit Songs, die gesellschaftliche Probleme aufgreifen und den Dschungel der Emotionen. Dazu gehört auch das Erwachsenwerden auf ihrer neuen Single I'm Still Figuring Out Adulthood.
1: Inhaltlich geht es um diesen inneren Widerspruch. Auf dem Papier bin ich eigentlich total erwachsen, übernehme Verantwortung, habe mein Leben irgendwie im Griff und gleichzeitig gibt es einfach immer wieder die Momente, in denen ich mich komplett überfordert fühle. Von Alltagssachen, von Erwartungen, Termine jonglieren, funktionieren, für alle da sein und dann denke ich mir manchmal einfach nur so, wie zur Hölle soll denn das gehen und wie machen alle anderen das?
0: Delua verpackt all diese Fragen in einen Sound, zu dem man richtig Party feiern kann. Delua, ein Musiktipp von Dagmar Golle.
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1: Delua aus München. I'm still figuring out adulthood.
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2: Um 5 Uhr mit Klaus Regineck. Politiker aller Parteien haben den Rücktritt von Unionsfraktionschef Spahn begrüßt. Dieser hatte damit auf anhaltende Kritik reagiert. Spahn und sein Ehemann haben ein Kind mit Hilfe einer Leihmutter aus den USA. Das ist zwar legal, in Deutschland ist Leihmutterschaft aber verboten. Reaktionen zum Rücktritt Spahns zusammengefasst von Uwe Berndt.
3: Nordrhein-Westfalens Ministerpräsident Hendrik Wüst sagte, er bedauere den Schritt von Jens Spahn sehr, doch er könne ihn gut nachvollziehen. In dieser Entscheidung liege auch eine große Tragik. Der linken Fraktionsvorsitzende Sören Pellmann kommentierte, wer politische Verantwortung trage, der müsse sich an den Maßstäben messen lassen, die er selbst von anderen einfordert. Daran sei Spahn gescheitert. Die AfD-Vorsitzende Alice Weidel äußert sich ähnlich. Der Rückzug sei überfällig gewesen, schreibt sie auf der Plattform X. Spahns Glaubwürdigkeit sei zerstört.

0: Nach dem Angriff auf einen Bahnmitarbeiter in Baden-Württemberg fordert die Gewerkschaft Deutscher Lokomotivführer, kurz GDL, strengere Gesetze. Viele Mitarbeiter der Bahn hätten inzwischen Angst bei der Arbeit, sagte der GDL-Bundesvorsitzende Reiß dem WDR. Ein Angriff müsse rechtliche Konsequenzen haben, die davor abschreckten, weitere Bahnmitarbeiter zu attackieren. Bei dem Angriff war der 26-jährige Bahnmitarbeiter erst gegen eine Tür gestoßen worden und dann aus dem fahrenden Zug gefallen. Er wurde dabei schwer verletzt. Die Staatsanwaltschaft lehnte einen Haftbefehl gegen den mutmaßlichen Täter ab. Große Unternehmen in der EU dürfen nicht verkaufte Kleidung und Schuhe ab sofort nicht mehr wegwerfen. Eine entsprechende EU-Vorschrift gilt ab heute. Sie soll dafür sorgen, dass die Firmen stattdessen versuchen, die Ware doch noch zu verkaufen oder diese spenden. Bisher ist es teils günstiger, die Produkte wegzuschmeißen, als sie zu lagern, aufzubereiten oder nochmal zum Verkauf anzubieten. Bei der Fußball-WM hat England die Bronzemedaille geholt. Die Engländer gewannen das Spiel um Platz 3 mit 6:4 gegen Frankreich. Aus dem ARD-WM-Team Hendrik Lückhoff.
1: Es war ein extrem unterhaltsames Spiel. In der ersten Hälfte ging bei Frankreich fast nichts, bei England alles. So führten die Three Lions zur Pause schon mit 4:0. Im zweiten Durchgang zeigte Frankreich mit 4 neuen Spielern aber ein anderes Gesicht, schoss 3 Tore in 18 Minuten und der Ausgleich war möglich. Aber England traf zum 5. Mal. Frankreich schaffte nochmal den Anschluss, aber England setzte den Schlusspunkt mit dem 6:4. Für die Engländer ist Platz 3 das beste WM-Resultat nach dem Titel 1966.
0: Das waren die Nachrichten mit Klaus Regineck. Das Wetter in Deutschland, heute zeitweise Wolken, im Norden und Osten den ganzen Tag wechselhaft mit Regen, im Süden anfangs Schauer, später freundlicher, bis zu 25 Grad, 5:03.
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3: Guten Morgen am Sonntagmorgen mit freier Fahrt um genau 3:05.
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3: Und wir legen los am Sonntagmorgen mit Musik aus Nottingham. Holly Humberstone hier in Bayern 3.

0: 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Ray Dalton, Alvaro Soler, Manila in Bayern 3 am Sonntagmorgen. Mega gut, dass ihr jetzt schon mit dabei seid um die Uhrzeit. Holt euch einen Tee, macht euch mal den ersten Kaffee, lehnt euch zurück und genießt die besten Gags von unseren beiden Vögeln hier.
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2: Ein völlig zugedröhnter Hund sorgte am höchsten Berg Großbritanniens für einen skurrilen Rettungseinsatz. Das Tier war so high, dass 14 Bergretter ihn auf einer Trage sicher ins Tal bringen mussten.
3: Nicht dein Ernst? Ja. Lass mich raten, die Rasse, ein Afghane?
2: Nein, die Vermutung ist, dass er aber zu viel gefressen hat vom schwarzen Afghanen. Aber ich finde, das Beste an der Geschichte ist der Ort, wo der Hund das Cannabis gefressen hat. Er und sein Frauchen waren nämlich auf dem Weg zum Gipfel des Ben Nevis.
3: Das ist ein Berg, oder?
2: Es ist ein Berg, aber nicht irgendeiner. Es ist ein Berg in den schottischen Highlands.
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3: Und wir haben die Woche für euch so ein bisschen Tour de France angeschaut. Aber da gab es einen deutschen Fahrer, der konnte irgendwie nicht genug kriegen. Der hat nach den vielen, vielen Stunden auf seinem Fahrrad gedacht, ach, jetzt ist das Rennen vorbei. Eigentlich könnte ich doch mit dem Fahrrad auch noch in mein Hotel fahren.
4: Ja, das Hotel ist hier um die Ecke. Das ist jetzt nicht mehr weit. Das ein bisschen ausrollen. Der eine Kilometer ist jetzt auch nicht der heiße Tropfen auf dem Stein.
5: Wir verstehen, was er meint. Denn was er eigentlich sagen wollte, ist, das macht die Kirche jetzt auch nicht mehr fett.
2: Genau, der wollte den Braten einfach mal im Dorf lassen.
3: Ich glaube, meine Frau ist ein Geist. Ich hatte schon den Verdacht, seit sie das erste Mal durch die Tür kam. Mein Onkel wurde neulich verbeamtet. Wie er selbst sagt, ist er jetzt im Orden der Stempelritter. Noch eine kleine Redewendung. Hast du Tzatziki im Essen, kannst du Flirten vergessen. Weißt du, von wem das ist?
2: Nee.
3: Ein Satz des Pythagoras.
2: Mhm. Nee, der muss schon mehr kommen.
3: Pornos sind ziemlich gefährlich. Sie täuschen eine Realität vor, die es so natürlich nicht gibt. Zum Beispiel die ständige Verfügbarkeit von Handwerkern. Weißt du, was wirklich nervt? Da willst du nach einem Streit mit deinem Nachbarn einfach nur auf der Liege chillen, aber nein, der Hund fängt an, ihn auszugraben. Auch nicht. Alter, ich sehe schon, du kippst gar nicht um. Du stehst, wo andere schon umkippen. Könnte sein, dass Jens Spahn nicht demnächst adoptiert. Aber gut. Hab früher mal stundenlang mit Opi Sandbogen gebaut. Dann kam Mama und hat mir die Urne einfach weggenommen. Mm-mm. Wenn deine Mutter am Fernseher vorbeiläuft, verpasst du alle Teile von Herr der Ringe. Deine Mutter hat so einen Raucherhusten, die synchronisiert Kriegsfilme.
2: Oh, yes! Ey. Yes! Last minute. Leute, das gibt's doch nicht. Ich drehe ab.
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3: Es wird langsam hell im gesamten Bayern-Dreiland und wir haben es teilweise klar, teilweise bewölkt. Regen auch, Gewittergefahr, dann später vor allem in Teilen Frankens bei Temperaturen heute zwischen 18 und 25 Grad. Und der Bayern-3-Wettertrend heute eben noch wechselhaft. Morgen am Montag dann alles wieder gut, dann bei Sonnewolken in the Mix und wieder 18 bis 25 Grad.
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3: Immer noch mit freier Fahrt um genau 1 Minute nach

Die Giant Rooks in Bayern 3 am Sonntagmorgen. Guten Morgen, ich hoffe, der erste Kaffee ist an eurer Seite. Und der André, der ist auch schon mit dabei zur frühen Stunde. Der bereitet gerade alles vor. Ein Frühstück für seine beiden Kinder. Sie sind Zwillinge und haben heute Geburtstag. Und wenn sie wach werden, gibt's dann eben Brezen und Eier und alles drum und dran. Und natürlich auch Geschenke. Also liebe Grüße an die beiden. Heißen Bodi und Luis. Happy Birthday. Gleich bei uns noch Lady Gaga. Und die sammelt ja seit Jahren Oldtimer. Hat wohl eine Riesengarage in Kalifornien bei L.A. Und da stehen unter anderem drin

Ein alter BMW, Mustang natürlich und auch der ein oder andere alte Porsche. Ich sehe sie schon so im Blaumann rumschrauben an den Kisten da umeinander. Also, das ist ein cooles Bild. Gleich hier in Bayerns Hitradio Nummer 1, Lady Gaga mit Abracadabra. Und hier sind Coldplay, die auch heute Abend mit dabei sind bei der Halbzeitshow beim Fußball-WM-Finale.

0: oder Dancing in the Moonlight. Guten Morgen. Gleich hier in Bayerns Hitradio Nummer 1, Kato and John. Gleich hier nach den News.
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2: Um 6 Uhr mit Theresa Greim. Guten Morgen. England hat bei der Fußball-WM das kleine Finale gegen Frankreich für sich entschieden. Nach insgesamt 10 Toren und 2 komplett unterschiedlichen Halbzeiten gewann das Team von Trainer Thomas Tuchel mit 6:4. Hendrik Lückhoff fasst die Partie zusammen.
3: Es war ein extrem unterhaltsames Spiel. In der ersten Hälfte ging bei Frankreich fast nichts, bei England alles. So führten die Three Lions zur Pause schon mit 4:0. Im zweiten Durchgang zeigte Frankreich mit 4 neuen Spielern aber ein anderes Gesicht, schoss 3 Tore in 18 Minuten und der Ausgleich war möglich. Aber England traf zum 5. Mal. Frankreich schaffte nochmal den Anschluss, aber England setzte den Schlusspunkt mit dem 6:4.
2: Nach dem Rücktritt von Unionsfraktionschef Spahn bemüht sich die CDU um eine rasche Nachbesetzung. Parteichef Merz will die Personalie offenbar noch bis Ende Juli, also in den kommenden 2 Wochen, klären. Der Fraktionschef wird traditionell von den Parteivorsitzenden von CDU und CSU vorgeschlagen. Gewählt wird er dann von der Fraktion. Und das könnte auf einer Sondersitzung noch während der Sommerpause passieren. Die russische Armee hat in der Nacht wieder verstärkt Angriffe auf die Ukraine geflogen. In der Hauptstadt Kiew sollen Dutzende Explosionen zu hören gewesen sein. Laut Kiews Bürgermeister Klitschko gab es Einschläge und Schäden in mehreren Stadtteilen. Mindestens ein Mensch kam ums Leben und nach Behördenangaben wurden mindestens 7 Menschen verletzt. Große Modeunternehmen in der EU dürfen unverkaufte oder zurückgegebene Kleidung ab sofort nicht mehr einfach so entsorgen. Von heute an gilt eine neue Verordnung. Die EU will damit einen sparsameren Umgang mit Ressourcen erreichen und Umweltschäden begrenzen. Mehr dazu von Hermann Scholz.
4: 4-9% aller Textilprodukte, die in Europa auf den Markt kommen, werden vernichtet, wenn sie nicht verkauft werden können. Die Europäische Union verbietet deshalb das Vernichten unverkaufter Textilien. Das betrifft die komplette Branche. Die EU erlaubt nur unter wenigen Voraussetzungen, Kleidung im Müll zu entsorgen. Und das müssen die Unternehmen dokumentieren. Das Vernichtungsverbot gilt erstmal nur für große Unternehmen. Ab 2030 sollen dann auch Unternehmen mittlerer Größe dazukommen.
2: In München beginnt zur Stunde der Kochalball. Am chinesischen Turm im Englischen Garten treffen sich tausende Menschen, alle in Tracht, um gemeinsam in den Tag zu tanzen und zu feiern. Den Kochalball, den gibt es in München seit mehr als 140 Jahren. Damals traf sich das Hauspersonal immer sonntags noch vor der Arbeit zum Tanzen. Das Wort Kochal stammt aus dem Münchner Volksmund und meinte damals das Küchenpersonal. Und mehr Nachrichten aus allen bayerischen Regionen gibt's immer auch auf bayern3.de.
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0: Ist teilweise klar, teilweise bewölkt am Sonntagmorgen. Wenn Regen, dann heute auch Gewittergefahr, vor allem in Franken, kann aber überall auch mal hier und da feucht werden. Temperaturen heute 18 bis 25 Grad und der Bayern 3 Wettertrend heute eben noch wechselhaft. Morgen, dann am Montag, alles wieder gut bei Sonnewolken in the Mix und wieder 18 bis 25 Grad.
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0: Um genau 6:03 haben wir die A7 Ulm Richtung Würzburg. Zwischen dem Kreuz Feuchtwang und Karlsheim und Wörnitz ein Unfall hier im Baustellenbereich. Obacht, gute Fahrt!
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0: Guten Morgen und wir sind doch noch ein bisschen Weltmeister bei dieser WM. Gleich mehr hier in der Show. Hier sind Kato und John.

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1: Taylor Swift.

Guten Morgen in Bayern 3 mit der neuen von Taylor Swift, I Knew You, I Knew It. Und heute Abend um 21 Uhr steigt das letzte Spiel bei dieser ewig langen Fußball-WM, das große Finale. Titelverteidiger Argentinien mit dem GOAT, mit Leo Messi gegen die Maschine aus Spanien. Und gute Nachrichten gibt's dabei für unser Vorzeigeunternehmen aus Bayern, aus Herzogenaurach. Klar, Adidas ist Weltmeister, der Ausrüster geworden. Beide Teams heute Abend im Finale werden von Adidas ausgerüstet. Und das spiegelt sich natürlich auch wieder in den Trikotverkäufen auf der ganzen Welt wieder. Läuft bei denen. Gestern Abend beim Spiel um Platz 3 haben England und Frankreich noch in Nike-Trikots gespielt. Für Puma war da schon im Viertelfinale Schluss. Ja, was glaubt ihr? Wie geht's denn aus heute Abend? Schaut ihr überhaupt hin? Also, ich meine, es wird ja zum ersten Mal diese fette Halftime-Show geben. Nach Super Bowl-Vorbild, wie man es eben kennt von den Amerikanern. Unter anderem auf der Bühne mit dabei sein werden. Und fetter geht's einfach gar nicht. Coldplay, Shakira, Madonna, Justin Bieber und BTS. Crazy. Hier sind sie in Bayerns Hitradio Nummer 1.

0: Dynamite, BTS.
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2: Um genau 17 Minuten nach 6 mit einer Gefahrenmeldung auf der A9 hier in München Richtung Nürnberg zwischen Lenting und Denkendorf an LKW-Reifen. Obacht, gute Fahrt.

0: Zum Nachdenken von Susan Sideropoulos.
1: Erst die Arbeit, dann das Vergnügen. Das ist einer der beliebtesten Glaubenssätze. Von Generation zu Generation wird er weitergegeben. Heute ist ein guter Zeitpunkt, um diesen Satz zu hinterfragen. Ist das die Wahrheit? Tut er mir gut? Vielleicht macht mir meine Arbeit ja Spaß. Dann ist sowieso alles anders. Vielleicht bin ich bei meiner Arbeit aber viel produktiver, wenn ich zwischendurch etwas tue, das mir Spaß macht. Und nicht erst hinterher. Das lässt sich besonders gut bei Kindern beobachten. Früher habe ich auch häufig gesagt, erst Hausaufgaben machen und dann das Vergnügen. Doch von Situation zu Situation dürfen wir neu entscheiden. Und es gibt einfach Tage,

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3: Teilweise klar, teilweise bewölkt am Sonntagmorgen bei Top-Temperaturen heute 18 bis 25 Grad. Regen kann immer wieder mit dabei sein, vor allem in Teilen Frankens. Aber auch die Sonne kommt hier und da mal durch. Der Bayern 3 Wettertrend. Heute dann eher noch wechselhaft. Morgen am Montag dann alles wieder gut. Sonnewolken in the Mix und wieder 18 bis 25 Grad.
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3: Um Punkt Heuwies sind mir immer noch die Gefahrenmeldung von der A9 München Richtung Nürnberg zwischen Lenting und Denkendorf, der LKW-Reifen und die A3 Frankfurt haben wir noch. Richtung Würzburg zwischen Rohrbrunn und Wertheim-Lenkfurt steht ihr 3 Kilometer im Stau. Halte durch, gute Fahrt.
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0: Supergirl in Bayern 3 am Sonntagmorgen. Ich hoffe, ihr habt einen Kaffee. Schön, dass ihr alle mit dabei seid. Keiner schließt so gerne Versicherungen ab wie wir Deutschen. Immerhin da sind wir unangefochtener Weltmeister. Blöd ist nur, es sind ganz oft total unnötige. Und die man echt braucht, hat man dann vielleicht gar nicht. Zum Beispiel eine Auslandskrankenversicherung oder auch eine Reiserücktritt. Das kann einem echt Geld sparen, wenn sich die Pläne mal kurzfristig ändern sollten. Und Tamara Land aus der ARD-Verbraucherredaktion hat da gute Tipps für euch am Start. Legen wir los mit der Auslandskrankenversicherung.
1: Besonders eine Klausel ist da sehr wichtig, und zwar der Rücktransport. Wenn man im Ausland zum Beispiel ins Krankenhaus kommt, womöglich die Landessprache nicht spricht, dann ist es für den Patienten oft besser, zu Hause behandelt zu werden. Und so einen Rücktransport sollte die Versicherung voll übernehmen, wenn er medizinisch sinnvoll und vertretbar ist. Das ist die Formulierung, auf die man achten sollte.
0: Gerade mal für 10 Euro im Jahr für Singles oder 30 Euro für Familien seid ihr da schon mit dabei. Kommen wir zur Reiserücktritt.
1: Bei der Reiserücktrittsversicherung hat man zwei Möglichkeiten. Entweder einen Jahresvertrag abschließen oder die Reise einzeln absichern. Ein Jahresvertrag ist dann sinnvoll, wenn man mehrmals verreist. Dann aber darauf achten, dass die Police die teuerste Reise des Jahres auch abdeckt. Meistens ist die Reiserücktritt auch mit einer Reiseabbruchversicherung gekoppelt. Diese Kombi macht auch Sinn, weil dann eben auch die Kosten übernommen werden, wenn man den Urlaub abbrechen und überraschend nach Hause muss, zum Beispiel weil ein naher Angehöriger gestorben ist.
0: Top. Ich danke dir, Tamara. Bald sind ja wieder Ferien und vielleicht lohnt sich dann für euch die ein oder andere Absicherung.
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0: The best day of my life am Sonntagmorgen. Und gleich hier in Bayern Hit Radio Nummer 1, Chris de Serandi. Außerdem mit dabei Miley Cyrus und John Paul, gleich hier nach den News.
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2: Um 7 Uhr mit Theresa Greim. Guten Morgen. Bundeskanzler Merz will die Nachfolge von Unionsfraktionschef Spahn offenbar schnell klären. Laut deutscher Presseagentur soll noch im Juli eine Entscheidung fallen. Offizielle Kandidaten, die gibt es noch keine. Markus Preis aus dem ARD-Hauptstadtstudio weiß aber Namen, die aktuell kursieren.
3: Es gibt eine ganze Reihe Namen, die immer wieder hier in Berlin fallen. Der erste ist Thorsten Frey, momentan Kanzleramtsminister. Dann ein anderer Name ist Carsten Linnemann, derzeit der CDU-Generalsekretär. Und ein dritter Name, der sehr häufig genannt wird, ist Alexander Dobrindt von der CSU, derzeit der Bundesinnenminister. Ist auch ein möglicher Kandidat, aber nochmal, momentan steht das noch nicht fest. Markus Söder und Friedrich Merz werden einen Vorschlag machen.
2: Spahn hatte gestern seinen Rücktritt erklärt. Grund war die Kritik daran, dass Spahn das deutsche Verbot der Leihmutterschaft umgangen hat. Er und sein Mann hatten diese Woche bekannt gegeben, dass sie durch eine Leihmutter in den USA Eltern geworden sind. Das US-Militär hat nach dem Tod zweier Soldaten erneut Ziele im Iran angegriffen. Die Soldaten waren bei einer iranischen Offensive ums Leben gekommen. Man habe die iranischen Revolutionsgarden schnell bestrafen wollen, heißt es vom US-Militär. Getroffen wurden demnach unter anderem Anlagen zur Küstenüberwachung und Luftverteidigung sowie Raketen- und Drohnenlager. Der Iran antwortete eigenen Angaben zufolge mit dem Verschuss von zwei US-Militärstützpunkten in Kuwait. Bei den Gesundheitsausgaben sind Milliardeneinsparungen besiegelt, die höhere Beiträge verhindern sollen. Das ist aus Sicht der Krankenkassen nun auch erreichbar, aber ohne zusätzliche Luft. Der Chef des Kassenspitzenverbandes Blatt sagte, das beschlossene Sparpaket der Bundesregierung sorge dafür, dass die Beiträge in den kommenden 2 Jahren stabil bleiben könnten, vorausgesetzt, alle Maßnahmen würden konsequent umgesetzt. In Österreich sind bei Bergunfällen 2 Deutsche ums Leben gekommen. Zum einen verunglückte ein Mann aus

0: wird beim Klettern am Schafalpenkopf in Vorarlberg. Er stürzte mehr als 100 Meter ab. Ein weiterer Deutscher ist in den Ötztaler Alpen bei Sölden ums Leben gekommen. Wie die österreichische Nachrichtenagentur APA berichtet, verlor der 63-Jährige beim Abstieg von der Wildspitze das Gleichgewicht und stürzte ab.
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0: Bei der Fußball-Weltmeisterschaft hat sich England den dritten Platz gesichert. Die englische Mannschaft besiegte Frankreich mit 6:4. Felix Gerhardt mit Einzelheiten.
2: Schon zur Pause führte England mit 4:0, bevor es in der zweiten Hälfte nochmal spannend wurde. Das lag auch an den zwei Treffern von Frankreichs Kylian Mbappé. Der hat jetzt 10 Tore bei dieser WM und 22 bei all seinen Teilnahmen erzielt und führt damit sowohl in diesem Turnier als auch die ewige Torjägerliste an. Heute kann allerdings Lionel Messi noch nachziehen, der im Finale mit Argentinien gegen Spanien spielt. Spanien musste wegen eines Gewitters auf das Abschlusstraining verzichten.
0: Und das Spiel Spanien gegen Argentinien beginnt um 21 Uhr deutscher Zeit.
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3: Es weht ein leichter Wind im gesamten Bayern-Dreiland und wir haben es teilweise klar, teilweise bewölkt. Auch Regen mit dabei, vor allem in Franken heute. Temperaturen heute bei 18 bis 25 Grad und der Bayern-3-Wettertrend heute eben dieses wechselhafte Wetter. Morgen, dann am Montag, wieder alles gut. Die Sonne kommt wieder, Sonnewolken in the mix und dann 18 bis 25 Grad.
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3: Mit freier Fahrt um genau 4 Minuten nach Simme.
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3: Guten Morgen, Miley Cyrus gibt's jetzt als Barbie-Puppe. Hier ist das, Maria. Hier kommt sie in Bayern 3 mit Flowers.

0: Good Old Days, Chris Sarandi, neu mit dabei in Bayern 3. 5 Orte, 5 Spiele, aber nur ein Gewinner. Wer holt sich hier den Sieg? 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
0: Damit sind wir in ganz Bayern unterwegs, kommen bei eurer Kirchweih vorbei und bringen witzige und coole Spiele mit. Letztes Wochenende hat Winsbach in Mittelfranken schon gut vorgelegt. Da ging es bei einem der Spiele darum, den Tennisball nicht zu verlieren, den die Tanzpaare zwischen ihre Köpfe geklemmt hatten.
2: Weil wir unfassbar gern tanzen.
3: Wir wollen Sie!
4: Die 1,5 Minuten sind länger, als man denkt. Man fängt das Lachen an.
5: Weil man so schwitzt, erst mit dem Schweiß der Ball auch gerutscht. 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
0: Der Zusammenhalt war da echt mega gut und heute um 16 Uhr ist dann Feldrich in Oberfranken dran. Und da könnt ihr natürlich gerne vorbeikommen, mithelfen und anfeuern. Alle Infos auf bayern3.de.
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0: auch diese Woche sind wieder so viele Bayern 3 Verhörhämmer dazugekommen. Also Textstellen in Songs, die so nie gesungen wurden, aber die man immer falsch versteht. Zum Beispiel vom Olli aus Kelheim.
1: Bei dem Song Bangarang von Skrillex. Hey, ab der 10. Sekunde immer, sagst du Oma Wurst, wo er ist.
0: Also ist erstmal ein knaller Song, ja. Und dann hören wir alle raus, sagst der Oma Wurst, wo er ist. Sagst du mal Wurst, wo ist? Ich finde den super. Hey, wenn ihr mal einen entdeckt, einen Verhörhammer, dann immer gerne her damit auf bayern3.de. Und morgen früh feiern wir schon den nächsten.
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4: Das Wetter heute am heiligen Sonntag, so lala, teilweise klar, teilweise bewölkt im Moment. Und in Teilen Frankens kann es später viel Regen geben, auch Gewittergefahr. Überhaupt kann es hin und wieder mal runterkommen, ein bisschen feucht. Aber auch die Sonne kommt hier und da mal durch. Und der Bayern 3 Wettertrend heute eben noch wechselhaft. Morgen am Montag dann wieder alles gut bei Sonnewolken in the Mix und wieder 18 bis 25 Grad.
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4: Um genau eine Minute nach 7:30. Die Polizei in München bittet um eure Mithilfe. Seit gestern früh gegen 7 Uhr wird der 86-jährige Reinhard Mischau aus Haber München vermisst. Er hatte seine Frau mit seinem grauen VW Passat zu einer Freundin gefahren. Als seine Frau gegen 17 Uhr in die gemeinsame Wohnung zurückgekehrt ist, war er dann nicht dort. Herr Mischau ist 1,84 Meter groß, schlank, hat dünnes, schütteres Haar und einen grauen Oberlippenbart. Er trägt blaue Jeans, ein grünes Poloshirt, einen olivfarbenen Fleecepulli und ein weißes Cap. Herr Mischau leidet unter beginnender Demenz und wenn ihr ihn seht, meldet euch bitte bei der Polizei in München.
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0: Guten Morgen am heiligen Sonntag mit Dopamin.
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0: Und auch am Sonntagmorgen geben wir Comedy-Talenten aus Bayern eine verdiente Bühne, wobei Giada Severini ist eigentlich gar kein Talent mehr. Sie hat schon Wettbewerbe gewonnen und veranstaltet mittlerweile auch eigene Mixed-Mic-Contests in München. Da kommt sie her. Aber wie der Name schon verrät, hat sie natürlich bella italienische Wurzeln und hat auch einen mega süßen Akzent. Und natürlich liebt Giada ihre Nonna, ihre Oma.
2: Und Omas sind in Italien allgemein sehr wichtig, ne? Sie sind auch sehr mächtig. Die sind ein bisschen unsere Ärzte auch. Ne? Omas sind ein bisschen Ärzte in Italien. Ne? Wir haben eine Sache, nämlich die heißt Remedio della Nonna, so übersetzt, so Omas Lösung. Ne? Und das ist immer eine Lösung zu einem Gesundheitsproblem. Die ist absolut nicht auf Wissenschaft basiert und meistens gefährlich tatsächlich. Aber das machen alle mit, ne? Nur weil Oma gesagt hat. Es fing schon ganz früh bei Kleinigkeiten an. Zum Beispiel, ich habe immer Antibiotika 3 Stunden vor der vorgeschriebenen Zeit genommen, um die Bakterien zu überraschen.
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0: Basti in Bayern 3, Head Down. Eine Gefahrenmeldung auf der A8 München Richtung Salzburg zwischen Warn und Irschenberg. Fahrzeugteile verstreut. Heute WM-Finale Argentinien, Spanien und Shakira wird live auf der Bühne sein.
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0: The Real Slim Shady Eminem. Heute am Heiligen Sonntag. Gleich hier in der Show haben wir Gracie Abram. James Young auch mit dabei, gleich hier nach den News.
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2: Um 8 Uhr mit Theresa Greim. Guten Morgen. Der Rücktritt von Jens Spahn als Fraktionsvorsitzender sorgt für Unruhe in der Union. Laut deutscher Presseagentur will Bundeskanzler Merz noch in diesem Monat eine Entscheidung zur Nachfolge haben. Offizielle Kandidaten gibt es noch nicht, im politischen Berlin kursieren aber bereits einige Namen, wie Daniel Runge berichtet.
3: Als Top-Kandidat für die Spahn-Nachfolge gilt Kanzleramtschef Frei, ein enger Vertrauter von Merz. Aber auch Innenminister Dobrindt und CDU-Generalsekretär Lindemann werden hoch gehandelt. Gewählt wird der neue Fraktionschef von den Abgeordneten. Spahn hatte erst vor wenigen Tagen bekannt gegeben, dass er und sein Ehemann mit Hilfe einer Leihmutter in den USA ein Kind zur Welt gebracht haben, was in Deutschland verboten ist.
2: Ungarns Präsident Sulyok hat den Weg zu seiner eigenen Absetzung freigemacht. Er hat eine Verfassungsänderung unterzeichnet, die seine Amtszeit mit sofortiger Wirkung beendet. Auf den Weg gebracht wurden die Neuerungen von der neuen proeuropäischen Regierungspartei TISO. Mit dem Gesetz wird zudem die Amtszeit von Parlamentariern auf 12 Jahre begrenzt, die des Premierministers auf 8 Jahre. Und damit ist auch ausgeschlossen, dass Orbán wieder an die Macht kommt. Er war insgesamt 20 Jahre lang Premier. Große Modeunternehmen in der EU dürfen unverkaufte oder zurückgegebene Kleidung ab sofort nicht mehr einfach so entsorgen. Von heute an gilt eine neue Verordnung. Die EU will damit einen sparsameren Umgang mit Ressourcen erreichen und Umweltschäden begrenzen. Mehr dazu von Hermann Scholz.
4: 4-9% aller Textilprodukte, die in Europa auf den Markt kommen, werden vernichtet, wenn sie nicht verkauft werden können. Die Europäische Union verbietet deshalb das Vernichten unverkaufter Textilien. Das betrifft die komplette Branche. Die EU erlaubt nur unter wenigen Voraussetzungen, Kleidung im Müll zu entsorgen. Und das müssen die Unternehmen dokumentieren. Das Vernichtungsverbot gilt erstmal nur für große Unternehmen. Ab 2030 sollen dann auch Unternehmen mittlerer Größe dazukommen.
2: Die umstrittenen Influencer Andrew und Tristan Tate sind in den USA festgenommen worden. Gegen die beiden Briten wird wegen einer Reihe von Sexualdelikten ermittelt. Unter anderem geht es um den Vorwurf der Vergewaltigung sowie der sexuellen Ausbeutung. Die Staatsanwaltschaft in Großbritannien will, dass die beiden Brüder ausgeliefert werden. Bekannt ist vor allem Andrew Tate, der ehemalige Kickboxer, erreichte mit frauenverachtenden Aussagen in sozialen Netzwerken Millionen Jugendliche und junge Männer.
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2: England hat das Spiel um Platz 3 gewonnen. Das Team unter dem deutschen Trainer Tuchel schlug Frankreich mit 6:4 in der regulären Spielzeit. Der Franzose Mbappé schoss 2 Tore. Er ist damit in der ewigen WM-Torjägerliste am Argentinier Messi vorbeigezogen. Allein in diesem Turnier hat Mbappé 10 Tore gemacht. Messi liegt aktuell bei 8 Turniertoren. Er steht heute Abend mit seinem Team im Finale der WM. Das Spiel gegen Spanien beginnt um 21 Uhr deutscher Zeit.
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0: Und hier kommt Franzi Heinz. Guten Morgen.
5: Guten Morgen. Also vielleicht hat euch ja heute auch ein Gewitter aufgeweckt. Da sind ein paar unterwegs. Schauer und Gewitter ziehen aber bis zum frühen Nachmittag nach Österreich ab. Und dann kommt auch öfter mal die Sonne raus. Und es regnet und gewittert am Nachmittag nur noch vereinzelt. Maximal 19 Grad heute bei Hof und bis zu 24 Grad werden es rund um Aschaffenburg und Regensburg.
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0: Um genau 8:04 mit 3 Meldungen. Die A8 haben wir München Richtung Salzburg. Zwischen Bahn und Irschenberg steht hier 4 Kilometer im Stau. Dann Richtung München ist die A8 zwischen der Raststätte Chiemsee Nord und Felden nach einem Unfall gesperrt. Und in Richtung München ist die A8 zwischen Irschenberg und Bayern nach einem LKW-Unfall gesperrt. Das wird noch ein Riesending. Haltet durch. Gute Fahrt.
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0: Schönen guten Morgen heute am WM-Finalsonntag. Jetzt mit James Young und Infinity in Bayern 3.

0: L'amour toujours am Sonntagmorgen.
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0: Der Nachbar ist mal wieder sauer, weil die Kinder zu laut sind oder am Parkplatz am Supermarkt wird gestritten, wem denn jetzt diese Parklücke gehört. So ein Streit mit Fremden kann schnell mal passieren und eskalieren. Und wie man aus so einer Situation wieder rauskommt, weiß unser Lieblingspsychologe Rolf Schmiel.
3: Ganz klar sagen, es tut mir leid, ich habe sie nicht gesehen. Ich achte beim nächsten Mal besser drauf. Mhm. Jede andere Reaktion führt dazu, dass der andere sich reinsteigert und plötzlich eine Art von Reaktion zeigt, der ich nicht gewappnet bin. Und das heutzutage auch nicht vorhersehbar ist. Deshalb immer deeskalieren und eine körperliche Distanz herstellen, damit es nicht zu einem direkten Gewalttätigkeit kommen kann. Ich meine das ganz, ganz ernst und mir ist es sehr wichtig, dass sich da niemand überschätzt und denkt, naja, dem drücke ich einen flotten Spruch, dann hat sich's wieder. Tu es nicht, es ist wirklich zu deiner eigenen Sicherheit.
0: Mehr Psycho-Hacks immer bei Claudia Konrad im Bayern 3 Vormittag und noch weitere Psycho-Hacks für den Alltag findet ihr auf bayern3.de.
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1: Teddy Swims, Mr. Know-It-All.

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2: Mit Franzi Heinz, guten Morgen.
3: Viele Wolken haben wir, aber ein bisschen Sonne gibt es heute Vormittag schon auch. Von Franken her, da zieht gebietsweise schauerartiger Regen durch. Auch einzelne, im Süden teils kräftige Gewitter sind dabei. Bis zum frühen Nachmittag zieht das Ganze dann aus Bayern raus. Und danach gibt es öfter Sonne und nur noch ab und zu mal ein Schauer oder Gewitter am Nachmittag. Und Höchstwerte zwischen 19 Grad bei Hof und 24 Grad rund um Regensburg und Aschaffenburg.
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2: Um Punkt 8:30 mit der A7 Fulda Richtung Würzburg. Zwischen Fulda Dreieck und Bad Brücken auf Vollgas steht ihr 3 Kilometer im Stau wegen Bauarbeiten. Dann haben wir die A8 München Richtung Salzburg. Zwischen Holzkirchen und Irschenberg steht ihr 6 Kilometer im Stau wegen Reinigungsarbeiten. Zeitverlust im Moment 37 Minuten. Richtung München hier zwischen der Raststätte Chiemsee Nord und Felden nach einem Unfall immer noch hier die Sperre. Und zwischen Irschenberg und Bayern Sperre nach einem LKW-Unfall. Ihr steht im Stau ab Bad Aibling. Mensch, halte durch, gute Fahrt.
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0: Linkin Park und Ciara, heute am WM-Final-Sonntag. Guten Morgen. Heute macht die Hitze mal einen kleinen Break, eine kleine Pause. Mit Sonnewolken und auch mal Regen im Mix, aber eigentlich ist das ja der perfekte Tag, um mal Sport zu treiben. Weil in so einer Bullenhitze laufen gehen oder Radfahren, das kann halt auch gefährlich werden und man sollte dann auf jeden Fall sehr viel trinken und auch mal eine Pause im Schatten einlegen. Und Reporterin Veronika Meyer, die weiß da mehr. Sollte man an Hitzetagen zum Beispiel oben ohne joggen, also ohne T-Shirt, sieht man immer wieder, vor allem bei den Jungs oder auch die Frauen mit Sport-BH.
1: Das fühlt sich im ersten Moment bestimmt oft angenehm an, weil der Schweiß direkt verdunsten kann und die Luft dann auf der Haut kühlt. Trotzdem hat das halt auch Nachteile. Gefahr von Sonnenbrand natürlich, aber der Körper verliert dadurch auch zusätzlich Flüssigkeit über die Haut. Ein leichtes, atmungsaktives Funktionsshirt ist da besser geeignet. Es schützt auch vor Sonne, transportiert Schweiß ab und hilft dem Körper, die Temperatur besser zu regulieren.
0: Okay, und wie schaut's aus beim Radeln? Weil da kühlt der Wind ja sogar ein bisschen.
1: Da gibt's tatsächlich einen Kühlungseffekt, aber der schützt nicht automatisch vor Überhitzung. Beim Radeln, da kann die Hitze sogar manchmal unterschätzt werden. Der Wind, der hilft vor allem, Schweiß auf der Haut verdunsten zu lassen und der Körper gibt dann Wärme ab. Wenn die Außentemperatur aber nahe der Körpertemperatur ist, also so ab 35 Grad, dann kann der Körper nicht mehr ausreichend Wärme abgeben. Also auch Radfahrer sollten es nicht übertreiben, auch Pausen machen und dann auch den Helm abnehmen, der speichert nämlich noch zusätzlich Wärme.
0: Danke dir, Veronika. Also bei der Hitze mit dem Sport nicht übertreiben und vor allem immer wieder Pausen einlegen. Und wenn dann gar nichts mehr geht, haben wir ja gerade gelernt bei der WM, macht mal einen Hydration Break.

0: In Bayern 3 am Sonntagmorgen. Gleich übernimmt Jasmin Leuxner mit Bayern 3 Family. 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Und gleich hier in Bayerns Hitradio Nummer 1. Where is my husband? Ray, gleich hier nach den News.
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2: Um 9 Uhr mit Theresa Greil. Nach dem Rücktritt von Jens Spahn sucht die Union einen neuen Fraktionschef. Bundeskanzler Merz will die Personalie möglichst zügig klären, am besten noch in diesem Monat, heißt es von der dpa. Hauptstadtkorrespondent Markus Preis über die möglichen Auswirkungen der Causa Spahn für die CDU.
3: Man weiß, das hat eine massive Glaubwürdigkeitsschaden ausgelöst für die Partei, weil die Abgeordneten, die sind in der Sommerpause, die sind an Marktständen, die hören immer wieder, gelten denn für Jens Spahn andere Regeln als für uns. Ganz besonders wichtig ist das für die Wahlkämpfer in Sachsen-Anhalt, für die der Wahlkampf ja dann nochmal schwerer wird. Und man hat, glaube ich, auch gesehen, dass der Kanzler nicht beschädigt werden will. Er hat mitteilen lassen durch sein Umfeld, dass er Jens Spahn zum Rücktritt aufgefordert hat, um das Thema eben abzuräumen.
2: Das US-Militär hat nach dem Tod zweier Soldaten erneut Ziele im Iran angegriffen. Die beiden waren bei einer iranischen Offensive ums Leben gekommen und man habe die iranischen Revolutionsgarden schnell bestrafen wollen, heißt es vom US-Militär. Getroffen wurden demnach unter anderem Anlagen zur Küstenüberwachung und zur Luftverteidigung. Der Iran antwortete eigenen Angaben zufolge mit dem Beschuss von zwei US-Militärstützpunkten in Kuwait. Viele Branchen in der Industrie haben aktuell schwer zu kämpfen. Davon profitieren könnte das Handwerk. Zwischen Januar und Juni wurden fast 68.000 neue Ausbildungsverträge abgeschlossen. Ein Plus von knapp 5% im Vergleich zum Vorjahreszeitraum. Das hat Handwerkspräsident Dittrich der Deutschen Presseagentur mitgeteilt. Jasper Riemann mit Einzelheiten.
4: Handwerkspräsident Dittrich sprach von einem Lichtblick in einer insgesamt schwierigen Lage. Er nennt mehrere Gründe. So bildet die Industrie wegen der schlechten Weltmarktlage deutlich weniger aus. Verdienst- und Karrieremöglichkeiten im Handwerk hätten sich verbessert. Außerdem bildet das Handwerk sichere und gute Jobs, gerade in Zeiten von KI. Auch in Bayern ist Ausbildung im Handwerk gefragt. Betriebe schlossen im ersten Halbjahr 13.300 neue Lehrverträge ab. Ein Plus von 8,3%. Das geht aus Daten des Bayerischen Handwerkstags hervor.
2: Das Konzert des Sängers Bad Bunny in Mailand gestern Abend musste wegen eines schweren Hagelschauers abgebrochen werden. Rund 80.000 Menschen waren da. Laut Feuerwehr wurden mehrere Zuschauer von großen Hagelkörnern am Kopf getroffen und verletzt. Bad Bunny ist gerade auf Welttour. Vorläufiger Höhepunkt seiner Karriere war sein Auftritt beim American Football in der Halbzeitshow des Super Bowls.
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2: England hat sich den dritten Platz gesichert. Im sogenannten kleinen Finale gegen Frankreich hieß es am Ende 6:4. In New Jersey, nahe New York, steigt heute Abend dann das Finale, bei dem es zum ersten Mal auch eine große Halbzeitshow geben wird. Anpfiff beim Spiel Spanien gegen Argentinien ist um 21 Uhr.
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5: mit Franzi Heinz. Jetzt am Vormittag, da ist es noch in vielen Teilen Bayerns grau mit Schauern und es gewittert auch mal. Die Gewitter, die ziehen aber bis zum frühen Nachmittag weiter nach Österreich und danach gibt es von Norden her öfter Sonne. Vereinzelt kann aber am Nachmittag auch noch ein Schauer oder Gewitter dabei sein, am ehesten Richtung Alpen. Es ist heute frischer mit maximal 19 bis 24 Grad. Ab und zu rührt sich auch der Wind, auch in den nächsten Tagen. Es bleibt am Montag und Dienstag kühler und meist trocken zu Sonne und Wolken.
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6: Und da schauen wir mal auf die A8 München Richtung Salzburg zwischen Holzkirchen und Irschenberg. 8 Kilometer stockender Verkehr wegen Reinigungsarbeiten. Es dauert hier 25 Minuten länger. In Richtung München ist die A8 zwischen der Raststätte Chiemsee Nord und Felden wegen Bergungsarbeiten gesperrt. Zurzeit hier 4 Kilometer Stau ab Übersee. Dann haben wir immer noch auf der A8 hier zwischen Irschenberg und Weyern. Sperre nach einem LKW-Unfall und zurzeit 2 Kilometer Stau ab Bad Aibling. Eine Umleitung ist hier eingerichtet. Wir wünschen eine gute und sichere Fahrt. Und hier ist Bayern 3 Family mit Jasmin Leuxner. Euch einen wunderschönen Sonntag und wir haben natürlich auch heute wieder alles, was Familien bewegt. Gleich mal, was wir heute an diesem wunderschönen Sonntag alles mit der Familie machen können.

0: Hier ist Bayern 3 Family. Einen schönen Sonntag wünsche ich euch.
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0: Eure Kids, Nichten, Neffen, die lieben es ja alle, wenn sie vor allem im Kindergartenalter noch sind. Spielplätze, da kann man wirklich stundenlang verbringen. Rutschen, Schaukeln, Wippen, das sind ja so die

0: E6, die fast jeder größere Kinderspielplatz zu bieten hat. Aber es gibt auch noch ganz besondere und für die lohnt sich auch mal eine längere Anfahrt. Der Erlebnisspielplatz am Altmühlsee zum Beispiel, da gibt's einen 10 Meter hohen Rutschenturm. Ziemlich, ziemlich cool, dann vielleicht eher für die größeren Kinder. Oder den Flößerspielplatz Grün im Landkreis Garmisch-Partenkirchen. Da können die Kids mit einer Seilbahn fahren. Da ist eine Tunnelrutsche, eine Wackelbrücke und ganz viel zum Pritscheln. Gerade wenn es vielleicht ein bisschen wärmer wieder wird. Magdalena Seiler leitet das Kinderprogramm der Alpenwelt Karwendel und hat noch mehr Highlights für euch.
1: Flößerkarussell, Vogelnestschaukel, verschiedene Rutschen und ein großer Kletterturm. Die Kinder können Wasser an einem kleinen Bachlauf stauen und durch ein Wasserrad leiten. Ein Highlight für größere Kinder ist eine BMX-Bahn.
0: Mhm, und das war es noch gar nicht alles. Ja. Es gibt auch noch eine Kugelbahn, einen großen Sandkasten und ganz viel mehr. Also der Flößerspielplatz Grün ist fast schon ein richtiger Abenteuerpark mit freiem Eintritt. Noch dazu könnt ihr in der Gegend tolle Wanderungen machen. Gerade hier mit der BMX-Bahn ist es halt auch was für die Größeren. Also da können die kleinen Geschwister dann vielleicht mit Wasser spielen und die Großen da BMX fahren oder radeln oder sonst irgendwas. Und es ist einfach eine tolle Gegend für Wanderungen für die ganzen Familien. Also, vom Spielplatz aus habt ihr eine super Sicht auch noch aufs Alpenpanorama. Und wenn ihr ein tolles Ausflugsziel für die ganze Family braucht, den Flößerspielplatz Grün, den können wir euch auf jeden Fall ans Herz legen. Vielleicht ja noch was für heute.
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3: Gar nicht so heiß heute, zumindest nicht überall in Bayern. Franzi Heinz.
4: Heute Vormittag, da haben wir einige Wolken und es regnet auch mal. Im Süden mischen vereinzelt Gewitter mit starken Böen und lokal viel Regen mit. Bis zum frühen Nachmittag ziehen diese Gewitter nach Südosten ab. Dahinter schaut dann immer öfter die Sonne vorbei. Nachmittags sind dann nur noch einzelne Schauer und Gewitter dabei und die ziehen sich auch immer weiter in die Alpen zurück. Es bleibt heute so ein bisschen kühler mit maximal 19 bis 24 Grad.
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3: Kurz nach 9:30. A7, Fulda Richtung Würzburg. Zwischen dem Fulda Dreieck und Bad Brückenau-Volkers 8 Kilometer Stau wegen Bauarbeiten. Es dauert hier eine halbe Stunde, bisschen mehr, länger. A8, München Richtung Salzburg. Zwischen Holzkirchen und Irschenberg 8 Kilometer stockend und Stau wegen Reinigungsarbeiten. Fahrern von Wohnwagengespannen empfehlen wir, auf der Autobahn zu bleiben, da die Umfahrung steil und nicht gut für die Gespanne geeignet ist. Es dauert auch hier eine halbe Stunde länger. In Richtung München ist die A8 zwischen der Raststätte Chiemsee in Nord und Felden wegen Bergungsarbeiten gesperrt. Zurzeit hier 4 Kilometer Stau ab Übersee und zwischen Irschenberg und Weyern Sperre nach einem LKW-Unfall und zurzeit 2 Kilometer Stau ab Bad Aibling. Eine Umleitung ist eingerichtet. Gute Fahrt!

Hier ist Bayern 3 Family und jetzt haben wir so viele Monate darauf hingearbeitet und jetzt ist es fast schon vorbei. Die Fußball-Weltmeisterschaft, okay, ich gebe zu, seit unsere deutschen Jungs ausgeschieden sind, war ich jetzt nicht mehr ganz so sehr am Start, aber mein Sohn schon. Der ist 7, großer Fußballfan und vor allem auch großer, großer Messi-Fan. Ja, und der spielt ja heute im Finale Argentinien gegen Spanien. Für wen seid ihr und was eben für Familien noch viel, viel wichtiger ist, dürfen eure Kids gucken? Ist ja doof, ne? Schon wieder ein Sonntag. Es wird auch eine riesengroße, tolle Halbzeitshow geben. Tja, ich glaube aber, die meisten Kinder gucken wahrscheinlich nicht unbedingt wegen Shakira, sondern wegen Messi. Also ich kenne es, Ronaldo oder Messi, ne? Die beiden sind einfach immer noch die großen, großen Stars bei ganz vielen Fußballkids. Und das ist natürlich heute schon nochmal was Besonderes. Aber ja, es ist ja immer noch Schule. 21 Uhr, gerade mit dieser Halbzeitshow, das wird sich ziehen. Mich interessiert's. Wie schaut's aus? Lasst ihr eure Kids gucken? Wenn dann die erste Halbzeit, aber wenn es dann sehr, sehr spannend ist, wie regelt ihr das? Oder sagt ihr, hey, ganz ehrlich, so die letzten Wochen geht eh nicht mehr so viel in der Schule. Bei uns ist irgendwie dann morgen sowieso nur Schwimmbad angesagt, von daher, ja, lasst ihr es durchgehen, schickt uns doch einfach mal eine Text- oder Sprachnachricht. Dürfen eure Kids Argentinien gegen Schweden das Finale der Fußball-Weltmeisterschaft heute gucken oder gehen sie dann doch besser ins Bett?

Schönen Sonntagvormittag. Hier ist Bayern 3 Family und gleich ab 10 gibt's Alex Warren mit dem Fever Dream.

0: Außerdem Musik von Linkin Park und Dua Lipa. Und vorher die Nachrichten.
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2: Um 10 Uhr mit Theresa Greil. Bundeskanzler Merz will die Nachfolge von Unionsfraktionschef Spahn offenbar schnell klären. Laut deutscher Presseagentur soll noch im Juli eine Entscheidung fallen. Offizielle Kandidaten gibt es noch keine. Markus Preis aus dem ARD-Hauptstadtstudio zu den Namen, die aktuell kursieren.
3: Es gibt eine ganze Reihe Namen, die immer wieder hier in Berlin fallen. Der erste ist Thorsten Frey, momentan Kanzleramtsminister. Dann ein anderer Name ist Carsten Linnemann, derzeit der CDU-Generalsekretär. Und ein dritter Name, der sehr häufig genannt wird, ist Alexander Dobrindt von der CSU, derzeit der Bundesinnenminister. Also da muss man noch sehr, sehr vorsichtig sein. Momentan steht das noch nicht fest. Markus Söder und Friedrich Merz werden einen Vorschlag machen.
2: Spahn hatte gestern seinen Rücktritt erklärt. Grund war die Kritik daran, dass er das deutsche Verbot der Leihmutterschaft umgangen hat. Er und sein Mann hatten letzte Woche bekannt gegeben, dass sie durch eine Leihmutter in den USA Eltern geworden sind. Die russische Armee hat in der Nacht wieder verstärkt Angriffe auf die Ukraine geflogen. In der Hauptstadt Kiew sollen Dutzende Explosionen zu hören gewesen sein. Ein Mensch kam ums Leben, mindestens 13 wurden verletzt. Aus Kiew berichtet Stefan Lag.
4: Gegen 1.20 Uhr Ortszeit war Luftalarm ausgelöst worden. Nur wenige Minuten später erschütterten heftige Explosionen die Millionenstadt. Nach ukrainischen Angaben setzte Russland dabei Hyperschall und ballistische Raketen ein. Die Angriffe kamen aus mehreren Richtungen und dauerten mehr als eine Stunde. Kiews Bürgermeister Vitali Klitschko berichtete, dass herabfallende Trümmer in mehreren Stadtteilen Brände ausgelöst hätten. Auch am Morgen wurde in Kiew erneut Luftalarm ausgelöst.
2: Bei den Gesundheitsausgaben sind ja Milliardeneinsparungen beschlossen. Sie sollen höhere Beiträge verhindern. Und das ist aus Sicht der Krankenkassen nun auch erreichbar, aber ohne zusätzliche Luft. Der Chef des Kassenspitzenverbands Blatt sagte, das beschlossene Sparpaket der Bundesregierung sorge dafür, dass die Beiträge in den kommenden 2 Jahren stabil bleiben könnten. Vorausgesetzt, alle Maßnahmen würden konsequent umgesetzt. In Österreich sind bei Bergunfällen 2 Deutsche ums Leben gekommen. Zum einen verunglückte ein Mann aus Fürth beim Klettern am Schafalpenkopf in Vorarlberg. Er stürzte mehr als 100 Meter ab. Ein weiterer Deutscher ist in den Ötztaler Alpen bei Sölden ums Leben gekommen. Wie die österreichische Nachrichtenagentur APA berichtet, verlor der 63-Jährige beim Abstieg von der Wildspitze das Gleichgewicht und stürzte ab. Vor mehr als einem Monat fing sie an und jetzt ist sie schon wieder vorbei, die Fußball-Weltmeisterschaft. Sie endet heute Abend mit dem Finale in New Jersey nahe New York. Spanien und Argentinien stehen sich da im Stadion gegenüber. Anpfiff ist um 21 Uhr. Das Spiel um Platz 3 konnte England für sich entscheiden mit einem 6:4 gegen Frankreich.
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0: Mit Franzi Heinz. Schauer und Gewitter sind noch unterwegs, da schiebt sich gerade eine Kaltfront durch Bayern. Bis zum Nachmittag zieht die aber nach Österreich weiter und es lockert immer besser auf, jetzt schon in Teilen Frankens und später auch öfter nach Süden hin. Einzelne Schauer sind aber am Nachmittag auch noch dabei, vor allem Richtung Alpen. Maximal 19 bis 24 Grad heute und es bleibt jetzt auch die nächsten Tage so ein bisschen frischer mit Topwerten um 22 Grad rum. Nachts kann es auch mal einstellig werden. Morgen und am Dienstag ist es dann meist trocken, aber ab und zu auch ein bisschen windig.
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0: Um 9:53 Uhr, A7 Fulda Richtung Würzburg, zwischen dem Fulda-Dreieck und Bad Brückenau-Volkers 9 Kilometer Stau wegen Bauarbeiten, 1 Stunde plus.

0: A8 München Richtung Salzburg zwischen Holzkirchen und Irschenberg. 8 Kilometer stockend und Stau wegen Reinigungsarbeiten. Fahrern von Wohnwagengespannen empfehlen wir, auf der Autobahn zu bleiben, da die Umfahrung steil ist und nicht gut für Gespanne geeignet. Hier dauert es 35 Minuten länger. Weiter zwischen Irschenberg und Weihern. Sperre nach einem LKW-Unfall und zurzeit hier 2 Kilometer Stau ab Bad Aibling. Eine Umleitung ist eingerichtet. A9 Nürnberg Richtung München zwischen Altmühltal und Lenting. 5 Kilometer Stau, 30 Minuten Zeitverlust. Und die A95 Garmisch-Partenkirchen Richtung München ist zwischen Eschenlohe und Ohlstadt nach einem Unfall gesperrt. Wir wünschen eine gute Fahrt. 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
0: So, und die große Frage heute ist, dürfen eure Kids heute das WM-Finale Argentinien gegen Spanien gucken? Jule aus Bayreuth hat geschrieben, ich diskutiere schon den ganzen Morgen mit meinen beiden Jungs. Aktuell sind wir dabei, dass sie die erste Halbzeit gucken dürfen, aber gucken wir mal, ob es dann dabei bleibt, wenn die Mama bei der Halbzeitshow zu Shakira tanzt. Gucken wir mal. Ich bin sehr gespannt. Was sagt ihr denn? Dürfen eure Kids, wie alt sind die? Wie schaut's aus morgen mit Schule? Oder sagt ihr, ja, jetzt kurz vor den Sommerferien geht da eh nicht mehr viel. Hier ist Bayern 3 Family mit Olivia Dien.

0: Hier ist Bayern 3 Family. Und ja, für Familien war diese Fußball-Weltmeisterschaft auch, glaube ich, was ganz, ganz Besonderes, aber auch irgendwie total schade, weil die Kinder einfach wenig von den Spielen gucken konnten. Also unsere haben tatsächlich nur ein Deutschlandspiel gesehen. Ich gebe zu, so viele gab es nicht, aber ja, fand ich schon so ein bisschen schade, vor allem, weil wir so einen fußballverrückten Jungen haben. Aber wie sieht's denn bei euch heute aus? Heute ist das Finale, ja, mit einer riesengroßen Halbzeitshow. Aber ich glaube, für viele fußballverrückte Kids sind wahrscheinlich auch die Spieler sehr interessant. Spanien gegen Argentinien heute im Finale. Und hey, welches Fußballkind steht nicht total auf Messi? Ich weiß nicht. Also meiner auf jeden Fall total. Also deswegen sind wir auch schon sehr, sehr schwer am Diskutieren. Es geht um 21 Uhr los. Dürfen eure Kids gucken oder nicht? Ich bin gespannt.
1: Hallo liebes Bayern 3 Team, hier ist Katja aus Erlangen zu eurer Frage, ob Kinder das Finale heute schauen dürfen. Ich habe keine Kinder, aber wenn ich welche hätte, dürften sie es auf jeden Fall anschauen. Weil ich bin in Spanien geboren und das darf man dann einmal im Leben ein bisschen länger aufbleiben.
0: Ja, das verstehe ich auf jeden Fall. Kathi ist übrigens in Madrid geboren und hat dann auch noch gesagt, ja, sie fiebert natürlich für die Spanier, ist ja gar keine Frage. Alex aus Würzburg hat uns auch geschrieben, hat gesagt, ja, auch wir sind heftig am Diskutieren. Ich glaube, meinem Großen, der ist jetzt mittlerweile 8 und da geht wirklich morgen nicht mehr so viel in der Schule. Dem werde ich es wahrscheinlich erlauben, aber ich weiß noch nicht, wie ich es mit der 4-Jährigen mache, weil die wird dann wahrscheinlich morgen im Kindergarten schon sehr, sehr fertig sein. Aber sie will natürlich auch das, was der große Bruder darf. Ja, ich bin gespannt, wie ihr euch alle entscheidet. Vielleicht habt ihr auch noch eine kleine Entscheidungshilfe für uns. Vielleicht erste Halbzeit oder dann irgendwie morgen die Aufzeichnung. Ja, ich bin auch mir noch nicht so ganz schlüssig.

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3: Also falls das Frühstücken heute bei euch so ein bisschen länger dauert, das macht nichts. Das Blumengießen übernimmt eh das Wetter, zumindest teilweise. Schauerartiger Regen und einzelne im Süden teils kräftige Gewitter ziehen gerade noch durch. Bis zum frühen Nachmittag wandert das Ganze aber Richtung Südosten ab. Von Norden her lockert es heute noch immer öfter auf. Nachmittags sind dann nur noch vereinzelt Schauer oder Gewitter dabei, am ehesten im Süden Richtung Alpen. Dazu 19 bis 24 Grad und auch mal ein bisschen Wind.
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2: Um genau 10:30 A7 Fulda Richtung Würzburg. Zwischen dem Fulda Dreieck und Bad Brückenau-Volkers 10 Kilometer Stau wegen Bauarbeiten. 50 Minuten dauert es hier länger. A8 München Richtung Salzburg. Zwischen Bayern und Aibling, Bad Aibling. 10 Kilometer stockender Verkehr. Die Reinigungsarbeiten sind beendet. Es dauert trotzdem noch 23 Minuten länger. Und in Richtung München ist die A8 zwischen Irschenberg und Weihern wegen Bergungsarbeiten nach einem LKW-Unfall gesperrt. Zurzeit hier 6 Kilometer Stau ab Bad Aibling. Eine Umleitung ist eingerichtet. A9 Nürnberg Richtung München zwischen Altmühltal und Lenting 5 Kilometer stockend und Stau und es dauert 20 Minuten länger. Auf der A70 Schweinfurt-Werneck Bamberg zwischen Viereth-Trunstadt und Bamberg-Hafen in beiden Richtungen Behinderungen nach einem Unfall und weiter Richtung Bamberg. Da ist die A70 zwischen Hallstatt und Bamberg nach einem Unfall blockiert. Außerdem die A95 Garmisch-Partenkirchen Richtung München ist zwischen Eschenlohe und Ohlstadt nach einem Unfall gesperrt. Es staut sich hier ab der Überleitung von der B2. Wir wünschen eine gute Fahrt.

0: Hier ist Bayern 3 Family. Ja, manchmal haben wir so Sachen mit unseren Kindern und da hilft es immer, jemand anderen nochmal drauf gucken zu lassen. Was ist, wenn mein Kind einfach völlig ausrastet, wenn es bei Mensch ärgere dich nicht verliert? Oder warum ist es so wichtig, dass ich meinem Kind einfach zum Einschlafen was vorlese? Fragen über Fragen, mit denen wir euch Papas und Mamas natürlich nicht allein lassen wollen. Und deswegen gibt's im Bayern 3 Vormittag mit Steffi Fischer immer die
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0: Und heute beschäftigen wir uns mal mit dem kindlichen Gehirn. Es ist ja Wahnsinn, was Kinder in ganz wenigen Monaten oder Jahren so lernen. Also angefangen vom Sitzen, Krabbeln, Laufen bis hin zu allen Dinosauriern, die jemals auf dieser Welt gelebt haben oder allen Disney-Prinzessinnen mit Prinzen noch mit dazu. Claudia Schwarzelmüller. Unsere Kinderexpertin sagt, das Gehirn von Kindern funktioniert ganz anders als unseres.
2: Das Gehirn von kleinen Kindern ist auf Lernen programmiert. Sie entdecken den ganzen Tag die Welt und bauen ständig neue Verbindungen so im Gehirn auf. Das ist sozusagen kein Extra für sie, das Lernen, sondern das ist der Hauptjob. Tatsächlich kommen Babys mit mehr Gehirnzellen, also Neuronen, zur Welt, als wir später als Erwachsene besitzen. Sie sortieren sozusagen im ersten Jahr aus, so brauche ich nicht, ach Gott, damit komme ich auch aus, nee, brauche ich alles nicht. Der wichtige Prozess ist, dass das Gehirn deines Kindes die ganze Zeit Dinge erlebt und tut, damit sich die Nervenzellen gut vernetzen können.
0: Brauche ich nicht, finde ich sehr lustig. Ja, das, ich habe, glaube ich, alles, was ich in Mathe jemals gelernt habe, irgendwann aussortiert. Ja, und ich habe jetzt übrigens angefangen, Italienisch zu lernen. Fällt mir gar nicht mal so leicht und das ist auch der Unterschied. Es gibt einen großen Unterschied zum Erwachsenenlernen im Gegensatz zu dem Lernen, das unsere Kids halt so tagtäglich machen.
2: Wir lernen weniger spielerisch. Also kleine Kinder lernen, weil sie etwas entdecken wollen und später lernen viele, weil sie müssen. Kinder lernen wie so eine Deckenlampe, also sozusagen alles wird gleichzeitig beschienen, sie müssen sich nicht auf etwas konzentrieren. Und du lernst eher wie so eine Taschenlampe, du musst den Fokus auf etwas richten, damit du es lernen kannst. Ich würde so wahnsinnig gern von dieser Idee runterkommen, dass man im Alter nicht mehr gut lernen kann. Das macht das Gehirn die ganze Zeit. Also, einfach nicht drauf hören, schön weiterlernen.
0: Super, super spannend und ich mache weiter mit dem Italienisch, auch wenn es mir nicht so leicht fällt. Ja, vielen Dank an unsere Kinderdolmetscherin Claudia Schwarzelmüller. So ist das Leben wieder einen kleinen Ticken einfacher für uns Familien.
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0: 13 Minuten vor 11, Vorsicht bitte auf der A3 Nürnberg Richtung Passau zwischen Garhampelshofen und dem Rastplatz Schaufelholz liegen Fahrzeugteile verstreut. Bitte Vorsicht hier.

0: Hier ist Bayern 3 Family und gleich. Gleich ab 11 geht's bei uns weiter mit Lady Gaga und Abracadabra. Außerdem haben wir noch Robbie Williams mit Feel und eine Band, die heute auch beim Finale, bei der Halbzeitshow dabei sein wird, nämlich BTS zusammen mit Coldplay My Universe. Gleich nach den News.
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2: Um 11 Uhr mit Friederike Breyer. Nach dem Rücktritt von Unionsfraktionschef Spahn soll es nun schnell gehen mit der Nachfolge. Der Posten soll nach Informationen der deutschen Presseagentur noch in diesem Monat neu besetzt werden. Welche Fähigkeiten Spahns Nachfolger mitbringen sollte, dazu Uwe Berndt aus unserem Hauptstadtstudio.
3: Wir reden über einen extrem anspruchsvollen Posten. Wer auch immer es macht, der muss mit Zuckerbrot und Peitsche arbeiten können. Denn diese Fraktion aus 208 frei gewählten Abgeordneten sind ja keine Angestellten, denen man Anweisungen geben kann. Die lassen sich nichts vorschreiben und er muss die Stimmung in der Fraktion spüren. Ich denke, am besten könnte das Alexander Dobrindt, der hat das schon oft bewiesen, dass er in sehr schwierigen Situationen gut vermitteln kann. Aber der wiederum ist als Innenminister eine ganz zentrale Figur im Kabinett. Den wird der Kanzler wohl kaum ersetzen wollen.
2: Spahn war in die Kritik geraten und dann zurückgetreten, weil er und sein Mann mithilfe einer Leihmutter in den USA ein Kind bekommen haben. Das ist in Deutschland verboten. Das US-Militär hat nach dem Tod zweier Soldaten erneut Ziele im Iran beschossen. Die amerikanischen Soldaten waren bei einem iranischen Angriff ums Leben gekommen. Ein weiterer US-Soldat wird noch vermisst. Ziel der nächtlichen Militärschläge war es, die iranischen Revolutionsgarden für den Beschuss der Soldaten so wörtlich schnell zu bestrafen. Das teilte das US-Regionalkommando CENTCOM mit. Außerdem sollte die iranische Fähigkeit geschwächt werden, die Handelsschifffahrt in der Straße von Hormuz zu bedrohen. Viele Branchen in der Industrie haben aktuell schwer zu kämpfen. Davon profitieren könnte das Handwerk. Zwischen Januar und Juni wurden fast 68.000 neue Ausbildungsverträge abgeschlossen. Ein Plus von knapp 5% im Vergleich zum Vorjahreszeitraum. Das hat Handwerkspräsident Dittrich der deutschen Presseagentur mitgeteilt. Jasper Riemann mit den Einzelheiten.
4: Handwerkspräsident Dittrich sprach von einem Lichtblick in einer insgesamt schwierigen Lage. Er nennt mehrere Gründe. So bildet die Industrie wegen der schlechten Weltmarktlage deutlich weniger aus. Verdienst- und Karrieremöglichkeiten im Handwerk hätten sich verbessert. Außerdem bildet das Handwerk sichere und gute Jobs, gerade in Zeiten von KI. Auch in Bayern ist Ausbildung im Handwerk gefragt. Betriebe schlossen im ersten Halbjahr 13.300 neue Lehrverträge ab, ein Plus von 8,3%. Das geht aus Daten des Bayerischen Handwerkstags hervor.
2: Die umstrittenen Influencer Andrew und Tristan Tate sind in den USA festgenommen worden. Gegen die beiden Briten wird wegen einer Reihe von Sexualdelikten ermittelt. Unter anderem geht es um den Vorwurf der Vergewaltigung sowie der sexuellen Ausbeutung. Die Staatsanwaltschaft in Großbritannien will, dass die beiden Brüder ausgeliefert werden. Bekannt ist vor allem Andrew Tate. Der ehemalige Kickboxer erreichte mit frauenverachtenden Aussagen in sozialen Netzwerken Millionen Jugendliche und junge Männer. Am Abend steigt das Finale der Fußball-WM in New Jersey zwischen Titelverteidiger Argentinien und Europameister Spanien. Aber nicht nur in sportlicher Hinsicht ist das ein Kracher. In der Halbzeitshow werden auf der Bühne Stars wie Madonna, Justin Bieber und Shakira stehen. Dadurch verlängert sich die Pause auf etwa 25 Minuten. Anpfiff ist um 21 Uhr. Das Spiel um Platz 3 gewann am Abend England mit 6:4 gegen Frankreich.
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0: Mit Franziska Heinz. Im Süden Bayerns gewittert es zum Teil noch. Von Nordwesten her, da lockert es aber auch schon ganz gut auf. Also in Unterfranken, da ist es schon trocken. Und die übrigen Schauer und Gewitter in Bayern, die ziehen bis zum Nachmittag auch nach Österreich weiter. Später regnet und gewittert es nur noch vereinzelt bei maximal 19 bis 24 Grad heute. Es ist und bleibt die nächsten Tage nur so ein bisschen kühler, mit auch mal Wind. Morgen und am Dienstag schaut es größtenteils trocken aus zu Sonne und Wolken.
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5: Gleich 11:04, A7 Füssen Richtung Ulm, zwischen Memmingen Süd und Bergheim, 7 Kilometer stockender Verkehr und eine Viertelstunde. Müsst ihr hier bitte mehr einplanen. A7 Fulda Richtung Würzburg, zwischen dem Fulda Dreieck und Bad Brückenau-Volkers, 10 Kilometer Stau wegen Bauarbeiten, hier eine Stunde Zeitverlust. A8 München Richtung Salzburg, zwischen Weihern und Bad Aibling, stockt der Verkehr, 10 Minuten plus hier, und in Richtung München zwischen Rosenheim West und Irschenberg, noch 11 Kilometer Stau, die Bergungsarbeiten sind allerdings beendet. A9 Nürnberg Richtung München zwischen Denken

0: Dorf und Langenbruck immer wieder Stau und stockender Verkehr. 35 Minuten dauert es hier länger. Auf der A70 Schweinfurt-Werneck-Bamberg ist zwischen Hallstatt und Bamberg nach einem Unfall im Baustellenbereich in beiden Richtungen jeweils die linke Spur blockiert. In Richtung Bamberg 3 Kilometer Stau ab Viereth-Trunstadt. Bitte ganz wichtig, haltet hier die Rettungsgasse offen. Und die A95 Garmisch-Partenkirchen Richtung München ist zwischen Eschenlohe und Ohlstadt wegen Bergungsarbeiten gesperrt. Es staut sich und die Polizei, die regelt den Verkehr. Wir wünschen eine gute Fahrt.
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0: Heute ist mal so ein richtig schöner Tag zum Durchatmen, weil es ist nicht so heiß, das ist gut. Aber wir haben ja wirklich heiße, heiße Wochen hinter uns und der Sommer ist ja auch noch lange nicht vorbei. Und wir haben gleich mal ein paar Hitzetipps für euch und vor allem für eure Kids.

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0: Hier ist Bayern 3 am Sonntag, Bayern 3 Family. Ja, wir haben wirklich sehr, sehr heiße Tage und Wochen hinter uns. Da ist es richtig schön, dass es jetzt mal ein bisschen kühler ist heute und die nächsten Tage können wir ein bisschen durchatmen. Aber klar, der Sommer ist noch nicht vorbei. Und vor allem, wenn die Kids dann Sport machen, das ist echt so ein schmaler Grat. Natürlich haben sie total Lust, also gerade irgendwie auf dem Tennis oder auf dem Fußballplatz zu stehen. Aber tja, bei Kids ist es schon eine ganz, ganz andere Nummer. Da müssen wir schon auf ganz viele Dinge achten, sagt ARD-Gesundheitsexpertin Sarah Emmerichhaus.
1: Also bis sie etwa 14 Jahre alt sind, schwitzen Kinder eben nicht so viel, wie sie müssten, um sich ausreichend bei hohen Temperaturen runterzukühlen. Und gleichzeitig, aufs Körpervolumen gesehen, brauchen Kinder mehr Flüssigkeit und Nährstoffe. Und das führt natürlich in der Kombination zu der ziemlich großen Gefahr, dass sie zu wenig trinken, dass sie zu wenig schwitzen und dann eben überhitzen.
0: Und noch ein wichtiger Punkt, da geht es vor allem um die Sonneneinstrahlung.
1: Da habe ich von einem Kinderarzt den Tipp gehört, dass man das Käppi bei größeren Kindern nach hinten umdrehen sollte, um auch den Nacken zu schützen. Weil ein ganz wichtiges Thema hier auch ist, dass die Schädelknochen bei kleinen Kindern noch viel dünner sind als bei Erwachsenen. Und das macht eben den Sonnenstich wahrscheinlicher, also eine Reizung des Gehirns durch Wärme. Was wiederum sowohl von oben passieren kann, als auch durch eine Überhitzung am Nacken. Und deswegen ist dieser Käppi nach hinten Umdreh-Tipp ein ganz guter Schutz.
0: Sehr gut, dann kann die nächste Hitzewelle auch kommen. Aber wie gesagt, erstmal ein bisschen durchlüften, durchatmen. Kühlere Temperaturen sind auch mal nicht so schlecht.

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3: Heute an diesem doch relativ kühlen Sonntag mit Franzi Heinz. Der Wind, der heute immer mal wieder so ein bisschen mitmischt, auch abseits vom Gewitter, bringt kühlere Nordseeluft zu uns. Maximal 19 bis 24 Grad heute. Nachmittags wird es dann trockener sein. Im Norden lockert es jetzt schon auf, im Süden später auch noch besser. Einzelne Schauer und Gewitter sind dann aber

0: auch noch unterwegs. Dann bleibt es zum Wochenstart aber erstmal weitgehend trocken, zu Sonne und Wolken, morgen bei maximal 18 bis 25 Grad.
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2: Um genau 11:30 A7 Füssen Richtung Ulm zwischen Memmingen Süd und Bergheim 7 Kilometer stockender Verkehr. 20 Minuten bitte hier mehr einplanen. A7 Fulda Richtung Würzburg zwischen dem Fulda Dreieck und Bad Brückenau-Volkers 10 Kilometer Stau wegen Bauarbeiten. Über eine Stunde dauert es hier länger. A8 München Richtung Salzburg zwischen Bayern und Bad Aibling stockt der Verkehr. 10 Minuten Zeitverlust. A8 München Richtung Salzburg zwischen Irschenberg und Aachenmühle stockender Verkehr und 20 Minuten bitte hier mehr einplanen. A8 Salzburg Richtung München zwischen Rosenheim West und Irschenberg 10 Kilometer Stau, 40 Minuten plus. A9 München Richtung Nürnberg zwischen Manching und Lenting 9 Kilometer Stau und auch hier bitte 20 Minuten bitte mehr einplanen. Zweimal bitte, macht aber nichts. A9 Nürnberg Richtung München zwischen Denkendorf und Langenbruck. Immer wieder stockend und Stau. Hier steht ein defekter PKW, 45 Minuten Zeitverlust. Und die A95 Garmisch-Partenkirchen Richtung München ist zwischen Eschenlohe und Ohlstadt wegen Bergungsarbeiten gesperrt. Es staut sich und die Polizei regelt hier den Verkehr. Gute Fahrt.

Hier ist Bayern 3 Family. Heute Abend ja das WM-Finale Argentinien gegen Spanien. Ja, viele Kids sind wahrscheinlich allein schon wegen Messi mit dabei, könnte ich mir vorstellen. Und deswegen haben wir jetzt unnützes Fußballwissen für Kinder. Was ich mir, naja gut, ein bisschen angeeignet habe an Fußballwissen. Der WM-Ball in diesem Jahr oder in dieser WM heißt Trionda und die Farben sind ja weiß, blau, grün und rot. Aber der klassische Fußball, der ist halt immer noch schwarz-weiß. Und woher kommt das eigentlich? Ja, tatsächlich von der Zeit vor dem Farbfernsehen. Ja, da war noch alles schwarz-weiß im Fernsehen. Und wäre die Kugel nicht schwarz-weiß gewesen, hätte man sie im Fernsehen schlicht und einfach nicht erkannt. Und deswegen früher schwarz-weiß, heute schwarz-weiß, bis auf gewisse Ausnahmen. Wie gesagt, der Trionda, der darf in ganz vielen Farben erstrahlen. Aber das tut das Fernsehen ja mittlerweile auch. Ich wünsche euch einen schönen Vormittag. Hier ist Bayern 3 Family mit Miley Cyrus und End of the World.

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1: Um 14 Minuten vor 12, Vorsicht bitte auf der A8 München Richtung Salzburg. Zwischen Aachen-Mühle und Fraßdorf liegt eine Plane auf der Fahrbahn. Bitte vorsichtig fahren in dem Bereich. Gute Fahrt!

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0: Hier ist Bayern 3 Family, aber nicht mehr lang. Gleich ab 12 kommt Klaus Krüsken für euch. Bayern 3. Und der hat auch noch Kamrat mit im Gepäck. Hug yourself. Außerdem haben wir noch Leonie mit Simple Life mit dabei, gleich ab 12. Und die Imagine Dragons mit Bad Liar. Vorher alles, was wichtig ist in Bayern und der Welt.
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2: Um 12 Uhr mit Friederike Breyer. Der Rücktritt von Jens Spahn als Fraktionsvorsitzender sorgt für Unruhe in der Union. Laut deutscher Presseagentur will Bundeskanzler Merz noch in diesem Monat eine Entscheidung zur Nachfolge haben. Offizielle Kandidaten gibt es noch nicht. Im politischen Berlin kursieren aber bereits einige Namen, wie Daniel Runge berichtet.
3: Als Top-Kandidat für die Spahn-Nachfolge gilt Kanzleramtschef Frei, ein enger Vertrauter von Merz. Aber auch Innenminister Dobrindt und CDU-Generalsekretär Lindemann werden hoch gehandelt. Gewählt wird der neue Fraktionschef von den Abgeordneten. Spahn hatte erst vor wenigen Tagen bekannt gegeben, dass er und sein Ehemann mit Hilfe einer Leihmutter in den USA ein Kind zur Welt gebracht haben, was in Deutschland verboten ist.
2: Die ukrainische Hauptstadt Kiew ist in der Nacht wieder massiv mit Raketen angegriffen worden. Nach Angaben der Militärverwaltung wurde mindestens ein Mensch getötet, 11 weitere wurden verletzt. Laut Kiews Bürgermeister Klitschko gab es Einschläge und Schäden in mehreren Stadtteilen. Unter anderem seien ein Wohnhaus und ein Einkaufszentrum getroffen worden. Beschädigt wurde auch der Eingangsbereich einer Metrostation. Viele Menschen suchen dort während russischer Luftangriffe Schutz. Wenn Männer von einem anderen Arbeitgeber ein Jobangebot bekommen, nutzen sie das geschickter als Frauen, um in der aktuellen Anstellung ein höheres Gehalt auszuhandeln. Das zeigt eine Studie der Rockwool Foundation Berlin. Das ist auch ein Grund dafür, dass es zu einem stärkeren Lohngefälle zwischen den Geschlechtern kommt, heißt es von den Forschern. Selbst in Schweden, in dem eine vergleichsweise starke Gleichstellungspolitik herrscht. Frauen reagieren demnach auf externe Jobangebote eher mit einem Arbeitsplatzwechsel. Bei einem Geisterfahrerunfall auf der A45 in Hessen sind 2 Menschen ums Leben gekommen. Der Ehemann und die 3 Kinder der Unfallverursacherin wurden schwer verletzt. Der Zustand der Kinder ist nach Angaben der Polizei kritisch. Die 34-Jährige aus Obernburg in Unterfranken war bei Florstadt in falscher Richtung auf die Autobahn aufgefahren und mit dem Wagen eines 70-Jährigen zusammengeprallt. Der Mann starb noch an der Unfallstelle, die Frau wenig später im Krankenhaus. Wir schauen nach Oberbayern. In Egling sind bei einer Burschenvereinsfeier 8 Menschen verletzt worden. Mehrere Partygäste waren aneinander geraten. Die Polizei musste dazwischen gehen. Willi Willmann berichtet.
4: Laut Polizei begann der Ärger, als einer der rund 700 Gäste von einem bisher unbekannten Mann ohne ersichtlichen Grund einen Schlag gegen den Kopf erhielt. Direkt danach verletzte der Angreifer einen weiteren Partygast laut Zeugenaussagen mit einem Messer schwer am Unterarm. Dies war der Auslöser für einige Schlägereien auf dem vom Burschenverein Egling veranstalteten Fest. Was folgte, war ein Großeinsatz der Polizei mit 60 Einsatzkräften und Verstärkung durch das Unterstützungskommando aus München. Da die Stimmung insgesamt sehr aggressiv war, mussten laut Polizei mehrere Personen gefesselt werden, als die Party aufgelöst wurde.
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5: Mit Franzi Heinz. Ich sehe viel Grau hier aus meinem Studiofenster. Wie geht's denn weiter?
0: Jetzt um die Mittagszeit rum, da mischen über Bayern schon noch einige Schauer und Gewitter mit, die meisten im Süden und Südosten. In den nächsten Stunden ziehen die aber auch aus Bayern raus und dahinter, da lockert's jetzt schon auf von Nordwesten her. Und dann regnet und gewittert es nachmittags nur noch vereinzelt. Es bleibt aber kühler als die letzten Tage mit maximal 19 bis 24 Grad. Und morgen schaut's recht trocken aus, es scheint auch öfter mal die Sonne bei rund 23 Grad.
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5: Um 4 nach 12 A3 Würzburg Richtung Passau. Zwischen Erlangen-Tennenlohe und dem Kreuz Nürnberg 9 Kilometer stockender Verkehr. Ihr braucht ein Viertelstündchen länger da. Die Prognose von unserem Bayern 3 Stauzeitrechner. A7 Füssen Richtung Ulm. Zwischen Memmingen Süd und Dettingen an der Iller 9 Kilometer Stau. Gut knappe Viertelstunde. A7 Fulda Richtung Würzburg. Zwischen Fulda Dreieck und Bad Brückenau Volkers 10 Kilometer Stau wegen Bauarbeit. Zeiten. Da braucht ihr richtig Geduld, das macht über eine Stunde mehr. A8 München Richtung Salzburg zwischen Weihern und Bad Aibling stockt der Verkehr, 10 Minuten plus. A8 München Richtung Salzburg ebenfalls zwischen Irschenberg und Achenmühle auch stockender Verkehr, auch 10 Minuten. Umgekehrt A8 Salzburg Richtung München zwischen Rosenheim West und Irschenberg stockender Verkehr. A9 München Richtung Nürnberg zwischen Manching und Ingolstadt Ost 5 Kilometer Stau, das macht auch 10 Minuten aus. A9 Nürnberg Richtung München zwischen Denkendorf und Lenting 6 Kilometer Stau, defektes Fahrzeug steht da, halbe Stunde plus. Die A95 Garmisch-Partenkirchen Richtung München ist zwischen Eschenlohe und Ohlstadt wegen Bergungsarbeiten gesperrt. Da staut sich's. Die Polizei regelt den Verkehr. Und gerade kommt noch diese Meldung rein. Vorsicht auf der B17 Landsberg Richtung Augsburg. Zwischen Kloster Lechfeld und Oberottmarshausen sind Radfahrer unterwegs. Gut aufpassen da.
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5: Dann sage ich mal, schönen Sonntagmittag. Wettermäßig ist noch ein bisschen Luft nach oben, aber das kommt ja. Und das Hitpaket stimmt jetzt schon, dass ich für euch habe Bad Liar, Imagine Dragons für euch.

Kamera, in eurem Hitradio Nummer 1. 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Und jetzt reden wir über Bad

0: Boys. Wer oder was sind die? Da hat ein Computerfachmann sich mal alles angeschaut, was beim WLAN stören kann. Ein Mann, der weiß, wovon er redet. Dieser Amerikaner namens Alex Hills ist ein Wi-Fi-Pionier. Der hat als Professor schon in den 90ern große WLAN-Netze aufgebaut. Da sind unsere Wohnungs-WLANs Kinderkram dagegen. Aber ihr wisst es, die funktionieren eben nicht immer perfekt. Kennt ihr vermutlich alle, wenn die Daten mal nicht so recht flutschen und das Video beim Streamen hängt. Daran sind eben diese Bad Boys schuld, wie der Mann die Störfaktoren nennt. Schaut mal, wie viele ihr davon habt. Die Mikrowelle zum Beispiel, da kann es Frequenzprobleme geben, aber es muss gar nicht so technisch sein. Habt ihr zum Beispiel ein Aquarium? Das wäre auch so ein Bad Boy, denn das Wasser schwächt Funksignale ab. Und was wir alle zu Hause haben, Spiegel. Die können die Funkwellen umlenken, ablenken und das ist dann auch nicht gut für die stabile Verbindung. Bad Boys, nicht gut fürs WLAN. Und wenn ihr jetzt ein bisschen Zeit und Lust habt, dann schaut euch doch mal um, wie ihr eure Spiegel geschickt umhängen könnt. Hilft ja nichts.
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3: Das hat Franzi Heinz für euch. Franzi, wo ist es denn am ehesten noch nass in Bayern Dreiland?
4: Zwischen Alpen und Niederbayern, da regnet es streckenweise noch, hier und da auch mit Gewitter. Aber das Ganze, das schiebt sich jetzt dann langsam aber sicher raus aus Bayern. Und dann haben wir wie im restlichen Bayern eh schon einen Mix aus Wolken und etwas Sonne. Vereinzelt kann es nachmittags aber schon auch noch einen Schauer oder ein Gewitter durchlassen, aber keine wilden mehr. Es ist auch mal ein bisschen windiger zwischendrin, bei maximal 19 Grad in Hof und 24 Grad bei Regensburg oder Aschaffenburg. Die Nacht bleibt trocken, ziemlich frisch auch, teilweise einstellige Tiefstwerte. Und morgen am Montag ist es auch weitgehend trocken mit am meisten Sonne Richtung Süden und rund 23 Grad.
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3: Um 12.32 Uhr wird langsam mehr hier und es ist schon eine ganze Menge. A3 Würzburg Richtung Passau. Zwischen Erlangen-Tennenlohe und dem Kreuz Nürnberg 9 Kilometer. Stockender Verkehr und Stau. Ihr braucht eine gute Viertelstunde länger. A3 Nürnberg Richtung Passau. Zwischen Rosenhof und Wörth an der Donau. Wiesent ein Unfall. A7 Füssen Richtung Ulm. Zwischen Memmingen Süd und Föhringen immer wieder Stau und stockend. Dabei Andra Stauzeitrechner sagt 30 Minuten plus Viertelstunde mehr auf der A7 Würzburg Richtung Fulda. Zwischen Bad Kissingen, Obertulba und Bad Brückenau-Volkers 6 Kilometer Stau. Geduld braucht ihr auf der A7 Fulda Richtung Würzburg. Zwischen Dreieck Fulda und Bad Brückenau-Volkers 10 Kilometer Stau. Wegen Bauarbeiten dauert über eine Stunde länger da. A8 München Richtung Salzburg. Zwischen Weihern und Bad Aibling stockt's für gut 10 Minuten. A8 Salzburg Richtung München. Zwischen Irschenberg und dem Kreuz München Süd 20 Kilometer Stau, dauert eine gute halbe Stunde länger. A9 München Richtung Nürnberg zwischen Manching und Denkendorf 14 Kilometer stockender Verkehr im Bereich der Baustelle, da gut 20 Minuten plus. Doppelt so viel, 40 Minuten mehr auf der A9 Nürnberg Richtung München. Zwischen Denkendorf und Lenting, da staut sich's auf 6 Kilometer. Da steht nämlich ein defektes Fahrzeug. A94 Passau Richtung München, in Höhe Parsdorf steht ein defekter PKW. Und die A95 Garmisch-Partenkirchen Richtung München ist zwischen Eschenlohe und Ohlstadt wegen Bergungsarbeiten gesperrt. Da staut sich's, die Polizei regelt den Verkehr.
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0: Fastboy on Topic in eurem Hitradio Nummer 1, Forget You. Es ist 12.44 Uhr, hier ist gerade nochmal das Bayern 3 Verkehrsupdate. Vorsicht auf der B15N Saalhaupt Richtung Landshut. Zwischen Saalhaupt und Schierling Nord, da läuft ein Reh auf der Fahrbahn. Passt mir da auch gut auf. Und jetzt geht's ab nach Effeltrich in Oberfranken.
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0: Die bringt uns kreuz und quer durch Bayern. 5 Stops gibt's und jedes Mal haben wir lustige Kirchweihspieler am Start. Der Ort, der dann am Ende die Kirchweihsaison mit den meisten Punkten auf dem Konto hat, der gewinnt die Challenge. Heute also Effeltrich. Die haben ja einen schönen Brauch, das Betzen austanzen. Das ist morgen Abend dran. Jan Leuthäuser ist der Vorstand des Burschenvereins Zufriedenheit und der weiß, was das ist.
2: Wir sind immer so um die 15 bis 20 Pärchen, alle in der Effeltricher Tracht. Dann wird der Betzen ausgetanzt. Betzen ist quasi das Schaf, das man traditionell gewinnen konnte. Wir haben noch eins dabei, das man zwar nicht mehr gewinnt. Man kriegt heutzutage nur einen Krug als Symbol vom Verein. Und jede Runde, wo getanzt oder eben gelaufen und gesungen wird, wird der Wedel weitergegeben. Und wenn der vorhergestellte Wecker klingelt, der, der den Wedel hat, der gewinnt quasi das Betzen austanzen.
0: Betzen, Wedel, Wecker, alles klar? Vielleicht lasst ihr es euch vor Ort ja nochmal erklären. Heute um 16 Uhr geht's los auf dem Dorfplatz in Effeltrich. Kommt vorbei, unterstützt euren Ort. Alle Infos gibt's wie immer auf bayern3.de.
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0: Drop Dead.
1: Olivia Rodrigo. Und gleich in der nächsten Runde ist Taylor Swift mit drin. Ihr neuer I Knew It, I Knew You und das großartige Starboy von The Weeknd mal wieder alles nach den News.
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3: Um 13 Uhr mit Friederike Breyer. Nach dem Rücktritt von Jens Spahn als Vorsitzender der Unionsfraktion beginnt jetzt die Suche nach einem Nachfolger. Gemeinsam mit CSU-Chef Söder will Kanzler Merz relativ bald einen Vorschlag machen. Das kündigte Merz im ZDF-Sommerinterview an. Einzelheiten von Uwe Berndt aus unserem Hauptstadtstudio.
4: Spekuliert wird zurzeit über mehrere Namen, allen voran Kanzleramtschef Thorsten Frey. Außerdem im Gespräch sind zum Beispiel Innenminister Alexander Dobrindt, Gesundheitsministerin Nina Wagen und CDU-General

0: Generalsekretär Carsten Linnemann. Friedrich Merz und Markus Söder haben allerdings als Parteichefs von CDU und CSU nur die Aufgabe, einen Kandidaten zu benennen. Sie können diese Personalie nicht entscheiden. Denn gewählt wird der neue Vorsitzende von den Abgeordneten der Unionsfraktion.
1: Wieder hat es einen Angriff auf einen Bahnmitarbeiter gegeben. Die Lokführergewerkschaft GDL fordert nun rechtliche Konsequenzen. Ihr Vorsitzender Reiß sagte dem WDR, es brauche Gesetzesänderungen und Durchgriffsrecht. Viele Bahnmitarbeiter hätten inzwischen Angst, zur Arbeit zu gehen. Bei Karlsruhe hatte in einem Regionalzug ein Fahrgast einen Bahnmitarbeiter attackiert. Bei dem Gerangel öffnete sich eine Zugtür und der Mitarbeiter stürzte aus dem fahrenden Zug. Er wurde lebensgefährlich verletzt. Vor 3 Tagen ist vor Indonesien ein Schiff gesunken. Jetzt haben Fischer 5 Überlebende gerettet. Die Schiffbrüchigen, darunter ein 7-jähriges Mädchen, haben sich nach offiziellen Angaben auf einem selbstgebauten Behelfsfloß aus Kanistern und Korkstücken über Wasser gehalten. Bei dem Schiffsunglück ist mindestens ein Mensch gestorben. Zahlreiche weitere werden noch vermisst. Laut Rettungskräften befanden sich 78 Menschen an Bord. Wir schauen nach Oberbayern. Nichts ging mehr auf der A8 am Irschenberg. Ein LKW war in Richtung München ins Schleudern geraten und blieb quer zur Fahrbahn stehen. Zeitweise war die A8 heute komplett gesperrt, wie Willi Willmann berichtet.
2: Laut einer Zivilbeamtin der Polizei, die Augenzeugin des Unfalls wurde, kam ein Sattelzug aus Kroatien am Irschenberg Richtung München bergab ins Schleudern. Vermutlich war er im strömenden Regen zu schnell unterwegs. Er traf die Mittelleitplanke so hart, dass sie sich bis in die Fahrbahn Richtung Salzburg verbog. Zudem flogen Teile und aufgewirbelte Erde durch die Luft. Dabei wurde ein BMW getroffen, dessen Seitenscheibe zersplitterte. Die Insassen des Autos wurden glücklicherweise nicht verletzt.
1: Inzwischen ist die Vollsperrung aufgehoben.
3: Die FIFA Fußball-WM 2026.
1: Die Fußball-WM wirft offenbar deutlich mehr Gewinn ab als gedacht. Der Weltverband FIFA hatte ursprünglich mit Einnahmen in Höhe von 11 Milliarden Dollar gerechnet. Jetzt zeichnen sich Rekordeinnahmen von 15 Milliarden ab. Das schreibt die britische Zeitung The Guardian. Am Abend ab 21 Uhr steigt das WM-Finale in New Jersey zwischen Titelverteidiger Argentinien und Europameister Spanien. Die Halbzeitpause verlängert sich auf 25 Minuten. Dann treten Stars wie Madonna, Justin Bieber und Shakira auf. Das Spiel um Platz 3 gewann gestern Abend England mit 6:4 gegen Frankreich.
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4: Das kommt von Franzi Heinz für euch. Das ist irgendwie eine ganz neue Sommervariante, die wir jetzt so erleben.
5: Statt schwül ist es halt jetzt eher mal so ein bisschen kühl. Es lässt sich aber ganz gut reinschnaufen, diese frische Nordseeluft in Bayern. Maximal rund 22 Grad heute. Im Südosten, also so rund um die Alpen und Niederbayern, da haben wir noch die meisten Schauer. Einzelne Gewitter auch sind da unterwegs, die aber alle nach Osten weiterziehen. Wilde Gewitter, die gibt es heute nicht mehr. Maximal einzelne Schauer und kleine Gewitter noch am Nachmittag. Dazu ein bisschen Sonne zwischen den Wolken, auch der Wind fährt mal hoch und in der Nacht, da bleibt es dann trocken, aber ziemlich frisch. Morgen, wenn ihr euch für die Schule, Kindergarten oder Arbeit fertig macht, da hat es teilweise nur 9 Grad. Ansonsten bleibt der Montag meist trocken und in Bayerns Mitte und im Süden auch länger sonnig zu 23 Grad im Schnitt.
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4: Um 4:04 A3 Würzburg Richtung Passau zwischen Erlangen-Tennenlohe und dem Kreuz Nürnberg. Stockt der Verkehr und staut sich der Verkehr auf 9 Kilometer. Ihr braucht knapp 20 Minuten länger, sagt der Bayern 3 Stauzeitrechner. A3 Nürnberg Richtung Passau zwischen Straubing und Bogenstau nach einem Unfall. Halbe Stunde plus. A7 Füssen Richtung Ulm zwischen Memmingen Süd und Föhringen. Immer wieder Stau und stockend und auch da knappe halbe Stunde mehr. A7 Würzburg Richtung Fulda zwischen Bad Kissingen, Obertulba und Bad Brückenau-Volkers 6 Kilometer Stau, Viertelstunde. A7 Fulda Richtung Würzburg zwischen Dreieck Fulda und Bad Brückenau-Volkers 10 Kilometer Stau wegen Bauarbeiten. Das macht gleich eine ganze Stunde mehr aus. Über eine Stunde sogar. A8 München Richtung Salzburg zwischen Weihern und Bad Aibling stockt der Verkehr für gut 10 Minuten. A8 Salzburg Richtung München zwischen dem Irschenberg und dem Kreuz München Süd. Stau auf 20 Kilometer, gute halbe Stunde plus. A9 München Richtung Nürnberg, zwischen Manching und Denkendorf, 14 Kilometer stockender Verkehr im Bereich der Baustelle, gut 20 Minuten mehr. 40 Minuten plus auf der A9 Nürnberg Richtung München, zwischen Denkendorf und Lenting, 6 Kilometer Stau, da steht ein defektes Fahrzeug.
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4: Verloren gegangenes Gepäck. Ich habe Abenteuerliches erlebt, mir sogar mal eine Tasche im Zug geklaut worden. Hab sie aber wiedergekriegt, war nämlich ein Tracker drin. Und die Polizei hat gut geholfen. Wie euch Tracker im Gepäck helfen können, darüber reden wir gleich hier in Bayern 3.

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1: 13.13 Uhr. Vorsicht auf der A96 München Richtung Lindau. Zwischen Schöffelding und Landsberg am Lech Ost. Da liegt ein Stützrad.
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3: Taylor Swift.

0: Taylor Swift und ihr aktueller Toy Story Song in Bahn 3, I Knew It, I Knew You. Die Sommerferien nahen. Und damit auch das Risiko, dass der Koffer mal irgendwie wieder wegkommt, dass er nach der Landung am Urlaubsort nicht auf dem Gepäckband rauskommt. Sicher ist es einigen von euch schon passiert und dann geht die Zitterpartie los. Ist er ganz weg oder kommt er vielleicht schon mit dem nächsten Flieger hinterher? Ich hatte es kürzlich mal, da war mein Koffer beim Umsteigen in Brüssel stehen geblieben. Und ich habe die ganze Zeit genau gewusst, wo er war, also auch wo im Flughafen er war. Ich hatte nämlich einen Tracker drin. Bei mir war es so ein Apple AirTag, gibt es aber genauso auch für Android. Und da habe ich dann sogar der Airline beim Suchen und vor allem beim Finden helfen können. Tracker im Gepäck, vor allem schon mal gut für die Nerven. Ben Schwan ist Technikexperte im Heise Verlag. Was kostet denn der Spaß, egal welchen Tracker ich jetzt so benutzen möchte?
1: Man kann damit rechnen, dass man je nachdem, welches Modell man haben möchte, so zwischen 20 und 30 Euro pro Tracker dabei ist. Das Gute daran ist, es gibt keine laufenden Gebühren. Man kauft das Ding und dann wird es eingebunden und dann funktioniert das.
0: Ich weiß, da gab es schon Diskussionen bei den Airlines, so aus Sicherheitsgründen. Darf ich die einfach so im Koffer mitnehmen?
1: Aktuell sieht es so aus, dass die meisten Fluggesellschaften mittlerweile daran absolut gewöhnt sind. Das heißt, da passiert eigentlich soweit nichts. Airlines haben da kein Problem mehr mit und die Fluggesellschaften freuen sich ehrlich gesagt teilweise sogar darüber, weil sie einfach diese Fälle dann teilweise leichter dann auch bearbeiten können.
0: Wie es dann auch bei mir ja so war. Jetzt passiert es also tatsächlich, der Koffer ist weg. Wie gehe ich dann vor? Klar, erstmal melde ich mich beim Gepäckservice der Airline am Schalter.
1: Man sollte dann, wenn man so einen Tracker im Koffer hat, definitiv das sofort auch dazu sagen, möglicherweise auch schon eine erste Angabe machen, beispielsweise der Koffer ist jetzt noch in Paris und ich bin schon in Berlin oder so. Das heißt, das hilft dann natürlich auch den entsprechenden Firmen, die das Gepäck dann sucht. Und der andere Punkt ist, wenn es sich um eine Airline handelt, gehört zum Beispiel in Deutschland die Lufthansa dazu, die so eine Schnittstelle hat, dann einfach die Standortdaten dann freizugeben für die Airline und die kommt dann eben schneller damit zurecht. Und da sind offenbar schon Millionen Gepäckstücke auch ein bisschen schneller auch darüber gefunden worden.
0: Also Tracker im Gepäck, kein teurer Spaß, gut für die Nerven und hilft tatsächlich, den verlorenen Koffer schneller wiederzufinden.
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3: Mit Franzi Heinz. Wie geht's denn weiter in Sachen nass?
4: Jetzt am Nachmittag, da können wir die Regenjacke oder den Schirm immer öfter weglegen, zum Teil auch gegen die Sonnenbrille tauschen. Die Sonne muss sich schon anstrengen, aber die zupft sich schon auch mal durch die Wolken. Der Wind, der reißt da auch ein paar Gucklöcher rein bei rund 22 Grad. Die meisten Schauer und Gewitter, die heute mit einer Kaltfront durchgezogen sind, die ziehen jetzt südostwärts raus aus Bayern und dann kann es heute Nachmittag schon auch nochmal kurz regnen oder gewittern, aber nicht mehr wild. Die Nacht bleibt trocken, frisch bei rund 9 Grad und morgen scheint wieder länger die Sonne, vor allem nach Süden hin und dazu gibt es rund 23 Grad.
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3: Um 2:30 A3 Würzburg Richtung Passau zwischen Erlangen, Tennenlohe und dem Kreuz Nürnberg. 9 Kilometer stockender Verkehr und Stau macht eine gute Viertelstunde länger für euch, sagt der Bayern 3 Stauzeitrechner. A3 Nürnberg Richtung Passau zwischen Straubing und Bogen. Stau nach einem Unfall, knappe halbe Stunde mehr. A7 Füssen Richtung Ulm zwischen Memmingen Süd und Föhringen immer wieder Stau und stockend, auch da eine knappe halbe Stunde plus. A7 Würzburg Richtung Fulda zwischen Bad Kissingen, Obertulba und Bad Brückenau-Volkers 6 Kilometer Stau, gut 20 Minuten mehr. Über eine Stunde länger dauert es auf der A7 Richtung Fulda Richtung Würzburg zwischen Dreieck Fulda und Bad Brückenau-Volkers 10 Kilometer Stau, da wegen Bauarbeiten. A7 Würzburg Richtung Ulm zwischen Wörnitz und Feuchtwangen West 5 Kilometer Stau, Viertelstunde. A8 München Richtung Salzburg zwischen Weyern und Bad Aibling, da stockt der Verkehr und da seid ihr 10 Minuten länger unterwegs. A8 Salzburg Richtung München zwischen Irschenberg und dem Kreuz München Süd 20 Kilometer Stau und stockend, aber nur knapp 20 Minuten mehr. A9 München Richtung Nürnberg zwischen Manching und Denkendorf 14 Kilometer stockender Verkehr im Bereich der Baustelle. Da seid ihr gut 20 Minuten länger dabei. A9 Berlin Richtung Nürnberg zwischen Markt Schorgast und Dreieck Bayreuth-Kulmbach 7 Kilometer Stau, Viertelstunde. A9 Nürnberg Richtung München zwischen Denkendorf und Lenting 6 Kilometer Stau, da steht ein defektes Fahrzeug und deswegen seid ihr gut 20 Minuten länger unterwegs. 10 Minuten mehr auf der A99 Westumfahrung München Richtung Lindau zwischen Neuherberg und dem Dreieck Allach, 8 Kilometer Stau da.
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Eminem, Ember 3, einfach immer großartig. Ich habe einen super sympathischen Typen jetzt für euch. Der sitzt da in der Wiese, ganz entspannt mit seiner Gitarre und macht sehr relaxten Sound. Meistens ist er ja für andere aktiv, schreibt für die, produziert für die, aber jetzt ist er selber im Fokus. Und das, finde ich, das hat er sich auch so richtig verdient. Mr. C, sein Name, aus der Hamburger Gegend. Und kürzlich hat er ein kleines Video auf Insta gepostet. Da tanzt er selbst zu seinem Song im Wald beim Sonnenuntergang. Ich kann's nicht glauben, schreibt er dazu. Mein Song läuft tatsächlich im Radio. Immer noch ganz unwirklich, das Gefühl. Dann gebe ich ihm dieses Gefühl doch gleich nochmal. Was für ein feiner Song. Sometimes I Love You. Und den Namen, den merken wir uns. Mr. C, sein erster Hit in eurem Hitradio Nummer 1. Jetzt hier in Bayern 3.

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1: 13:57, Vorsicht auf der A95 Garmisch-Partenkirchen Richtung München. Zwischen Dreieck Starnberg und Fürstenried sind Radfahrer unterwegs.

0: Oh, und die Frau finde ich so großartig. Holly Humberstone kommt gleich. Außerdem der große Hit von De Niro und Gigi D'Agostino. In My Mind gleich kurz nach zwei.
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2: Um 14 Uhr mit Friederike Breyer. Jens Spahn ist als Vorsitzender der Unionsfraktion zurückgetreten. Noch steht kein Nachfolger fest, aber Kanzler Merz will die Personalie schnell klären, erklärte er im ZDF-Sommerinterview. Gemeinsam mit CSU-Chef Söder will er einen Vorschlag machen. CSU-Fraktionschef Holleczek zeigte sich im BR-Fernsehen zuversichtlich.
3: Ich gehe davon aus, dass das eine Entscheidung ist, die auch beide Parteivorsitzenden miteinander besprechen. Da bin ich sogar sehr sicher und die auch relativ schnell fallen wird.
2: Holleczek bekräftigte zudem das Verbot der Leihmutterschaft in Deutschland.
3: Die Gefahr der Kommerzialisierung, dass die Würde des Menschen an der Stelle, die Würde des Lebens beschädigt wird, die sehe ich auch. Deswegen ist es richtig, dass die Leihmutterschaft verboten ist.
2: Spahn war in die Kritik geraten und schließlich zurückgetreten, weil er und sein Mann mithilfe einer Leihmutter in den USA ein Kind bekommen hatten. Die ukrainische Hauptstadt Kiew hat in der Nacht einen der bisher heftigsten russischen Angriffe mit ballistischen Raketen überstehen müssen. Augenzeugen berichten von Dutzenden Explosionen, teils von Flugabwehrraketen. Laut Präsident Selenskyj feuerte Russland mehr als 40 Raketen ab, die meisten davon auf Kiew. Dazu seien

0: 120 Drohnen zum Einsatz gekommen. Ein Mensch sei getötet worden, 16 seien verletzt. Die USA haben vergangene Nacht erneut Luftangriffe auf den Iran geflogen. Dabei handelte es sich nach Angaben des US-Militärs auch um Vergeltung für den Tod von 2 Soldaten. Sie seien am Freitag in Jordanien ums Leben gekommen. Es war die 8. Nacht in Folge mit US-Luftangriffen auf den Iran. Dessen Militär reagierte nach eigenen Angaben erneut mit Attacken auf US-Stützpunkte in Kuwait. Viele Kinder in Deutschland bewegen sich zu wenig. Nach einer Umfrage der ADAC-Stiftung sind es bei mehr als der Hälfte der 12-Jährigen weniger als eine Stunde am Tag. Die jüngeren Kinder bewegen sich noch etwas mehr. Damit wird bei uns eine Marke verfehlt, die die Weltgesundheitsorganisation ausgibt. Die WHO empfiehlt nämlich, dass Kinder und Jugendliche mindestens eine Stunde am Tag körperlich aktiv sein sollten. Laut ADAC-Stiftung wurden in die Befragung Alltagsaktivitäten wie Gehen oder Radfahren ausdrücklich mitgezählt. Mehr als 12.000 Menschen sind heute früh beim alljährlichen Kochalball im Englischen Garten in München dabei gewesen. Die ersten Gäste kamen bereits um 3. Ab 4 Uhr in der Früh waren die Tische im Biergarten am chinesischen Turm besetzt. Anton Rauch.
1: Die meisten Besucher waren in Tracht gekommen, viele aber auch in Kocherl-, Gärtner- und Stubenmädchengewand. Ziemliches Glück hatten die Tänzer dabei mit dem Wetter. Bis auf gelegentliche kleine Schauer und einen kurzen Platzregen konnten sich alle im Trockenen schaukeln und drehen. Der Kocherlball hat eine lange Tradition. Gegen Ende des 19. Jahrhunderts trafen sich bei schönem Wetter jeden Sonntag die Kocherl, also das weibliche Küchenpersonal, sowie Hausdiener, Zimmermädchen, Trambahner und Soldaten am chinesischen Turm zum Tanz.
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3: Mit Franzi Heinz. Hast du Good News für uns?
4: Den nasseren Teil des Tages haben wir hinter uns. Paar Schauer und kleinere Gewitter kann es heute aber schon noch durchlassen. Sonst haben wir es aber größtenteils nur noch mit Wolken, bissel Wind und bissel Sonne zu tun. Alles bei rund 22 Grad. Nachts bleibt es dann trocken und morgen früh ist es ziemlich frisch. Teilweise nur einstellige Werte, wenn wir dann in die neue Woche starten. Aber nachmittags sind es dann wieder rund 23 Grad am Montag zu Wolken und vor allem im Süden auch länger Sonne. Es bleibt morgen meist trocken.
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3: Um 2:04 Vorsicht auf der A95 Garmisch-Partenkirchen Richtung München. Zwischen Dreieck Starnberg und Fürstenried sind Radfahrer unterwegs. A3 Würzburg Richtung Passau. Zwischen Erlangen, Tennenlohe und dem Kreuz Nürnberg 9 Kilometer. Stockender Verkehr und Stau. Gute Viertelstunde dauert es länger, sagt der Bayern 3 Stauzeitrechner. A3 Nürnberg Richtung Passau. Zwischen Kirchroth und Bogen 8 Kilometer Stau nach einem Unfall, gut 20 Minuten mehr. A7 Füssen Richtung Ulm, zwischen Memmingen, Süd und Vöhringen auch immer wieder Stau und stockend, auch gut 20 Minuten mehr. Gerade kommt diese Meldung rein, die A93 Weiden Richtung Hof ist zwischen Höchstädt und Selb-West nach einem Unfall gesperrt. Wenn ihr euch dort auskennt, umfahrt das Gebiet bitte weiträumig. A3 Würzburg Richtung Passau zwischen Erlangen, Tennenlohe und dem Kreuz Nürnberg. 9 Kilometer stockender Verkehr und Stau, gute Viertelstunde. A3 Nürnberg Richtung Passau zwischen Kirchroth und Bogen, 8 Kilometer Stau nach einem Unfall. Gut 20 Minuten plus, jetzt wiederhole ich mich zum Teil, weil hier die Meldungen durcheinander geraten sind. A7 Füssen Richtung Ulm zwischen Memmingen Süd und Vöhringen immer wieder Stau und Stocken, 20 Minuten. A7 Würzburg Richtung Fulda zwischen Bad Kissingen, Obertulba und Bad Brückenau Volkers 6 Kilometer Stau, knapp 20 Minuten plus. Geduld auf der A7 Fulda Richtung Würzburg zwischen Dreieck Fulda und Bad Brückenau Volkers, 10 Kilometer Stau wegen Bauarbeiten, über eine Stunde dauert es da länger. A7 Würzburg Richtung Ulm zwischen Wörnitz und Feuchtwangen West, 5 Kilometer Stau, 10 Minuten plus. A8 München Richtung Salzburg zwischen Weyern und Bad Aibling, da stockt der Verkehr auch für 10 Minuten. A8 Salzburg Richtung München zwischen Irschenberg und dem Kreuz München Süd, 12 Kilometer Stau und stockend, Viertelstunde. A9 München Richtung Nürnberg zwischen Manching und Denkendorf, 14 Kilometer Stau und stockend im Bereich der Baustelle, halbe Stunde plus. A9 Berlin Richtung Nürnberg zwischen Markt Schorgast und Dreieck Bayreuth-Kulmbach 7 Kilometer stockend, gut 10 Minuten dauert es länger. A9 Nürnberg Richtung München zwischen Denkendorf und Lenting 6 Kilometer Stau, ein defektes Fahrzeug steht da und deswegen dauert es gut 20 Minuten länger. Und zu guter Letzt die A99 Westumfahrung München Richtung Lindau zwischen Neuherberg und Dreieck

0: Nach 8 Kilometer stockender Verkehr. Gut 10 Minuten dauert's länger.
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0: Der Kochalball in München ist schon vorbei, haben wir gerade gehört, aber es ist noch nicht zu spät für das Stadtfest in Schwabmünchen. Viel Spaß für die Kids da und abends Public Viewing zum WM-Finale. Und das kriegt ihr auch in Niederbayern in Perlisreuth. Schmalzlerfest. 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Yeah.

0: Harry Styles in eurem Hitradio Nummer 1. American Girls. Der hat unter seinen Fans einen neuen Modetrend losgetreten. Bei seinen Londoner Konzerten gerade, da war er öfters zum Start mit einer Krawatte auf der Bühne. Das können wir auch, sagen seine Fans. Und schon sieht man Schlipse bei den Girls im Publikum, vermutlich beim Papa ausgeliehen. Ob dieser Fashion-Trend unserem Harry G. gefallen würde? Vielleicht. Wir erfahren nur, was ihm nicht gefallen würde. Wir bleiben beim Thema Mode.
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2: Ich kann mich schon wieder aufregen. Meine Frau hat mir ein Leinenhemd gekauft, weil das jetzt Trend ist, sagt sie. Entschuldigung, Leinen knittert ja nicht erst beim Tragen, das knittert ja schon emotional. Wenn du dich damit ins Auto setzt, schaust du aus wie ein zerknüllter Parkzettel. Aber sie besteht drauf. Und gut, dann zieh ich's halt an. Und dann schaue ich in den Spiegel und wirklich, ich war sofort ein anderer Mensch. Ich hab ausgeschaut wie ein geschiedener Restaurantbesitzer aus Ibiza, der sich selbst gefunden hat. Was er nicht gefunden hat, ist ein Bügelbrett. Und später im Biergarten wird's noch besser. Das Hemd verändert mich komplett. Plötzlich rede ich viel langsamer. Ich bestell kein Bier mehr, sondern ich hör mich selber sagen, ich nehme einen naturtrüben Rosé auf Eis. Grazie. Früher hätte deine Mama heimgeschickt. Die hätte gesagt, Buh, geh hinauf und zirk da was Ordentliches. Oh, heute zahlst du für das ganze zerknitterte Hemd 180 Euro. Aber was willst du machen? Trend ist Trend. Und schön luftig ist ja schon. Außerdem schauen die Leute an, als wärst reich und hättest irgendwo einen Olivenhain. Also, der Sommer ist da. Leinen los.
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5: Mit Franzi Hein, das ist irgendwie richtig kühl geworden.
6: Also die krasse Hitze, die macht jetzt erstmal auf jeden Fall Pause. Frische Nordseeluft hat uns

0: da die Schwüle rausgeblasen. Heute und die nächsten Tage haben wir meist Werte so um 22, 24 Grad rum. Der meiste Regen, der ist jetzt auch raus. Einzelne Schauer und kleine Gewitter kann es am Nachmittag aber noch geben. Sonst wechseln sich vielerorts Wolken und etwas Sonne ab, dazu lebhafte Böen. Und die Nacht wird trocken und frisch bei 6 bis 12 Grad. Und morgen auch eher kein Regen, sondern ein Mix aus Wolken und Sonne.
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2: Um 2:30, da habe ich ein ganzes Paket für euch. Es geht los auf der A3 Würzburg Richtung Passau. Zwischen Erlangen-Tennenlohe und dem Kreuz Nürnberg 9 Kilometer stockender Verkehr und Stau. Dauert eine gute Viertelstunde länger, sagt der Bayern 3 Stauzeitrechner. A3 Nürnberg Richtung Passau zwischen Kirchroth und Bogen 8 Kilometer Stau nach einem Unfall, gut 20 Minuten plus. A7 Füssen Richtung Ulm zwischen Memmingen Süd und Föhringen staut's und stockt's immer wieder, macht auch gut 20 Minuten aus. A7 Würzburg Richtung Fulda zwischen Bad Kissingen, Obertulba und Bad Brückener Volkers 6 Kilometer Stau, gute Viertelstunde. A7 Fulda Richtung Würzburg zwischen Dreieck Fulda und Bad Brückener Volkers, da staut sich gleich auf 10 Kilometer. Bauarbeiten sind da der Grund und deswegen braucht ihr eine gute Stunde Geduld da. A7 Würzburg Richtung Ulm zwischen Wörnitz und Feuchtwangen West 5 Kilometer Stau, 10 Minuten. A8 München Richtung Salzburg zwischen Neukirchen und Schwarzbach. 14 Kilometer stockend, da hat es einen Unfall gegeben. Macht gut 20 Minuten mehr aus. Viertelstündchen plus auf der A8 Salzburg Richtung München zwischen Irschenberg und dem Kreuz München Süd. 12 Kilometer Stau und stockend da. A9 München Richtung Nürnberg zwischen Manching und Denkendorf. 14 Kilometer Stau und stockend im Bereich der Baustelle. Halbe Stunde Geduld ist gefragt. A9 Berlin Richtung Nürnberg zwischen Markt Schorgen und Dreieck Bayreuth-Kulmbach, 7 Kilometer stockend, gut 10 Minuten. A9 Nürnberg Richtung München zwischen Denkendorf und Lenting, 6 Kilometer Stau, ein defektes Fahrzeug steht da, dauert eine knappe halbe Stunde länger. A93 Weiden Richtung Hof zwischen Höchstädt und Selb-West, ein Unfall im Bereich der Baustelle. A99 Ostumfahrung München Richtung Nürnberg zwischen Hohenbrunn und Kirchheim 8 Kilometer stockender Verkehr, 10 Minuten plus. Und die B19 Würzburg Richtung Bad Mergentheim zwischen Würzburg-Heidingsfeld und Giebelstadt steht ein defekter PKW.
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0: Lost Frequencies. Tom Odell in eurem Mitradio Nummer 1. Black Friday in Bayern 3. Gerade ganz frisch im Kino Die Odyssee. Ob sich der Film wirklich lohnt, das erfahrt ihr unter anderem nachher bei Sascha Selemann hier nach 16 Uhr in Bayern 3. Ich hoffe mal, es lohnt sich, denn das Ding hat 250 Millionen Dollar gekostet. Da sollte man dann schon genau wissen, ob das, was da in die Kinos geschickt wird, ein Erfolg werden kann. Wenn wir das alle doof finden, dann wird so eine Produktion schnell zum teuren Flop. Nils Dams, unser Mann in Hollywood, der hat sich mal umgehört, wie Filme getestet werden, bevor sie auf uns losgelassen werden.
1: Das läuft so ab, die Hollywood-Studios wollen wissen, bei wem kommt unser Film wie an. Dann laden die ein Testpublikum ein, gut gemischt, Männer, Frauen, jung und alt, manchmal auch aus unterschiedlichen Ländern. Und die müssen den Film dann in unterschiedlichen Kategorien bewerten und Punkte verteilen, oft von 1 bis 100. Wie fandest du den Anfang? Wie fandest du die Schauspieler? Wie fandest du die Musik? Und vor allem eben auch, wie fandest du das Ende? Und wenn Filme nicht gut ankommen, dann werden die verändert. Und dann kann es auch mehrere Testrunden geben. Und die Studios hoffen natürlich, dass die Punkte nach den Änderungen hochgehen.
0: Hast du ein Beispiel, wo tatsächlich mal was verändert wurde?
1: Ja, natürlich Blond, der legendäre Film mit Reese Witherspoon. Die hält am Ende ja eine große Rede.
2: Vor allen Dingen dürft ihr niemals den Glauben an euch selbst verlieren.
1: Ursprünglich sollte das aber eher so ein Rom-Com-Ende werden. Sie küsst ihren Boy und so. Das fand das Testpublikum zu boring. Und die Autorinnen haben danach gesagt, hey, wir schmeißen das alles um. Reese Witherspoon soll jetzt diese Rede halten.
2: Wir sind toll!
1: Und Testpublikum hat auch schon Leben gerettet. Im Marvel-Film Thor The Dark Kingdom hätte Thor eigentlich sterben sollen. Wollten die Tester nicht, dann ist er halt nicht gestorben.
3: Ich habe dir versprochen, dass ich zurückkehre.
0: Da hat das Publikum doch was zu sagen in Hollywood. Wo hättet ihr euch ein anderes Ende gewünscht? Also Titanic zum Beispiel, da hätte man auch noch Leben retten können, aber ohne Eisberg wäre es dann doch eher fad gewesen. Gleich nach 3 habe ich noch Streaming-Kino für euch. Und das ist Adele in Bayern 3, Set Fire to the Rain.

0: Olivia Dean. Und das ist Self-Aware von Tempest City. Kriegt ihr gleich von mir. Auch der Fight-Song von Rachel Platten ist mit dabei. Alles noch vor 3:30.
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2: Um 15 Uhr mit Friederike Breyer. In einer Spielothek in Nürnberg ist eine 35-jährige Mitarbeiterin getötet worden. Die Polizei konnte einen 45 Jahre alten Verdächtigen in der Nähe festnehmen. Den Angaben zufolge war der Mann Besucher der Spielhalle. Der Tatverdächtige soll die Mitarbeiterin mit einem spitzen Gegenstand tödlich verletzt haben. Die Hintergründe sind bislang noch unklar. Im Moment geht die Polizei davon aus, dass es einen Streit zwischen dem Besucher und der Mitarbeiterin gegeben hat. Der Rücktritt von Jens Spahn als Unionsfraktionschef und die Suche nach einem Nachfolger könnte das gesamte Kabinett betreffen. Das hat Bundeskanzler Merz im ZDF-Sommerinterview erklärt. Einzelheiten von Thomas Frohwerk.
3: Der Abgang Spahns könne eine Gelegenheit für eine Umbildung sein, sagte der Kanzler und kündigte einen zügigen Vorschlag für die Nachfolger an. Der Fraktionsvorsitzende der Union im Bundestag wird traditionell von den beiden Parteichefs von CDU und CSU, Merz und Söder, vorgeschlagen. Der Fraktionsvorsitzende der CSU im Landtag, Holleczek, sagte im BR-Fernsehen, er sei sicher, dass schnell eine Entscheidung fallen werde. Spahns Rücktritt nannte Holleczek richtig. Als mögliche Nachfolger sind Kanzleramtschef Frei, Innenminister Dobrindt, Gesundheitsministerin Warken und CDU-Generalsekretär Linnemann im Gespräch.
2: Das Bayerische Gesundheitsministerium baut die häusliche Pflege im Freistaat weiter aus. Über das Programm Gute Pflege in Bayern würden 4 Projekte mit insgesamt 1,3 Millionen Euro unterstützt, teilte Gesundheitsministerin Gerlach mit. So könnten die Menschen selbstbestimmt zu Hause leben, trotz Unterstützungsbedarf. Laut Gerlach sind wohnortnahe Lösungen für die Zukunft besonders wichtig, denn rund 80% der Pflege

0: Pflegebedürftigen werden nach ihren Worten schon jetzt zu Hause betreut und versorgt. Große Unternehmen in der EU dürfen unverkaufte Kleidung und Schuhe in der Regel nicht mehr vernichten. Seit heute gilt eine entsprechende Vorschrift. Sie soll dafür sorgen, dass betroffene Firmen ihre Waren erneut verkaufen oder spenden, anstatt sie wegzuwerfen. Ausnahmen gelten, wenn die Ware etwa beschädigt oder verschmutzt ist. Der Modeverband German Fashion befürwortet die neue Regelung. Die eigentliche Herausforderung liege allerdings bei den großen Mengen günstiger Ultra-Fast-Fashion-Produkte, die Verbraucher direkt bei Anbietern außerhalb Europas bestellen.
1: Die Halbzeitpause wird für die Show nach dem Vorbild des Super Bowls extra von 15 auf etwa 25 Minuten verlängert. Es sollen Stars wie Madonna.
0: Wir schauen noch zum Finale der Fußball-WM. Da treten heute Abend Titelverteidiger Argentinien und Europameister Spanien gegeneinander an. Anpfiff ist um 21 Uhr. Die Halbzeitpause wird für die Show nach dem Vorbild des Super Bowls extra von 15 auf etwa 25 Minuten verlängert. Es sollen Stars wie Madonna, Shakira und Justin Bieber auftreten. Sportlich könnte das Finale mit Spanien und Argentinien kaum besser besetzt sein.
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3: Mit Franzi Heinz, und die ist auch schon im Endspielfieber.
4: Der Sonntag spielt schon in der zweiten Halbzeit. Die Sonne schiebt sich langsam nach vorne, aber die Wolken stehen schon auch mal kompakt. Ein paar Schauer und Gewitter laufen sich noch frei, aber die meisten Orte, die spielen heute Nachmittag in der trockenen Zone. Auch die Temperaturen nehmen das Tempo raus. Die rund 22 Grad fallen nachts auf um die 9. Also die Sommerhitze, die bleibt erstmal auf der Ersatzbank. Auch morgen sehr wahrscheinlich auch der Regen. Dann rund 23 Grad, also auch nicht zu kalt, zu Sonne und Wolken.
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3: Um 15.04 Uhr A3 Linz Richtung Passau. Zwischen Neuhaus am Inn und Passau Süd 3 Kilometer Stau. Viertelstunde dauert's länger, die Prognose vom Bayern 3 Stauzeitrechner. A3 Würzburg Richtung Passau zwischen Erlangen-Tennenlohe und dem Kreuz Nürnberg. 9 Kilometer stockender Verkehr mit Stau. Gute Viertelstunde plus. A7 Füssen Richtung Ulm zwischen Bergheim und Altenstadt an der Iller. 6 Kilometer Stau nach einem Unfall, da solltet ihr 20 Minuten mehr rechnen. A7 Würzburg Richtung Fulda zwischen Bad Kissingen, Obertulba und Bad Brückenau, Volkers 5 Kilometer Stau, Viertelstunde. A7 Fulda Richtung Würzburg zwischen Dreieck Fulda und Bad Brückenau, Volkers 9 Kilometer Stau wegen Bauarbeiten, und da dauert es gleich eine ganze Stunde länger. A7 Ulm Richtung Füssen zwischen Illertissen und Bergheim 13 Kilometer stockend, gute Viertelstunde. A8 München Richtung Salzburg zwischen Neukirchen und Bad Reichenhall 12 Kilometer Stau nach einem Unfall, da steht eine halbe Stunde. A9 München Richtung Nürnberg zwischen Manching und Denkendorf 14 Kilometer Stau und stockend im Bereich der Baustelle an die 40 Minuten mehr. A9 Berlin Richtung Nürnberg zwischen Markt Schorgast und dem Dreieck Bayreuth-Kulmbach 7 Kilometer stockend, Viertelstunde plus. A9 Nürnberg Richtung München zwischen Denkendorf und Lenting 6 Kilometer Stau, da steht ein defektes Fahrzeug, deswegen braucht ihr eine knappe halbe Stunde länger, knappe Viertelstunde länger auf der A93 Hof Richtung Weiden zwischen Schönwald und Höchstädt 6 Kilometer Stau. A99 Ostumfahrung München Richtung Salzburg zwischen Haar und dem Kreuz München Süd 8 Kilometer Stau und stocken, 10 Minuten plus. Nochmal A99 Ostumfahrung jetzt München Richtung Nürnberg zwischen Hohengebrunn und Kirchheim 8 Kilometer stockend, auch 10 Minuten länger.
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3: Also ich bin mir nicht sicher, ob David Guetta schon wieder wach, so richtig fit ist. Der hat die absolute Megaparty hinter sich. Letzte Nacht bei einem Riesenevent in Belgien, Tomorrowland heißt das. Und wenn ich mir diese Partyvideos im Netz so anschaue, boah, krasse Angelegenheit. Hier ist er mit Alphaville, der gute David Guetta, und mit Ava Max in eurem Hitradio Nummer 1, Forever Young.

0: Jesse McCartney im Bahn 3 und seine Beautiful Soul. Es ist wieder Sommerkino und da meine ich jetzt kein Open Air mit Gewittergefahr, sondern das Sommerkino im ersten gemütlich daheim. Auftakt war diese Woche mit dem wunderschönen Film Wochenendrebellen. Papa Florian David Fitz will seinem 10-jährigen Sohn Jason dabei helfen, einen Lieblingsverein zu finden. Das ist gar nicht so einfach, denn Jason hat Asperger-Autismus. Das heißt, er tickt oft ganz anders als der Rest und tut sich schwer mit Menschen.
1: Ich gehe mit dir am Wochenende in die Stadien und wir gucken ein paar Spiele. Und als Gegenleistung lässt du dich in der Schule nicht mehr so provozieren.
2: In Ordnung. Erste, zweite und dritte Liga, das sind 56 Vereine. Die schauen wir uns alle zusammen an. Im Stadion. Und dann entscheide ich.
1: 56.
2: Du hast es versprochen.
0: Das ist mein ganzes Pensum. Ab sofort reisen die zwei jedes Wochenende zu einem anderen Stadion. Bringt die zwei einander näher und wir lernen die Welt so ein bisschen durch Jasons Augen zu sehen, denn sein künftiger Lieblingsverein muss strenge Bedingungen erfüllen.
2: Die Spieler dürfen nicht zu viele bunte Schuhe tragen. Es darf nicht alles voll mit Werbung sein. Es dürfen keine Nazis unter den Fans sein. Die Spieler dürfen keinen Einschwörungskreis machen.
0: Oh, da muss ich irgendwie der richtige Verein finden lassen. Hoffentlich nicht so schwer. Wochenendrebellen, echtes Feel-Good-Movie für die ganze Familie, findet ihr in der ARD-Mediathek für euer Sommerkino.

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1: 19 Minuten nach 3, Vorsicht auf der B12. Buchloe Richtung Kempten zwischen der B16 bei Markt Oberdorf und der B472 bei Geisenried. Steht ein defekter PKW, da laufen auch Menschen auf der Fahrbahn rum.

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4: Mit Franzi Heinz und dem Wetter zum Ende vom Wochenende.
5: Bevor jetzt morgen der Montag wieder anklopft, kann man aus dem Sonntag schon noch gut was rausholen. Am Nachmittag gibt's vielerorts Wolken und etwas Sonnenschein. Örtlich kann vereinzelt auch noch ein Schauer oder Gewitter dabei sein. Dann müsst ihr heute auch noch mit ein bisschen Wind rechnen, bei Werten um 22 Grad. Bis morgen früh fallen die Temperaturen auf rund 9 Grad. Es bleibt nachts trocken, auch morgen ist meist kein Regen dabei. Aber Wolken und je weiter es in den Süden geht, auch länger Sonne. Nachmittags haben wir dann Topwerte um 23 Grad.
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4: Halb vier ist's. Vorsicht nochmal auf der B12 Buchloe Richtung Kempten. Zwischen der B16 bei Markt Oberdorf und der B472 bei Geisenried steht ein defekter Pkw. Da laufen Personen auf der Fahrbahn. A3 Linz Richtung Passau. Zwischen Neuhaus am Inn und Passau Süd 3 Kilometer Stau. Viertelstunde dauert's länger. A7 Füssen-Ulm in beiden Richtungen. In Höhe Grenztunnel Füssen. Behinderungen nach einem Unfall. Bitte haltet da eine Rettungsgasse offen. A7 Würzburg Richtung Fulda, zwischen Bad Kissingen, Obertulba und Bad Brückenau-Volkers, 5 Kilometer Stau, Viertelstunde plus. Umgekehrte Richtung Fulda Richtung Würzburg, zwischen Dreieck Fulda und Bad Brückenau-Volkers, 9 Kilometer Stau wegen Bauarbeiten. Und da sagt der Bayern 3 Stauzeitrechner, ihr braucht Geduld, eine Stunde. A7 Ulm Richtung Füssen, zwischen Illertissen und Bergheim, 13 Kilometer stockender Verkehr, gute Viertelstunde plus. A8 München Richtung Salzburg, zwischen Neukirchen und Bad Reichenhall, 12 Kilometer der Stau nach einem Unfall, halbe Stunde dauert es da länger. A9 München Richtung Nürnberg, zwischen Manching und Denkendorf, 14 Kilometer Stau und stockend im Bereich der Baustelle, 20 Minuten plus. Viertelstunde länger braucht ihr auf der A9 Berlin Richtung Nürnberg, zwischen Markt Schorgast und Dreieck Bayreuth-Kulmbach, 7 Kilometer stockend in Richtung München, zwischen Denkendorf und Lenting, 6 Kilometer Stau, da steht ein defektes Fahrzeug. A93 Hof Richtung Weiden zwischen Schönwald und Höchstädt 6 Kilometer Stau, knappe Viertelstunde. Gerade kommt diese Meldung hier hereingeflattert. Vorsicht auf der A92 Deggendorf Richtung München zwischen Kreuz Neufahren und Unterschleißheim. Da liegt ein Regal. A99 Ostumfahrung München Richtung Salzburg zwischen H und dem Kreuz München Süd. 8 Kilometer Stau und stockender Verkehr 10 Minuten plus. Und noch A99 Ostumfahrung München Richtung Nürnberg zwischen Hohenbrunn und Kirchheim, 8 Kilometer stockend, auch 10 Minuten.
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0: Rihanna in eurem Hitradio Nummer 1. Ja, das kann immer wieder mal passieren. Streit mit wildfremden Menschen. Hey, das ist meine Parklücke. Können Sie endlich die Musik leiser machen? Da brodeln dann schnell die Emotionen. Was fällt dem ein? So ein Volldepp. Es ist noch nicht mal 8. Warum soll ich jetzt schon leiser sein? Dem sag ich meine Meinung. Ja, und dann fallen uns viele schöne, nicht unbedingt radiotaugliche Schimpfwörter ein. Rauslassen oder runterschlucken?
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0: Fragen wir einfach unseren Bayern 3 Lieblingspsychologen Rolf Schmiel. Wie verhalte ich mich also richtig, wenn ich zum Beispiel jemandem aus Versehen den Parkplatz weggenommen habe und die Person dann kurz davor ist, zu explodieren?
3: Ganz klar sagen, es tut mir leid, ich habe sie nicht gesehen. Ich achte beim nächsten Mal besser drauf. Mhm. Jede andere Reaktion führt dazu, dass der andere sich reinsteigert und plötzlich eine Art von Reaktion zeigt, der ich nicht gewappnet bin und das heutzutage auch nicht vorhersehbar ist. Deshalb immer deeskalieren und eine körperliche Distanz herstellen, damit es nicht zu einem direkten Gewalttätigkeit kommen kann. Ich meine das ganz, ganz ernst und mir ist es sehr wichtig, dass sich da niemand überschätzt und denkt, naja, dem drücke ich einen flotten Spruch, dann hat sich's wieder. Tu es nicht, es ist wirklich zu deiner eigenen Sicherheit.
0: Ich bin ein großer Fan von Deeskalation. Mehr Psycho-Hacks bei Claudia Konrad, immer in Bayern 3 am Vormittag und auf bayern3.de. Und hier ist ganz fresh und fröhlich für euch in eurem Hitradio Nummer 1, Christa Serrandi, ganz neu, Good Old Days.

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1: 15.51 Uhr, Vorsicht auf der A96, Lindau-München in beiden Richtungen. Zwischen München-Blumenau und Laim läuft ein großer Hund auf der Fahrbahn.

0: Pitbull und Kesha an Bahn 3. Die Frage aller Fragen gleich. Where's my husband? Ray gleich nach den News und dann wartet auch schon Sascha Selemann auf euch. Schönen Restsonntag wünsche ich.
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2: Um 16 Uhr mit Friederike Breyer. In Nürnberg ist eine 35-jährige Mitarbeiterin einer Spielothek getötet worden. Als tatverdächtig gilt ein 45 Jahre alter Mann, der kurz nach der Tat festgenommen wurde. Die Einzelheiten hat Anja Bühling.
3: Gegen 11.15 Uhr war bei der Polizei ein Notruf wegen eines Streits in der Spielothek in der Nähe des Nürnberger Hauptbahnhofs eingegangen. Wie ein Polizeisprecher auf BR-Anfrage mitteilte, trafen die Beamten vor der Spielothek auf einen 45-Jährigen, der einen Spitzen Gegenstand in der Hand hielt. Der Mann iranischer Herkunft musste von den Polizisten überwältigt werden, da er gegen die Festnahme Widerstand leistete. Im Inneren der Spielothek lag die schwer verletzte Angestellte. Ein Notarzt versuchte, das Leben der Frau zu retten. Sie starb jedoch an ihren Verletzungen.
2: Nach dem Rücktritt von Jens Spahn als Vorsitzender der Unionsfraktion beginnt nun die Suche nach einem Nachfolger. Gemeinsam mit CSU-Chef Söder will Kanzler Merz relativ bald einen Vorschlag machen. Das kündigte Merz im ZDF-Sommerinterview an. Einzelheiten von Uwe Berndt aus unserem Hauptstadtstudio.
4: Spekuliert wird zurzeit über mehrere Namen, allen voran Kanzleramtschef Thorsten Frey. Außerdem im Gespräch sind zum Beispiel Innenminister Alexander Dobrindt, Gesundheitsministerin Nina Wagen und CDU-Generalsekretär Carsten Linnemann. Friedrich Merz und Markus Söder haben allerdings als Parteichefs von CDU und CSU nur die Aufgabe, einen Kandidaten zu benennen. Sie können diese Personalie nicht entscheiden. Denn gewählt wird der neue Vorsitzende von den Abgeordneten der Unionsfraktion.
2: Die ukrainische Hauptstadt Kiew hat in der Nacht einen der bisher heftigsten russischen Angriffe mit ballistischen Raketen überstehen müssen. Augenzeugen berichten von Dutzenden Explosionen, teils von Flugabwehrraketen. Laut Präsident Selenskyj feuerte Russland mehr als 40 Raketen ab, die meisten davon auf Kiew. Dazu seien 120 Drohnen zum Einsatz gekommen. Ein Mensch sei getötet worden, 16 seien verletzt worden. Nordöstlich der spanischen Hauptstadt Madrid ist ein großer Waldbrand außer Kontrolle. Laut den Behörden sind bereits rund 13.000 Hektar verbrannt. Das entspricht einer Fläche von mehr als 18.000 Fußballfeldern. Derzeit versuchen hunderte Einsatzkräfte, die Flammen einzudämmen. Laut spanischem Umweltministerium ist es bisher gelungen, das Feuer von Ortschaften fernzuhalten. Zudem sind 25 Löschflugzeuge im Einsatz. Ein weiterer großer Waldbrand bei Saragossa in der Region Aragonien ist hingegen inzwischen unter Kontrolle. In Egling in Oberbayern sind bei einer Burschenvereinsfeier 8 Menschen verletzt worden. Mehrere Partygäste waren aneinander geraten. Laut Polizei begann der Ärger, als einer der rund 700 Gäste von einem bisher unbekannten Mann einen Schlag gegen den Kopf bekam. Direkt danach verletzte der Angreifer wohl einen weiteren Gast mit einem Messer schwer am Unterarm. Es kam zu Schlägereien. Die Polizei rückte mit 60 Kräften an und beendete das Fest.
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5: Da ist eigentlich alles mit dabei heute Abend. Bissle Sonne, bissle Regen und Gewitter, dazu auch leichter Wind, nachts dann aber trocken und richtig frisch. Bei 13 bis 6 Grad kühlt's runter, eieiei. Und der Wettertrend fürs Rheinland, morgen und Dienstag Sonne-Wolken-Mix. Mittwoch kommt dann der Regen wieder bei 18 bis 26 Grad.
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5: Servus und Vorsicht, Autofahrer, da laufen Rehe auf der A93 Hofweiden in beiden Richtungen zwischen Markt Redwitz Nord und Süd. Achtung, Bambis auf der Fahrbahn. Dann die A3 Linz Richtung Passau zwischen Neuhaus am Inn und Passau Süd 3 Kilometer Stau. A7 Füssen-Ulm in beiden Richtungen in Höhe Grenztunnel, Behinderung nach dem Unfall. Dann die A7 Würzburg Richtung Fulda zwischen Bad Kissingen, Obertulba und Bad Brückenhoff-Holkers 5 Kilometer Stau. Die A7 Fulda Richtung Würzburg zwischen Dreieck Fulda und Bad Brückenhoff-Holkers 9 Kilometer, wegen Bauarbeiten dauert eine Stunde länger. Die A7 Ulm Richtung Füssen zwischen Illertissen und Bergheim 13 Kilometer stocken, 20 Minuten, dann habt ihr es geschafft. Dann die A8 München-Salzburg zwischen Neukirchen und Bad Reichenhall 12 Kilometer Stau nach dem Unfall, dauert eine halbe Stunde länger. A9 München Richtung Nürnberg, zwischen Manching und Denkendorf 14 Kilometer Stau, 20 Minuten plus. Die A9 Berlin Richtung Nürnberg, zwischen Markt Schorgast und Dreieck Bayreuth-Kulmbach 7 Kilometer. A93 Hof Richtung Walden, zwischen Schönwald und Höchstadt 6 Kilometer Stau, Viertelstunde plus. Die A99 Westumfahrung München Richtung Nürnberg, zwischen Germering Nord und Tunnel Aubing, Unfall. A99 Ostumfahrung München Richtung Salzburg, zwischen Haar und dem Kreuz München Süd 8 Kilometer Stau und stockend. Und die A99 noch Ostumfahrung München Richtung Nürnberg zwischen Hohenbrunn und Kirchheim 8 Kilometer Stau. Sonst was, geht euch allen gute und sichere Fahrt.
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5: Falls ihr euch fragt, warum da auf einmal so eine Riesenansammlung an Menschen in diesen 2.500 Einwohnerdörflein in Oberfranken ist und es so bockenlaut ist, hallo. Das sind wir mit der BR Kirchweih Challenge in Effeltrich. In diesen Minuten geht's los. Wo sind die Trompeten? Bitteschön. Feldrich kämpft heute nämlich um die meisten Punkte und ist eines von 5 Dörfern, das bei der BR Kirchweih Challenge dabei ist. Wir bleiben dran für euch und wir drücken jetzt erstmal schön die Daumen. Währenddessen gibt's alle Hits von heute. Gleich Nico Santos und hier ist Ray und Where is my husband im Bayern Z Radio Nummer 1.

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1: Fastboy aus Karstadt in Unterfranken.

0: Das ist neu bei uns. Fastboy. In Beautiful Life. Und manchmal, ganz manchmal, sind wir ja schon ein bisschen wehmütig, dass die zwei Jungs von Fastboy nicht mehr in Karlstadt in Unterfranken leben, sondern ins große Berlin gezogen sind. Das sagen die auch selber, vor allem jetzt, wo Sommer ist in Bayern.
1: Ja, Sommer in Bayern ist für uns besonders Jugend und Kindheit, weil Sommer in Berlin haben wir zwar jetzt, aber nicht mehr so viele in Bayern leider.
2: Ja, und irgendwie, zumindest gefühlt, ist in Bayern auch immer ein bisschen schöneres Wetter. Und wenn wir dann zu Hause sind in Karlstadt oder Würzburg, gegrillt wird meistens, es liegt irgendwie was Gutes, ein guter Duft in der Luft. Und ja, wir wetzen und rennen über irgendwelche Felder und beim Joggen. Und das ist für uns irgendwie der Sommer.
1: Wunderschön.
0: Na dann, nehmt mal euren portablen Kohlegrill mit, Jungs. Am 12.09. haben wir nämlich ein gemeinsames Date. Lukas und Felix, die kommen nämlich auf unser Pop-Up-Festival dieses Jahr nach Straubing, Niederbayern. Wenn ihr also da so dicke Rauchschwaden aus dem Backstage hochsteigen seht, dann sind es wahrscheinlich die zwei Häuptlinge von Fastboy. Alle Infos zum Pop-Up-Festival gibt's auf bayern3.de für euch.

0: auch diese Woche sind wieder so viele Bayern 3 Verhörhämmer dazugekommen. Also Textstellen in Songs, die so nie gesungen wurden, aber die man immer falsch versteht. Zum Beispiel vom Olli aus Kelheim.
1: Bei dem Song Bangarang von Skrillex. Hey, ab der 10. Sekunde immer, sagst du Oma Wurst, wo er ist.
0: Also ist erstmal ein knaller Song, ja. Und dann hören wir alle raus, sagst der Oma Wurst, wo er ist. Ich finde den super. Hey, wenn ihr mal einen entdeckt, einen Verhörhammer, dann immer gerne her damit auf bayern3.de. Und morgen früh feiern wir schon den nächsten.
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4: Mit Bernd-Uwe Gutknecht, und es war echt ein Quickie, würde ich sagen. Deutschland hat wieder einen Bundestrainer. Und zwar einen, bei dem würde ich sagen, den mag wirklich jeder, oder?
5: Ja, Kloppo kommt. Jürgen Klopp hat von seinem aktuellen Arbeitgeber Red Bull die Freigabe bekommen. Das melden zumindest Bild und Sky. Und das Erstaunliche, Red Bull will für Jürgen Klopp nichts. Keine Ablösesumme, keine Marketingverträge. Klopp wird überhaupt nicht mehr für den Brausehersteller tätig sein. Das ist natürlich ein kluger Schachzug, weil damit vielleicht viele Red Bull-Kritiker ein bisschen besänftigt werden. Ende der Woche soll Kloppo vorgestellt werden. Allerdings hat der Berater von Klopp noch nicht bestätigt, dass der Deal fix ist. In 4,5 Stunden ist Anpfiff des WM-Endspiels. Rund ums Duell Spanien gegen Argentinien gibt es ja einige spannende Anekdoten. Zum Beispiel das Foto, wo Lionel Messi seinen Sturmkontrahenten Lamine Yamal als Baby badet. Oder die Geschichte der Trainer. Der argentinische Coach ist nämlich vom Spanischen ausgebildet worden, wie Anne van Eickels erzählt.
6: 34 Männer und 2 Frauen haben sich zu einem Teamfoto aufgestellt und lächeln in die Kamera. Es ist das Klassenbild des Profitrainerlehrgangs in Spanien. Auch Lionel Scaloni ist dabei. Er steht fast ganz links, trägt wie alle anderen ein rotes T-Shirt und hat seinen rechten Arm locker über die Schulter des Kursleiters gelegt, mit dem Namen Luis de la Fuente.
7: Er war mein Ausbilder im Trainerkurs. Ich hatte einen besonderen Draht zu ihm, weil ich seine zugängliche Art schätze. Aber, so leid es mir tut, wir werden versuchen, ihn zu schlagen.
6: Heute stehen sich der Schüler und sein Lehrer im WM-Finale gegenüber.
7: Ich glaube, Scaloni und ich, wir freuen uns beide sehr auf das Spiel. Wir haben ein gutes Verhältnis. Wir kennen das Spiel und wissen, dass wir alles geben werden, um zu gewinnen.
5: Und stell dir mal vor, ihr habt einen richtig anstrengenden Arbeitstag vor euch, aber mitten in der Nacht klingelt euch jemand aus dem Bett. Da wäre jeder ziemlich sauer. Genau das ist in der vergangenen Nacht 2 der besten Radprofis bei der Tour de France passiert. Tadej Pogacar und Jonas Vingegaard sind um 2 bzw. 5 Uhr aus dem Bett geholt worden von Dopingkontrolleuren. Vingegaard hat dafür sogar Verständnis. Es ist gut, dass sie testen, aber natürlich hat das einen Einfluss auf die Leistungsfähigkeit, so der Däne. Mal schauen, wie es nach der unruhigen Nacht auf der heutigen Etappe für die beiden so läuft.
4: Haben die einen Radler getrunken, oder was?
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4: Tutti Frutti heute am Sonntagabend, da ist eigentlich alles dabei. Bisschen Sonne, bisschen Regen, Gewitter kommen auch noch dazu, leichter Wind. Nachts dann aber Ruhe und trocken, viele Wolken bei 13 bis 6 Grad, damit wird es richtig kühl. Und der Wettertrend fürs Bayern-Rheinland. Morgen und Dienstag Sonne-Wolken-Mix, am Mittwoch wieder nass bei 18 bis 26 Grad.
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4: Servus Autofahrer, die A3 Nürnberg Richtung Passau zwischen Schwarzach und Hengersberg. 8 Kilometer stockend, Viertelstunde plus. Dasselbe auf der A7 Würzburg Richtung Fulda zwischen Bad Kissingen, Obertulbach und Bad Brückenau-Volkers Stau. Dann Fulda Richtung Würzburg auf der A7 zwischen Fulda Dreieck und Bad Brückenau-Wildflecken. 9 Kilometer Stau, 3/4 Stunde durch. Dann die A7 Ulm Richtung Füssen zwischen Niederstotzingen und Illertissen. 12 Kilometer stockend, 1/2 Stunde plus. Weiter zwischen Altenstadt an der Iller und dem Kreuz Memmingen stockender Verkehr, 15 Minuten obendrauf. Dann nochmal zwischen Nesselwang und Grenztunnel Füssen, 3 Kilometer Stau, 20 Minuten. A8 München, Stuttgart.

0: zwischen Ulm West und Mühlhausen immer wieder stockender Verkehr, 20 Minuten länger. Die A9 München Richtung Nürnberg zwischen Manching und Denkendorf 13 Kilometer stocken, das dauert 20 Minuten länger. A9 Berlin Richtung Nürnberg zwischen Markt Schorgast und Dreieck Bayreuth-Kulmbach Stau, Viertelstunde obendrauf. Dasselbe auf der A9 Richtung München zwischen Denkendorf und Ingolstadt Nord stockt der Verkehr. Und dann nochmal zwischen Langenbruck und Pfaffenhofen 14 Kilometer Stau, 35 Minuten länger. Die A99 Westumfahrung haben wir noch, München Richtung Nürnberg zwischen dem Dreieck München Südwest und Lochhausen. 3 Kilometer Stau, auch da hat's gekracht, 25 Minuten. Gute Fahrt.
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Peter Fox. Alles neu. Hier ist Bayern 3 und ein Teil des Popstars werden ist ja auch irgendwie sich selbst aufzustrapsen. Das geht dann erstmal mit Sonnenbrillen los,

irgendwann kommen dann die Einkleider des Labels, die dir helfen beim gescheit Anziehen, und am Ende hast du an jedem Finger so einen dicken Siegelring hängen und läufst vielleicht sogar mal selber auf dem Catwalk mit. Ich würde sagen, in Deutschland ganz vorne dabei ist auf jeden Fall Nina Chuba. Da kommen teilweise auch die Kinder mit Nina Chuba Frisur aufs Konzert. Also die hat einen riesen Einfluss auf die Mode, auch von den Kids. Aber auch Malik Harris, der legt langsam los mit dem Aufgestrapsel. Wir kennen ihn eigentlich so mit Blue Jeans und buntem Shirt, aber die Woche hat er mal einen komplett neuen Style gezeigt auf Insta. Schön mit so einer schwarzen Anzughose, die bis zum Bauchnabel hochgeschnallt war, Sonnenbrille und besagte Siegelringe, die waren ebenfalls mit dabei. Der schicke Malik für euch, neu in Bayern 3 jetzt. Und Lie to Me in Bayern Z Radio Nummer 1. Schönen Sonntag.

0: Servus, wir sind's bei uns Hitradio Nummer 1, gleich mit Michael Schulte und 5 AM in Bayern 3. Und ein schöner, immer noch geiler von Sia ist auch mit dabei. Es gibt alles in den nächsten 10 Minuten bei uns. Davor alles, was wichtig ist in Bayern, Deutschland und der Welt. In Bayern 3.
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2: Um 17 Uhr mit Friederike Breyer. In Nürnberg ist eine 35-jährige Angestellte einer Spielothek angegriffen und so schwer verletzt worden, dass sie nicht überlebte. Ein 45-jähriger Iraner wurde als mutmaßlicher Täter festgenommen. Thomas Frohwerk mit den Einzelheiten.
3: Der Mann war Besucher der Spielhalle und soll die Angestellte mit einem spitzen Gegenstand angegriffen haben. Trotz der Bemühungen eines Notarztes konnte die 35-Jährige nicht mehr gerettet werden. Sie starb vor Ort an ihren Verletzungen. Wie die Polizei mitteilte, ließ sich der 45-jährige Tatverdächtige nicht widerstandslos festnehmen und musste von den Einsatzkräften überwältigt werden. Die Hintergründe der Tat sind bislang noch unklar. Die Polizei geht laut einem Sprecher davon aus, dass es einen Streit zwischen dem Besucher und der Mitarbeiterin gegeben hat.
2: Bundeskanzler Merz hat in der Debatte um die Spahn-Nachfolge eine Kabinettsumbildung nicht ausgeschlossen. Im ZDF-Sommerinterview sagte Merz, es könnte eine Gelegenheit sein, noch einmal über die Aufstellung der Bundesregierung nachzudenken. Als Favorit für den wichtigen Posten des Unionsfraktionsvorsitzenden gilt der bisherige Kanzleramtschef Frei. Im Gespräch sind aber auch die Bundesminister Warken und Dobrindt. Spahn hatte gestern seinen Rückzug erklärt. Er und sein Mann haben über eine Leihmutterschaft in den USA ein Kind bekommen, was für Kritik gesorgt hat. In Deutschland ist eine Leihmutterschaft verboten. Das bayerische Gesundheitsministerium baut die häusliche Pflege im Freistaat weiter aus. Über das Programm Gute Pflege in Bayern würden 4 Projekte mit insgesamt 1,3 Millionen Euro unterstützt, teilte Gesundheitsministerin Gerlach mit. So könnten die Menschen selbstbestimmt zu Hause leben, trotz Unterstützungsbedarf. Laut Gerlach sind wohnortnahe Lösungen für die Zukunft besonders wichtig, denn rund 80% der Pflegebedürftigen werden nach ihren Worten schon jetzt zu Hause betreut und versorgt. Mehr als 12.000 Menschen sind heute früh beim alljährlichen Kochalball im Englischen Garten in München dabei gewesen. Die ersten Gäste kamen bereits um 3 Uhr. Ab 4 Uhr in der Früh waren die Tische im Biergarten am Chinesischen Turm besetzt. Anton Rauch.
4: Die meisten Besucher waren in Tracht gekommen, viele aber auch in Kocherl-, Gärtner- und Stubenmädchengewand. Ziemliches Glück hatten die Tänzer dabei mit dem Wetter. Bis auf gelegentliche kleine Schauer und einen kurzen Platzregen konnten sich alle im Trockenen schaukeln und drehen. Der Kochalball hat eine lange Tradition. Gegen Ende des 19. Jahrhunderts trafen sich bei schönem Wetter jeden Sonntag die Kocherl, also das weibliche Küchenpersonal, sowie Hausdiener, Zimmermädchen, Trambahner und Soldaten am chinesischen Turm zum Tanz.
2: Das Tauziehen um Jürgen Klopp als neuen Fußball-Bundestrainer geht in die nächste Runde. Sky und die Bild-Zeitung hatten gemeldet, dem Wechsel von Red Bull zum DFB stehe nichts mehr im Wege. Klopp könne ohne weitere Bedingungen aus seinem Vertrag aussteigen. Inzwischen hat Klopps Berater das aber dementiert. Und noch zur Formel 1. Mercedes-Pilot Kimi Antonelli hat den Großen Preis von Belgien gewonnen und seine WM-Führung weiter ausgebaut. Der Italiener setzte sich vor Ferrari-Pilot Charles Leclerc und Max Verstappen im Red Bull durch.
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0: Tutti frutti heute am Nachmittag und abends. Bisschen Sonne, bisschen Regen und Gewitter, dazu auch ein leichter Wind. Und richtig kalt wird es heute Nacht bei 13 bis 6 Grad, aber dafür trocken. Und der Wettertrend fürs Bayern Rheinland. Morgen und Dienstag Sonne und Wolken. Am Mittwoch wird es wieder nass bei 18 bis 26 Grad.
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0: Servus Autofahrer, die A6 Nürnberg Richtung Heilbronn ist zwischen Raststätte Frankenhöhe Nord und Feuchtwangen Nord nach einem Unfall gesperrt. Da ist ein Rettungshubschrauber im Einsatz. Es staut sich ab Aurach. Die A7 Fulda Richtung Würzburg zwischen Fulda Dreieck und Badbrücke Neuwildflecken. 8 Kilometer Stau, 35 Minuten plus. Weiter auf der A7 Richtung Ulm zwischen Niederstotzingen und Nersingen 10 Minuten plus. Und dann nochmal zwischen Altenstadt an der Iller und dem Kreuz Memmingen stockender Verkehr. Die A7 Ulm Richtung Füssen zwischen Nesselwang und Grenztunnel Füssen 3 Kilometer Stau. Das dauert eine Dreiviertelstunde länger. Vor dem Grenztunnel wird der Verkehr blockweise abgefertigt. Dann die A8 München-Stuttgart zwischen Ulm-West und Mühlhausen, immer wieder stockender Verkehr, 20 Minuten. Dasselbe auf der A9 München Richtung Nürnberg, 20 Minuten plus zwischen Manching und Denkendorf. Dann die A9 Berlin Richtung Nürnberg zwischen Marktschorgast und Dreieck Bayreuth-Kulmbach, Stau. Weiter auf der A99 Richtung München, zwischen Denkendorf und Ingolstadt Nord 7 Kilometer stockend und zwischen Langenbruck und Pfaffenhofen 14 Kilometer Stau. Die A95 München Richtung Garmisch-Partenkirchen zwischen Penzberg-Iffeldorf und Monau-Kochel 6 Kilometer Stau, halbe Stunde plus. A99 Westumfahrung München Richtung Nürnberg zwischen dem Dreieck München Südwest und Lochhausen 3 Kilometer Stau nach dem Unfall. Auf die B17 Reute Richtung Landsberg zwischen Füssen und Schwangau 2 Kilometer Stau. B17 Landsberg Richtung Reute zwischen Schwangau und Füssen nochmal 25 Minuten. Gute Fahrt!
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0: Alle Papas in beiden Rheinland, die sich heute alle Wetterkarten ganz genau angeschaut haben, von wegen Wolken, Regen und Wind. Ich weiß, dass mein Papa nichts vom Grillen abhalten kann. Und wenn der mit seinem Schneeanzug draußen steht, das Halsgrad muss da drauf. Für alle Unstoppable Papas jetzt an diesem Sonntag, die heute dasselbe tun. Hier ist Sia und Unstoppable. Nur für euch in Bayern 3. Ausmachen.

0: Red Eyes.
1: Ja, ja, manche Menschen haben Red Eyes wegen der Allergie gerade. Liebe Grüße an Zoe von der Scheibe, von der Technik. Die hat auch ganz rote Augen, da haben wir vorhin schon Augentropfen reingemacht. Andere Leute haben Red Eyes wegen Liebeskummer und wieder andere Menschen haben Red Eyes, weil sie gestern die Samstagscrasher verpasst haben. Aber überhaupt kein Problem. Hier ist nochmal das Beste vom Besten von unseren Jungs vom Samstagvormittag. Sebastian Schaffstein und Stefan Kreuzer.
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3: Ein völlig zugedröhnter Hund sorgte am höchsten Berg Großbritanniens für einen skurrilen Rettungseinsatz. Das Tier war so high, dass 14 Bergretter ihn auf einer Trage sicher ins Tal bringen mussten.
4: Nicht dein Ernst? Ja. Lass mich raten, die Rasse, ein Afghane?
3: Nein, die Vermutung ist, dass er aber zu viel gefressen hat vom schwarzen Afghanen. Aber ich finde, das Beste an der Geschichte ist der Ort, wo der Hund das Cannabis gefressen hat. Er und sein Frauchen waren nämlich auf dem Weg zum Gipfel des Ben Nevis.
4: Das ist ein Berg, oder?
3: Es ist ein Berg, aber nicht irgendeiner. Es ist ein Berg in den schottischen Highlands.
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4: Und wir haben die Woche für euch so ein bisschen Tour de France angeschaut. Aber da gab es einen deutschen Fahrer, der konnte irgendwie nicht genug kriegen. Der hat nach den vielen, vielen Stunden auf seinem Fahrrad gedacht, ach, jetzt ist das Rennen vorbei. Eigentlich könnte ich doch mit dem Fahrrad auch noch in mein Hotel fahren.
5: Ja, das Hotel ist hier um die Ecke, das ist jetzt nicht mehr weit, das ein bisschen ausrollen. Der eine Kilometer ist jetzt auch nicht der heiße Tropfen auf dem Stein.
6: Wir verstehen, was er meint. Denn was er eigentlich sagen wollte, ist, das macht die Kirche jetzt auch nicht mehr fett.
3: Genau, der wollte den Braten einfach mal im Dorf lassen.
4: Ich glaube, meine Frau ist ein Geist. Ich hatte schon den Verdacht, seit sie das erste Mal durch die Tür kam. Mein Onkel wurde neulich verbeamtet. Wie er selbst sagt, ist er jetzt im Orden der Stempelritter. Noch eine kleine Redewendung. Hast du Tzatziki im Essen, kannst du Flirten vergessen. Weißt du, von wem das ist?
3: Nee.
4: Ein Satz des Pythagoras.
3: Nee, der muss schon mehr kommen.
4: Pornos sind ziemlich gefährlich. Sie täuschen eine Realität vor, die es so natürlich nicht gibt. Zum Beispiel die ständige Verfügbarkeit von Handwerkern. Weißt du, was wirklich nervt? Da willst du nach einem Streit mit deinem Nachbarn einfach nur auf der Liege chillen, aber nein, der Hund fängt an, ihn auszugraben. Auch nicht. Alter, ich sehe schon, du kippst gar nicht um. Du stehst, wo andere schon umkippen. Könnte sein, dass Jens Spahn dich demnächst adoptiert. Aber gut. Hab früher mal stundenlang mit Opi Sandbogen gebaut. Dann kam Mama und hat mir die Urne einfach weggenommen. Mm-mm. Wenn deine Mutter am Fernseher vorbeiläuft, verpasst du alle Teile von Herr der Ringe. Deine Mutter hat so einen Raucherhusten, die synchronisiert Kriegsfilme.
3: Oh, yes! Yes! Last minute. Leute, das gibt's doch nicht. Ich drehe ab.
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4: Ach ja, eigentlich sind es ja schon die kleinen Geschichten, die den Fußball bei allem Kommerz so besonders machen. Habt ihr das Bild gesehen auf Social Media die Woche? Ging überall rum, dass der argentinische Superfußballer Lionel Messi den spanischen Newcomer Lamine Yamal als Baby gebadet hat. Wie viel Zufälle kann es geben? Aber Bernd Übergucknecht, da stellt sich jetzt schon die Frage, wer geht heute Abend baden beim WM-Finale?
5: Ja, vielleicht ja keiner von beiden, wenn Messi und Yamal gut spielen und vielleicht ein Tor schießen. Nur einer wird natürlich gewinnen, aber ich glaube, alle Fans wünschen beiden ein großes Finale. Die zwei schätzen sich ja auf jeden Fall, nicht nur wegen dieses berühmten Badefotos. Anne van Eickels.
6: Entstanden ist das Bild bei einem Fotoshooting vor 19 Jahren für einen Wohltätigkeitskalender des Kinderhilfswerks UNICEF. Und für dieses Shooting mit den Superfußballern des FC Barcelona, die damals für UNICEF geworben haben, hatte sich auch die Mutter von Lamine Yamal beworben und wurde dann ausgelost. Und dann hat damals der noch ziemlich unbekannte Lionel Messi beim Fotoshooting zufällig Baby Lamine gebadet. Also echt verrückt. Und das findet übrigens auch Lionel Messi selbst.
7: Esa foto es una locura porque...
8: Dieses Foto ist einfach total verrückt. Wie das Leben halt manchmal so spielt. Er war damals noch ein Baby und jetzt stehen wir uns im WM-Finale gegenüber. Einfach total verrückt.
7: Es una locura.
5: Anpfiff in New Jersey ist um 21 Uhr. Jürgen Klopp, Red Bull und der DFB haben sich laut Sky und Bild geeinigt. Kloppo soll Bundestrainer werden und Red Bull soll auf jegliche Bedingungen verzichten. Also keine Ablöse, keine Marketingleistungen. Allerdings haben weder Jürgen Klopp noch sein Berater und der DFB den Deal offiziell bestätigt. Heute Abend ist er als Experte bei der WM im Einsatz. Vielleicht sagt er ja dann Ja zum DFB. Mercedes-Pilot Kimi Antonelli hat den großen Preis von Belgien gewonnen und baut damit seine WM-Führung in der Formel 1 wieder aus. Der Italiener hat sich vor Ferrari-Pilot Charles Leclerc und Max Verstappen im Red Bull durchgesetzt. Und vor einer Stunde habe ich hier noch erzählt, dass einer der Top-Favoriten bei der Tour de France, Jonas Vingegaard, mitten in der Nacht von Dopingkontrolleuren aus dem Bett geworfen worden ist. Vor einer schweren Bergetappe ist natürlich ein massiver Eingriff und gerade ist Vingegaard schwer auf die Schulter gestürzt. Für den Zweitplatzierten ist die Tour vorbei. Bitte.
4: Puh, gute Besserung.
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4: Alles dabei, tutti frutti heute Abend, bisschen Sonne, bisschen Regen und Gewitter, dazu wird's auch windig und heute Nacht wird richtig frisch bei 13 bis 6 Grad, dann aber trocken. Und der Wettertrend fürs Bayern-Rheinland, morgen und Dienstag Sonne und Wolken in the Mix, am Mittwoch kommt der Regen wieder bei 18 bis 26 Grad.
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4: Servus Autofahrer, die A6 Nürnberg Richtung Heilbronn ist zwischen Raststätte Frankenhöhe Nord und Feuchtwangen Nord nach dem Unfall gesperrt. Da ist ein Rettungsruf.

0: Hubschrauber im Einsatz. Es staut sich ab Aurach. Dann die A7 Fulda Richtung Würzburg. Zwischen Fulda Dreieck und Bad Brückener Wildflecken 7 Kilometer Stau, 25 Minuten, dann habt ihr es geschafft. A7 Ulm Richtung Füssen zwischen Altenstadt an der Iller und dem Kreuz Memmingen stockender Verkehr. Und zwischen Nesselwang und Grenztunnel Füssen auf der A7 3 Kilometer Stau. Das dauert eine Dreiviertelstunde länger, weil vor dem Grenztunnel Füssen der Verkehr blockweise abgefertigt wird. Dann die A8 München Richtung Stuttgart zwischen Merklingen und Mühlhausen 10 Kilometer stocken, 20 Minuten obendrauf. A9 Berlin Richtung Nürnberg zwischen Markt Schorgast und Dreieck Bayreuth-Kulmbach Stau. Dann weiter auf der A9 Richtung München zwischen Denkendorf und Ingolstadt Nord 7 Kilometer stockend und die B17 Landsberg Richtung Reute noch zwischen Schwangau und Füssen stauender Baustelle 25 Minuten. Gute Fahrt!
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0: Das ist Laurel und Habit im Bein dran. Wie sehr kann man jemand eigentlich auf die Folter spannen? Ich weiß nicht, wie lange ihr euch schon auf diesen Kinofilm freut. Bei mir ist es mindestens ein Jahr her. Der erste Trailer zum neuen Odysseus-Blockbuster von Christopher Nolan, der kam ja vor über einem Jahr raus. Und da waren wir alle schon super hyped. Seit dieser Woche gibt es den Film für euch und es ist auch ein riesen Star-Aufgebot. Neil Stumps ist unser Mann in Hollywood für euch und hat alle wichtigen Infos.
1: König Odysseus und seine Truppe sind ganz schön kaputt, aber zufrieden. Sie haben gegen die Trojaner gekämpft und am Ende mit Hilfe eines großen Holzpferdes gewonnen.
2: Wir haben den Krieg gewonnen.
1: Dem trojanischen Pferd. Jetzt will Odysseus einfach nur nach Hause, zu seiner Frau Penelope.
2: Hilf mir heimzukehren.
1: Die Reise wird aber noch härter als eine Fahrt mit dem ICE am Freitagnachmittag. Sie dauert 10 Jahre lang. Dabei trifft er auf ein einäugiges Monster, einen wütenden Meeresgott, eine Zauberin, die seine Leute zum Teil in Schweine verwandelt. Und wer übrig bleibt, muss sich Wachs in die Ohren stopfen, um dem letztendlich ungesunden Gesang der Sirenen zu entkommen.
3: Wer spielt mit?
1: Die Hauptfigur Odysseus spielt Matt Damon.
2: Niemand stellt sich zwischen mich und meine Heimat.
1: Anne Hathaway ist seine Ehefrau Penelope.
4: Glaubst du wirklich, das Leben wird wieder so wie früher?
1: Außerdem mit dabei sind Robert Pattinson, Zendaya, Lupita Nyong'o, Charlize Theron, Elliot Page oder auch Tom Holland. Der Aufwand für den Film war
3: episch.
1: Er soll eine $250 Millionen gekostet haben. Gedreht wurde in 6 Ländern. Regisseur Christopher Nolan hat auch ein echtes großes Holzpferd bauen lassen. Alles sollte so echt aussehen wie möglich.
5: They learn how to row the boat.
1: Die Schauspieler mussten für ihre echten Boote auch das Rudern lernen und Segelhissen, sagt Nolan und Matt Damon.
6: And if there's 1,000 people
1: fighting, wenn da 1,000 Soldaten kämpfen sollten, dann haben da auch 1,000 Statisten gekämpft.
6: It was incredible.

0: Die, die! Shakira und Burna Boy vor dem großen Fußball-WM-Finale heute Abend. Da ist er, der offizielle FIFA-Song. Und gleich geht's weiter mit Holly Humberstone und To Love Somebody im Bayern Z-Radio Nummer Uno. Und wir haben immer noch Got It für euch von Vance Joy. Gibt's gleich nach den Nachrichten hier bei uns in Bayern 3.
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2: Um 18 Uhr mit Karl Spannenberger. Bundeskanzler Merz hat kritisiert, wie die Parteien im Bundestag miteinander umgehen. Im ZDF-Sommerinterview sagte Merz, der Ton verschärfe sich und er sei besorgt aus der letzten Sitzungswoche nach Hause gefahren. Man sei es von der AfD gewöhnt, von den Linken mittlerweile auch, aber nun auch von den Grünen. Alles sei derselbe Sound, sagte Merz. In einer Art und Weise der Auseinandersetzung, die keine Werbung für die Demokratie sei. Zur Nachfolge von Jens Spahn, der als Unionsfraktionsvorsitzender gestern zurückgetreten ist, sagte Merz außerdem, er wolle bald gemeinsam mit CSU-Chef Söder einen Vorschlag für einen Kandidaten machen. In der Nähe des Nürnberger Hauptbahnhofs ist eine Mitarbeiterin einer Spielhalle angegriffen und tödlich verletzt worden. Die Polizei nahm einen 45-jährigen Iraner als mutmaßlichen Täter fest. Er soll die Angestellte mit einem spitzen Gegenstand attackiert haben. Auch bei seiner Festnahme leistete der Mann laut Polizei Widerstand. Die Hintergründe zur Tat sind noch unklar. Die Ermittler gehen aber von einem Streit zwischen dem Besucher der Spielhalle und der Mitarbeiterin aus. Die Zahl der Toten nach russischen Angriffen auf ukrainische Städte ist auf mindestens 6 gestiegen. Das berichten ukrainische Behörden. Russland schoss in der vergangenen Nacht demnach ballistische Raketen, Drohnen und Lenkbomben auf die ukrainische Hauptstadt Kiew und andere ukrainische Städte. Dutzende weitere Menschen seien außerdem verletzt worden. Nach Oberfranken. In Leutenbach im Landkreis Forchheim hat die Feuerwehr einen vermissten Mann tot in einem Bachbett gefunden. Die Ermittler gehen nach eigenen Angaben von einem Unglück ohne Fremdeinwirkung aus. Der 62-Jährige wurde seit gestern Abend vermisst. Laut Polizei wollte er nach einem Überlaufrohr des Baches an seinem Grundstück sehen, weil es stark geregnet hatte. Heute fanden die Einsatzkräfte seine Leiche rund 200 Meter flussabwärts. Zum Fußball. Das Tauziehen um Jürgen Klopps Berufung zum Bundestrainer geht weiter. Mehrere Medien berichten, dass Klopps bisheriger Arbeitgeber Red Bull den Vertrag sogar ohne Bedingungen auflöst. Aber Klopps Berater dementiert eine Einigung und auch der DFB teilte auf Anfrage mit, dass man keinen Kommentar zum aktuellen Verhandlungsstand abgebe. Zum Radsport und der Tour de France. Der gesamtführende Tadej Pogacar ist der Konkurrenz weiter enteilt. Auf der 15. Etappe holte sich Pogacar den 2. Platz hinter Remco Evenepoel. Der Belgier ist auch jetzt neuer 2. im Gesamtklassement mit 5 Minuten Rückstand auf Pogacar im gelben Trikot. Der bisherige 2. Platzierte, der Däne Jonas Vingegaard, ist heute schwer gestürzt und musste die Tour danach aufgeben. Die Zeit gleich 18.03 Uhr.
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0: Alles mit dabei heute Abend. Ein bisschen Sonne gibt's noch im Norden, ein bisschen Regen und Gewitter im Süden. Dazu auch leichter Wind, nachts aber trocken und richtig frisch wird's bei 13 bis 6 Grad. Und der Wettertrend fürs Bayern-Rheinland. Morgen und Dienstag Sonne und Wolken in the Mix. Mittwoch kommt der Regen dann wieder bei 18 bis 26 Grad.
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0: Servus Autofahrer, die A7 Fulda Richtung Würzburg zwischen Fulda Dreieck und Bad Brückenau Wildflecken. 25 Minuten plus, da staut sich's. A7 Ulm Richtung Füssen zwischen Altenstadt an der Iller und dem Kreuz Memmingen stockender Verkehr. 10 Minuten plus. Weiter zwischen Nesselwang und Grenz.

0: Tunnel Füssen 3 Kilometer Stau, das dauert eine Dreiviertelstunde länger. Vor dem Grenztunnel Füssen wird der Verkehr blockweise abgefertigt. Die A8 München-Stuttgart zwischen Merklingen und Mühlhausen 10 Kilometer stockend. A9 Nürnberg Richtung München zwischen Denkendorf und Ingolstadt Nord 7 Kilometer. Und die B17 Landsberg Richtung Reute zwischen Schwangau und Füssen stauender Baustelle. 25 Minuten dauert es länger. Gute Fahrt euch!
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0: Heute ist das Beste aus zwei Weltenwetter. Du bist zwar noch gebräunt von der Woche, aber wenn du dich dann in Sandalen auf den Balkon setzt oder auf die Terrasse, dann friert der große Onkel schon wieder, weil es heute so frisch ist in Bayernrheinland. Also ganz ehrlich, ich habe hier Crocs an, meine Haxen frieren im Studio. Es wäre mal Zeit für ein warmes Fußbad, bitte. Jetzt mit Holly Handelstone, To Love Somebody in Bayern 3.

Martin Garrix und Ed Sheeran, Repeated, neu für euch in Bayern 3. Und Ed ist einfach ein Guter. Da kann man sagen, was man will. Ed Sheeran macht einfach gute Dinge. Ich glaube auch, dass du als großer Popstar irgendwann die Wahl hast, was du mit der ganzen Kohle anstellen willst. Willst du immer nur noch mehr Erfolg oder fängst du vielleicht doch irgendwann an, dein Glück zu teilen und dem Nachwuchs zu helfen, weil es ja irgendwie weitergehen muss mit der Musi in Zeiten von KI und schlecht bezahlten Streaming-Einnahmen. Und da hat Ed Sheeran jetzt gerade wirklich ein tolles Projekt aus dem Boden gestampft. Er will nämlich jetzt in England Bibliotheken zu Studios und Konzerthäusern umbauen, wo Musiker und Songwriter sich einfach ausprobieren können. Dafür hat er auch ein paar Millionen Fördergelder bekommen. Ich glaube, es sind 12,5 Millionen Pfund oder so. Aber er stemmt es auch vor allem mit seiner eigenen Wohltätigkeitsorganisation. Und er kümmert sich um alles. Der verbaut die Studios, der verlegt die Kabel. Er ist federführend bei diesem Projekt, weil er auch sagt, irgendwann muss ja irgendjemand mal in meine Fußstapfen treten. Und das Wichtigste für Newcomer ist halt einfach, dass sie einen Ort der Begegnung haben, wo ähnlich Verrückte sich treffen und geile Mucke machen. Finde ich einfach Wahnsinn.

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4: Das kommt mir irgendwie spanisch vor. Dieses Fußball-WM-Finale. Liegt aber daran, dass Argentinien gegen Spanien spielt heute Abend ab 21 Uhr. Auf jeden Fall wird der Fußball-Weltmeister Spanisch sprechen, aber vielleicht mit argentinischem Akzent.
5: Europameister Spanien oder Weltmeister Argentinien, wer holt den begehrtesten Pokal im Fußball? Die Tiki-Taka-Truppe mit dem schnellen Passspiel aus Spanien oder die Betonabwehr aus Argentinien, die erst einen Gegentreffer bei der WM gefangen hat? Der spanische Nationaltrainer Luis de la Fuente freut sich auf jeden Fall aufs Finale.
6: Das sind beides großartige Mannschaften, großartige Teams. Sie haben viele Gemeinsamkeiten in ihrem Verhalten und in ihrem fußballerischen Talent. Natürlich werden beide Mannschaften versuchen, dieses Spiel zu dominieren.
5: Vor ein paar Jahren hat De La Fuente seinen heutigen Konkurrenten, den argentinischen Nationaltrainer Lionel Scaloni, noch ausgebildet. Der hat viel Respekt vor den Spaniern.
7: Im Finale wollen wir ein gutes Spiel machen. Das wird nicht einfach. Spanien hat viele herausragende Spieler. Sie spielen sehr gut. Und wir haben auch unsere Stärken.
5: Und auch die beiden herausragenden Stürmer kennen sich schon lange. Lionel Messi hat Lamine Yamal mal bei einer Benefizaktion gebadet. Da war der noch ein Baby. Heute ist Messi selbst ein Fan von Yamal.
7: Mit 19 hat er seine ganze Karriere noch vor sich und jetzt die große Chance, etwas Historisches zu schaffen, was wir natürlich mit aller Macht verhindern wollen. Ich wünsche ihm nur das Beste.
5: Jürgen Klopp wird als Experte im Fernsehen dabei sein und vielleicht bestätigt er ja da einen Bericht von Sky und Bild. Demnach haben sich Red Bull und der DFB geeinigt. Kloppo kann demnach ohne Abfindung und andere Bedingungen Bundestrainer werden. Riesenpech für den Mitfavoriten bei der Tour de France, Jonas Vingegaard. Der Däne ist auf die Schulter gestürzt, für ihn ist die Tour vorbei. Der Belgier Remco Evenepoel hat die 15. Etappe, eine schwere Bergetappe, gewonnen. Tadej Pogacar aus Slowenien ist weiter im gelben Trikot. Florian Lipowitz wurde Fünfter und ist auch in der Gesamtwertung auf Platz 5.
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4: Ein bisschen blitzt noch durch die Sonne, ansonsten gibt es auch Wolken und Regen. Heute Nacht dann alles gut, leichter Wind und trocken. Bei 13 bis 6 Grad wird es auch richtig kalt. Und der Wettertrend fürs Bayern Rheinland: Morgen und Dienstag Sonne-Wolken-Mix, Mittwoch kommt dann der Regen wieder bei 18 bis 26 Grad.
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4: Servus Autofahrer, die A6 Nürnberg Richtung Heilbronn, zwischen Aurach und Feuchtwangen Nord 3 Kilometer Stau wegen Bergungsarbeiten, 20 Minuten plus. Dasselbe auf der B17 Landsberg Richtung Reutte, zwischen Schwangau und Füssen Stau, da

0: dauert es auch 20 Minuten länger. Gute Fahrt!
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Werner. Unfaithful. Hier ist Bayern 3 und alle Wege führen ins Bayern 3 Land. Die Betonung liegt hier ganz klar auf Land. Also ich habe ja zwar keine Studien vorliegen, die das belegen, aber Fakt ist, alle, die aus der Großstadt aufs Land kommen, wenn auch nur für ein Wochenende, gehen immer beseelt raus aus der Nummer, oder? Die Wiesen, die Berge, die Kühe, die Seen, die Flüsse, die Kleinwirtschaften, der Schweinsee, das Bier. Wo fange ich an? Wo höre ich auf? Es ist einfach schöner, aus der Stadt hier ins Bayern-Rheinland zu kommen. Andersrum ist es halt immer ein bisschen stressig. Und das hat der Olmer da auch gemerkt, als er letztes Jahr nach seinem großen Durchbruch mit diesem Riesenhit Wackelkontakt ins große, gestingerte Berlin-Zone ist, der Zipfe. Da dauert es dann schon ein bisschen, bis man angekommen ist. Aber Gott sei Dank hat er Max Giesinger gefunden, der schon länger in Berlin abhängt und sich das genaue Gegenteil wünscht. Mal wieder raus aufs Land, das wäre doch nicht schlecht. Ja, willkommen im Club, Max Giesinger. Ist einfach schön hier bei uns. Jetzt haben die einen Song zusammen. Wahnsinn. Der Olmer und Max Giesinger und Großstadt neu.

0: Gracie Abrams. And that's so true. Hier ist Bayern Z Radio Nummer 1, gleich mit Alex Warren und Fever Dream. In den nächsten 10 Minuten hier in Bayern 3. Und immer noch geil Hit von den Ärzten haben wir auch mit dabei, gleich nach den Nachrichten hier bei uns in Bayern 3.
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2: Um 19 Uhr mit Karl Spannenberger. Das Tauziehen um Jürgen Klopp als neuen Fußball-Bundestrainer ist offenbar beendet. Mehrere Medien hatten heute schon gemeldet, dass dem Wechsel von Red Bull zum DFB nichts mehr im Wege stehe und Klopp ohne weitere Bedingungen aus seinem Vertrag aussteigen kann. Das hat Jürgen Klopp selbst jetzt bei Magenta TV bestätigt. Ich habe eine Einigung mit Red Bull gefunden, eine großzügige Regelung, sagte der 59-Jährige. Noch fehlen aber Gespräche mit dem DFB. Klopp sagte dazu, es ist nichts final, aber alles geht in die richtige Richtung. Nach dem Rücktritt von Jens Spahn als Unionsfraktionsvorsitzender hat Bundeskanzler Merz angekündigt, bald mit CSU-Chef Söder über die Nachfolge sprechen zu wollen. Das sagte Merz im ZDF-Sommerinterview.
3: Festlegen auf einen neuen personellen Kurs in der Union und im Kabinett will sich Bundeskanzler Merz noch nicht. Im ZDF-Sommerinterview spricht er aber davon, dass Spahns Rücktritt eine Gelegenheit sein könnte, noch einmal über die Aufstellung der Bundesregierung nachzudenken. Man werde in den Parteigremien in den kommenden Tagen darüber sprechen und bald einen Vorschlag machen, so Merz. Die Zeit dränge aber nicht. In Berlin wird unter anderem über den bisherigen Kanzleramtschef Frei als Nachfolger von Spahn als Fraktionschef spekuliert. Das würde wiederum eine Neubesetzung in der Bundesregierung nötig machen. Aus Berlin, Lissy Kaufmann.
2: Noch vor einigen Wochen sah es kurzzeitig nach einer Entspannung im Iran-Krieg aus. Doch spätestens nach dem Tod von 2 US-Soldaten bei iranischen Angriffen vorgestern eskaliert die Lage wieder. Nun berichten mehrere US-Medien, dass die USA weitere Kampfflugzeuge in die Region verlegen. Das iranische Staatsfernsehen berichtet außerdem, dass das US-Militär die Baustelle eines geplanten Atomkraftwerks im Südwesten des Iran angegriffen hat. Laut internationaler Atomenergiebehörde IAEA befand sich die Anlage aber in einer sehr frühen Bauphase und es habe dort kein nukleares Material gegeben. In Nürnberg ist eine 35-jährige Mitarbeiterin einer Spielothek getötet worden. Als tatverdächtig gilt ein 45 Jahre alter Iraner, der kurz nach der... Und wir unterbrechen die Nachrichten für eine wichtige Verkehrsmeldung. Achtung, Autofahrer, auf der A8 München-Stuttgart zwischen Augsburg-West und Neusees kommt ein Geisterfahrer entgegen. Bitte in beiden Richtungen äußerst vorsichtig fahren, nicht nebeneinander und nicht überholen. Ich wiederhole nochmal, Achtung, Autofahrer, auf der A8 München-Stuttgart zwischen Augsburg-West und Neusees kommt Ihnen ein Geisterfahrer entgegen. In beiden Richtungen äußerst vorsichtig fahren, nicht nebeneinander und nicht überholen. Und wir melden, wenn die Gefahr dann vorüber ist. Und wir kommen zurück zu den Nachrichten mit einer weiteren Meldung noch. Der rechtsextreme Anschlag am Olympia-Einkaufszentrum in München vor 10 Jahren hat ganz Deutschland erschüttert. Wenige Tage vor dem Jahrestag am 22. Juli haben heute etwa 1000 Menschen der Opfer gedacht. Sie zogen vom Gärtnerplatz bis zum Landtag, wo eine Abschlusskundgebung stattfand. Angehörige fordern einen parlamentarischen Untersuchungsausschuss. Am 22. Juli 2016 hatte ein 18-jähriger Attentäter aus rassistischen Gründen 9 Menschen getötet, alle mit Migrationshintergrund. Die Zeit 19.03 Uhr.
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0: Alles mit dabei am Abend, bisschen Sonne, bisschen Regen und Gewitter, dazu auch leichter Wind, nachts aber dann trocken und ganz schön frisch bei 13 bis 6 Grad. Und der Wettertrend fürs Bayern-Rheinland, morgen und Dienstag Sonne und Wolken in the Mix. Mittwoch kommt der Regen wieder bei 18 bis 26 Grad.
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0: Servus und Achtung, Autofahrer, nochmal auf der A8 München-Stuttgart zwischen Augsburg-West und Neusatz kommt euch ein Geisterfahrer entgegen. In beiden Richtungen äußerst vorsichtig fahren, nicht nebeneinander fahren und nicht überholen. Wir melden sofort, wenn die Gefahr rum ist. Dann Vorsicht, da schiebt ein Mann sein Fahrrad auf der Standspur auf der A92 Deggendorf München. In beiden Richtungen zwischen Dreieck Flughafen München und Freising Süd, Achtung, ein Mann, der sein Fahrrad auf die Standspur hin und her schiebt. Dann die A7 Fulda Richtung Würzburg zwischen Fulda Dreieck und Bad Brückener Wildflecken, 6 Kilometer stockend. A8 München-Salzburg zwischen Taufkirchen Ost und Hofoldinger Forst, 3 Kilometer Stau nach dem Unfall. Es dauert 20 Minuten länger und in Richtung München auf der A8 zwischen Bad Reichenhall und Anger Stau. Gute Fahrt euch.
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0: Jetzt mit Rosalind ganz entspannt und Snap im Bayern Zentrum Radio Nummer 1. Und das sind wir, Bayern 3.

0: Das ärgert sie am meisten.
1: Die Ärzte und Lasse reden. Hier ist Beinrein. Was gab es da letzte Woche für eine Studie? Im Schnitt verbringen wir im Jahr fast 5 Tage damit, die richtige Serie oder den richtigen Film auf den Streaming-Plattformen des Grauens zu finden. Das ist ja voll die Zeitverschwendung. Da geht ihr jetzt lieber alle mal schnell auf beinrein.de/comedy.
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1: Und da haben wir all unsere Comedy-Newcomer-Talente aus Bayern 3 Land auch im Video zusammengefasst. Das heißt, ihr habt dann eine Top-Übersicht, was zum Angucken und auch was zum Lachen. Diese Woche mit Giada Severini, die ist aus Italien und sie hat uns verraten, dass sie total abhängig ist von den Weisheiten ihrer Oma.
3: Und Omas sind in Italien allgemein sehr wichtig, ne? Sind auch sehr mächtig. Die sind ein bisschen unsere Ärzte auch. Ne? Omas sind ein bisschen Ärzte in Italien. Wir haben eine Sache, nämlich die heißt Remedio della Nonna, so übersetzt, so Omas Lösung. Und das ist immer eine Lösung zu einem Gesundheitsproblem. Die ist absolut nicht auf Wissenschaft basiert und meistens gefährlich tatsächlich. Aber das machen alle mit, nur weil Oma gesagt hat. Es fing schon ganz früh bei Kleinigkeiten an. Zum Beispiel, ich habe immer Antibiotika 3 Stunden vor der vorgeschriebenen Zeit genommen, um die Bakterien zu überraschen.
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Rosie und Bruno Mars. Apete. Aha, aha, aha, die Entwarnung für euch auf der A8 München-Stuttgart zwischen Augsburg-West und Neuse ist kein Geisterfahrer mehr, Gott sei Dank. Gute Fahrt euch jetzt gleich mit Nelly Furtado, Olivia Rodrigo und hier ist Luis Pacapaldi. Pacapacaldi. Pacadicola.

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3: Bissl Sonne. Bissl Regen und Gewitter, dazu auch ein leichtes Windlein, nachts dann aber trocken und richtig frisch wird's bei 13 bis 6 Grad. Und der Wettertrend fürs Bayernrheinland. Morgen und Dienstag Sonne, Wolken, Mittwoch kommt der Regen wieder und dann wird's nochmal warm bei 18 bis 26 Grad.
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3: Servus Autofahrer, A8 Salzburg-München haben wir noch zwischen Schwarzbach und Bad Reichenhall 2 Kilometer Stau, 20 Minuten länger und sonst alles fein.
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0: Warum bleibst du nicht? Nico Santos, Why Don't You Stay für euch, neu in Bayernreihe. Das ist 18 vor 8 und wir ziehen ja gerade mit euch von Kirchweih zu Kirchweih durch ganz Bayern-Rheinland. Heute waren wir in Effeltrich in Oberfranken im Landkreis Forchheim.
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0: Was soll man sagen? Bestes Wetter in Effeltrich, voller Kirchweihplatz unter der Linde, das ganze Dorf war da. Wie schön war das bitte? Und eine Aufgabe bei der BR-Kirchweih-Challenge war der Hitmixer. Eigentlich ganz einfach, Songs erkennen, kleine Schwierigkeit. Wir haben die halt einfach auf Fränkisch umgetextet.
2: Wenn ich auf Kerber gehe, schau hier, dann steht mir ja mein Hut so schön.
3: Wackelkontakt!
0: Wahnsinn, oder? Richtig geil, vor allem die Kleinen haben das natürlich richtig gerockt.
3: Ein paar waren schwieriger, andere waren leicht.
4: Super, bestes Wetter, coole Musik, coole Lieder, läuft.
5: Ja, also manche Lieder kenne ich halt einfach vom Radio oder so, also es war nicht so schwer.
0: Oh, ganz ehrlich, wenn man die Leute das so hört, wie die mitsingen, mitraten und mitlachen, da spürt man einfach, wie viel Musik und Gemeinschaft in so einer Kirche versteckt, oder? Und es gab noch ein paar andere weitere Spiele und überall gab es Punkte zu sammeln. Am Ende hat Effeltrich 232 Punkte geholt. Letzte Woche in Winsbach, da hatten wir 348 Punkte. Jetzt ist natürlich die Frage...
6: Woran hat es gelegen? Ja, gut, woran hat es gelegen? Das ist natürlich immer so die Frage. Ich sage natürlich immer, woran hat es gelegen? Da fragt man sich nachher natürlich immer, woran es gelegen hat.
0: Ja. Woran hat sie gelegen jetzt bitte?
7: Das ist natürlich immer die Frage, woran es gelegen hat. War nicht unser bester Tag.
8: Ja, der gestrige Tag war wahrscheinlich einfach ein wenig zu hart.
7: Nicht nur der gestrige.
9: Immer motiviert bleiben, immer positiv bleiben.
10: Das Teilnehmen ist doch schon auch was wert.
11: Die Leute haben super mitgemacht und die Stimmung war auch gut.
12: Wir lassen uns davon nicht abbringen, das wird heute auf jeden Fall so und so nur Gaudi.
13: Wir machen ja trotzdem Kerber, ja. Wir haben ja auch eine gute Blaskapelle, da müssen wir mit denen hinhalten nächstes Jahr.
0: Aber. Klar, oder? Gewinn ist auch was Schönes, aber darum ging es heute nicht. Es ging um dieses Gefühl, einfach zusammen was geschafft zu haben, miteinander zu lachen, zittern und zu feiern, das bleibt einfach. Effeltrich, Sieger der Herzen, würde ich sagen. Und wer am Ende den Hauptpreis holt, das klären wir kommenden Sonntag. Da zieht die BR Kirchweih Challenge nämlich weiter nach Oettingen in Schwaben. Wenn ihr in der Nähe sein solltet, kommt's vorbei, feuert euren Ort an. Vielleicht seid ihr die Nächsten, die beim Musikfest glänzen. Alle Infos auf bayern3.de.
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Servus, hier ist Bayern Z Radio Nummer 1, gleich mit Felix Dern und Jay Hart mit Pride. Mit dabei noch alles von heute mit Juju und Vermissen, The Beaches, Edges of the Earth. Und natürlich ist Verena Hampel auch ab 20 Uhr da für euch, wenn es um die WM geht.

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1: Um 20 Uhr mit Karl Spannenberger. Die Verhandlungen zwischen Jürgen Klopp und dem Deutschen Fußballbund sind offenbar in den letzten Zügen. Wie Klopp bei Magenta TV gesagt hat, sind jetzt alle Hindernisse aus dem Weg geräumt. Ich habe eine Einigung mit Red Bull gefunden, eine sehr großzügige, sagte Klopp. Final sei noch nichts, aber der Unterschrift stehe nichts mehr im Wege. Es sollte in den nächsten Tagen eigentlich passieren, sagte der 59-Jährige weiter. Mehrere Medien hatten vorher schon berichtet, dass Red Bull Klopp aus seinem Vertrag lässt und das angeblich sogar ohne Ablöse. Der Bundestag in Berlin ist gerade in der Sommerpause. Doch vor gut zwei Wochen hatte Bundeskanzler Merz sich noch mit deutlichen Worten an seine Kritiker seiner Politik gewandt. Im ZDF-Sommerinterview darauf angesprochen, erneuerte Merz diese Kritik.
2: Diese ewige Nörgelei, diese ewige Nölerei, dieses Schlechtreden, dieses Kaputtreden unseres Landes. Ich darf mir das bei solchen Gelegenheiten auch mal erlauben. Ich bin es einfach leid. Wir haben in Deutschland so viele Chancen. Wir haben so viele Möglichkeiten. Wir sehen eine Zahl von Unternehmensgründungen durch junge Menschen in nie gekannter Zahl. Schon im ersten Halbjahr 2026 sind fast so viele neue Unternehmen gegründet worden wie im Jahr 2025. Und das war schon ein Rekordjahr in Deutschland. Ich bin es einfach leid, dass nur schlecht geredet wird über Deutschland.
1: Merz kündigte außerdem an, bald mit CSU-Chef Söder über eine Nachfolge für Jens Spahn zu sprechen, der gestern als Fraktionsvorsitzender der Union zurückgetreten ist. In Nürnberg ist eine 35-jährige Mitarbeiterin einer Spielothek getötet worden. Als tatverdächtig gilt ein 45 Jahre alter Iraner, der kurz nach der Tat festgenommen wurde. Einzelheiten von Anja Bühling.
3: Gegen 11.15 Uhr war bei der Polizei ein Notruf wegen eines Streits in der Spielothek in der Nähe des Nürnberger Hauptbahnhofs eingegangen. Wie ein Polizeisprecher auf BR-Anfrage mitteilte, trafen die Beamten vor der Spielothek auf einen 45-Jährigen, der einen spitzen Gegenstand in der Hand hielt. Der Mann musste von den Polizisten überwältigt werden, da er gegen die Festnahme Widerstand leistete. Im Inneren der Spielothek lag die schwer verletzte Angestellte. Ein Notarzt versuchte, das Leben der Frau zu retten. Sie starb jedoch an ihren Verletzungen.
1: Nordöstlich der spanischen Hauptstadt Madrid ist ein großer Waldbrand außer Kontrolle. Laut den Behörden sind bereits rund 13.000 Hektar verbrannt. Das entspricht einer Fläche von mehr als 18.000 Fußballfeldern. Derzeit versuchen hunderte Einsatzkräfte, die Flammen einzudämmen. Laut spanischem Umweltministerium ist es bisher gelungen, das Feuer von Ortschaften fernzuhalten. Zudem sind 25 Löschflugzeuge im Einsatz. Ein weiterer großer Waldbrand bei Saragossa in der Region Aragonien ist hingegen inzwischen unter Kontrolle. Viele Kinder in Deutschland bewegen sich zu wenig. Nach einer Umfrage der ADAC-Stiftung sind es bei mehr als der Hälfte der 12-Jährigen weniger als eine Stunde am Tag. Die jüngeren Kinder bewegen sich noch etwas mehr. Damit wird bei uns eine Marke verfehlt, die die Weltgesundheitsorganisation ausgibt. Die WHO empfiehlt nämlich, dass Kinder und Jugendliche mindestens eine Stunde am Tag körperlich aktiv sein sollten. Laut ADAC-Stiftung wurden in der Befragung Alltagsaktivitäten wie Gehen oder Radfahren ausdrücklich mitgezählt. Die Zeit 20.04 Uhr.
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4: T-Shirt-Wetter ist zwar nicht mehr so unbedingt, aber mit einem Hoodie drüber lässt sich der Abend vielerorts echt noch gut aushalten bei maximal 19 bis 24 Grad. In vielen Teilen Bayerns setzt sich nochmal die Sonne durch. Schauer und Gewitter gibt's nur noch vereinzelt. Falls ihr grillt, legt was auf die Servietten, sonst bläst euch die der Wind um die Ohren. Nachts sind zwar Wolken unterwegs, aber die bleiben harmlos. Es frischt ab, um die 13 Grad wird's kühl. Und der Bayern 3 Wettertrend, die neue Woche, die startet trocken und sonnig mit Höchstwerten bis zu 26 Grad.
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4: Servus auf die Straßen. Zwei Meldungen sind es. Eine von der A8 Salzburg Richtung München zwischen Bad Reichenhall und Bad Reichenhall. 3 Kilometer Stau nach einem Unfall. 20 Minuten braucht ihr da länger als sonst. Und A70 Schweinfurt-Werneck Richtung Bamberg zwischen Haßfurt und Knetzgau. Sperre nach einem Unfall. Das war's. Kommt alle gut und sicher an.
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4: Grüß euch und ich würde gerne wissen, welcher Musiker oder welche Musikerin hättet ihr gerne mal auf eurer Hochzeit? Oder falls ihr schon verheiratet seid, tun wir jetzt einfach so, als würdet ihr nochmal heiraten, ne?

Ihr habt einen Wunsch frei, ja? Wer wäre es? 0800 800 3800 kostenfrei zu Bayern 3 oder schickt mir eine Sprachnachricht durch. Die Nummer gibt's auf bayern3.de. Vielleicht wäre es ja Felix Jähn. Es wäre auf jeden Fall eine fette, fette Party. Den habe ich jetzt für euch hier im Bayern 3 Was geht? Zusammen mit Jay Hart. Das ist Pride. Schönen Abend euch. 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

Sie sind ganz neu in eurem Hitradio Nummer 1 hier in Bayern 3, The Beaches. Ihr hört, was geht, 20.13 Uhr. Schön, dass ihr am Start seid. Und ich habe euch ja vorhin gefragt, welcher Musiker, welche Band soll auf eurer Hochzeit auftreten? Und die Leonie, die sagt, wenn zu Musiker auch DJ zählt, na klar, Leonie, dann wäre es zu 100% David Puentes. Ja, so würde das dann klingen. Mit Superstar zum Beispiel. Die Julia hat geschrieben, definitiv eine deutsche Band, nämlich Silbermond. Oh, vor ein paar Jahren in Gunzenhausen gehört. Und die hat so eine tolle Stimme und kann einfach live richtig gut singen, schreibt sie. Oh ja, das stimmt. Ganz vorne auch noch mit dabei bei euren Favoriten. Ed Sheeran. Ja, und der war tatsächlich auch auf der Hochzeit von Taylor Swift, die ja vor kurzem geheiratet hat. Aber gesungen haben andere, zum Beispiel eine, da würden viele von euch wahrscheinlich auch nicht Nein zu sagen. Avril Lavigne. Sie soll auf der Hochzeit von Taylor Swift einen ihrer größten Songs performt haben, kam diese Woche raus. Ja, und diesen Mega-Hit habe ich jetzt natürlich auch für euch. Freut euch jetzt mit mir auf Skater Boy in Bayern 3, was geht's?

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0: ein gepflegter Dance-Track aus Norwegen. Ganz fresh für euch hier in Bayern 3. The Bowser und Magnetic. Schönen Abend euch und schön, dass ihr dabei seid.
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0: Ein Pokémon, ja, und noch eins. Und noch eins. Was sind wir alle rumgelaufen? Na, wie mit Scheuklappen. Augen nur für Pokémon. Als wir im Sommer 2017 natürlich, um Gottes Willen, Pokémon Go gezockt haben. Ja, in diesem Sommer beam ich euch jetzt mal kurz zurück. Schulterfreie Tops waren voll in neben Pokémon Go. Und im Radio lief ein Hit rauf und runter, der zum absoluten Sommerhit geworden ist. Weil wurscht, wie das Wetter ist, wenn ihr den hört, habt ihr einfach sofort Sonne, Strand und Palmen im Kopf. Das ist auch heute noch so versprochen. Da kommt er nämlich jetzt. Euer Sommercocktail aus dem Radio. Das ist Despacito in Bayern 3. Jawohl.
2: Vorsicht!

0: Brown Eyes.
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2: Um 21 Uhr mit Karl Spannenberger. Jürgen Klopp ist frei für den DFB und könnte damit neuer Fußball-Bundestrainer werden. Das haben heute den Tag über nicht nur mehrere Medien berichtet, sondern das hat Jürgen Klopp selbst bei Magenta TV bestätigt. Ich habe eine Einigung mit Red Bull gefunden, eine sehr großzügige, sagte der 59-Jährige. Laut den Medienberichten verlangt Red Bull weder eine Ablöse noch stellt eine andere Bedingung. In den nächsten Tagen

Morgen könnte es laut Klopp dann die Einigung geben, denn die finale Unterschrift mit dem DFB steht weiter noch aus. Bekannt wird das alles an einem Tag, an dem die Fußballwelt eigentlich nach East Rutherford in den USA in der Nähe von New York City schaut. Denn dort steigt gerade das WM-Finale zwischen Argentinien und Spanien. Und wir geben jetzt live rein in die Partie, während gerade die Hymnen laufen, mit Michael Augustin.

0: Boah. Wer da kein Pipi in den Augen hat, der ist ein Stein.
1: Ja.
0: Junge, Junge, Junge. Wie die das mitbrüllen. Alle Länder sind im Vorteil, deren Hymne einen Text hat und deren Nationalmannschaften so singen, wie die Argentinier die einzige Sorge ist.
2: Soweit Eindrücke von den Hymnen. Eigentlich hätte das Spiel schon laufen sollen. Daher haben die Reporter vermutlich aus Respekt vor den Nationalhymnen jetzt nicht kommentiert. Bundeskanzler Merz hat kritisiert, wie die Parteien im Bundestag miteinander umgehen. Im ZDF-Sommerinterview sagte Merz, der Ton verschärfe sich und er sei besorgt aus der letzten Sitzungswoche nach Hause gefahren.
3: Von der AfD sind wir es gewöhnt, von den Linken mittlerweile auch, aber auch von den Grünen mittlerweile. Das war alles derselbe Sound in einer Art und Weise der Auseinandersetzung. Das war keine Werbung für die Demokratie. Man kann in der Sache unterschiedlicher Meinung sein. Und ich war auch zweimal schon Oppositionsführer und ich habe den jeweiligen Regierungen nichts geschenkt. Aber diese persönliche Herabsetzung, auch nur noch die persönliche Auseinandersetzung, die schadet unserer Demokratie. Da können wir als Regierung einiges zu tun, um es besser zu machen, aber allein nicht.
2: Zur Nachfolge von Jens Spahn, der als Unionsfraktionsvorsitzender gestern zurückgetreten ist, sagte Merz außerdem, er wolle bald gemeinsam mit CSU-Chef Söder einen Vorschlag für einen Kandidaten machen. Schweres Schiffsunglück vor der Küste Guyanas. In dem südamerikanischen Land ist eine Fähre mit 133 Menschen an Bord gekentert. Wie das zuständige Ministerium mitteilte, konnten 67 Menschen gerettet werden. 66 werden vermisst. Das Schiff war gestern in der Hauptstadt Georgetown Richtung Westen ausgelaufen. Offenbar brachte eine große Welle das Boot zum Kentern. Die Besatzung setzte nachts einen Notruf ab. Zum Zeitpunkt des Unglücks sollen alle Passagiere geschlafen haben. Wir schauen nach Oberbayern. In Egling sind bei einer Burschenvereinsfeier 8 Menschen verletzt worden. Mehrere Partygäste waren aneinander geraten. Die Polizei musste dazwischen gehen. Willi Willmann berichtet.
4: Laut Polizei begann der Ärger, als einer der rund 700 Gäste von einem bisher unbekannten Mann ohne ersichtlichen Grund einen Schlag gegen den Kopf erhielt. Direkt danach verletzte der Angreifer einen weiteren Partygast laut Zeugenaussagen mit einem Messer schwer am Unterarm. Dies war der Auslöser für einige Schlägereien auf dem vom Burschenverein Egling veranstalteten Fest. Was folgte, war ein Großeinsatz der Polizei mit 60 Einsatzkräften und Verstärkung durch das Unterstützungskommando aus München. Da die Stimmung insgesamt sehr aggressiv war, mussten laut Polizei mehrere Personen gefesselt werden, als die Party aufgelöst wurde.
2: Die Zeit gleich 21.04 Uhr.
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6: Heute Nacht ist es klar oder bewölkt, Regen kommt aber keiner mehr. Die Tiefstwerte 13 bis 6 Grad. Für die neue Woche könnt ihr schon mal Sonnencreme und Eisvorrat auffüllen. Es geht nämlich mit viel, viel Sonne los. Dazu ist es 18 bis 26 Grad warm.
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6: Servus auf die Straßen. Die A70 haben wir dabei. Schweinfurt-Werneck Richtung Bamberg zwischen Haßfurt und Knetzgau. Behinderungen nach einem Unfall. Der Verkehr wird an der Unfallstelle vorbeigeführt. Das war's. Kommt alle gut und sicher an.
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6: Grüß euch und ihr merkt schon, wir halten euch fußballtechnisch natürlich auf dem Laufenden. Und wenn ihr euch das WM-Finale jetzt nicht unbedingt reinziehen wollt, ich habe natürlich auch noch was anderes für euch in der Show. Zum Beispiel unsere Newcomer der Woche gleich.

0: Don't Stop the Music. Nein, auf gar keinen Fall machen wir das hier in Bayern 3. Wir legen noch gerade erst richtig los mit ganz, ganz neuer Musik.
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0: Ja, und da wollen wir euch natürlich immer ganz, ganz neue Künstler vorstellen. Ja, was haben wir zum Beispiel für tolle Künstler aus Bayern? Leonie den Eumerer, Malik Harris. Und wir finden, es gibt noch so viele mehr, die ordentlich Potenzial haben. Und nach denen schauen wir uns regelmäßig um und stellen sie euch dann vor in unserem BR-Popradar. Diese Woche mit Moonmates aus Regensburg in der wunderschönen Oberpfalz.
3: Am meisten lieben wir in Regensburg die kleinen verwunschenen Gässchen. An der Donau spazieren zu gehen, viele süße Cafés und natürlich die lieben Leute, also Familie und Freunde, die wir um uns herum haben.
0: Die Moonmates über ihre Heimatstadt Regensburg. Ja, was machen die jetzt eigentlich für Musik? Bisschen rockig, guter Beat und sie geben einem ein richtig gutes Gefühl, finde ich. Hat auch ein bisschen was 2000er-mäßiges fast. Also mich erinnert es irgendwie an Mark und sein Want to Make Her Happy, so rein stimmlich. Aber hört mal rein in unseren Newcomer der Woche, die Moonmates und Imposter, ganz fresh für euch in Bayern 3.

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1: 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Zusammen mit Sam Harper.

0: Die klingt ganz schön fett, ne? Die neue von Glockenbach für euch hier in Bayern 3. 0:0 noch der Zwischenstand zwischen Spanien und Argentinien im WM-Finale. Sobald sich da was tut, dann sagen wir euch Bescheid und halten euch natürlich hier immer wieder auf dem Laufenden. 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
0: 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Weiter geht's in Bayern 3 mit euren Lieblingshits. Bastille und Pompeii sind das jetzt.

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1: Fastboy aus Karstadt in Unterfranken.

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2: Somewhere over the rainbow, lese ich auf einem der bemalten Holzbretter. Gleich habe ich die Melodie des Songs im Ohr. Das Holz ist verziert mit bunten Blumen und Blättern. Das Windspiel im Baum daneben gibt sanfte Töne von sich. An der kleinen Hütte dahinter hängt ein großer Bilderrahmen. Darin Sterbekärtchen von Erwachsenen und von Kindern. Ein ruhiger, friedvoller Ort. Er liegt hinter dem Sportplatz der Schule, an der ich unterrichte. Schülerinnen und Schüler haben ihn vor Jahren gestaltet, gemeinsam mit zwei Kollegen. Es ist ein Gedenkort für die Verstorbenen unserer Schulfamilie. Ich bin froh, dass es das an meiner Schule gibt. Einen Platz zum Erinnern an die Menschen, mit denen wir gelebt und gelernt haben und die nicht mehr bei uns sind. Der Ort berührt mich sehr. Trotzdem werde ich dort nicht traurig oder bedrückt. Ich sehe die bunt bemalten Bretter, die grüne Wiese, den blühenden Baum. Da ist Leben und Hoffnung. Darauf, dass noch was kommt, dass es weitergeht, irgendwo jenseits des Regenbogens. Somewhere over the rainbow. Mit dieser Hoffnung im Herzen kann ich den Verlust und den Schmerz besser ertragen. Da muss ich den Tod nicht dauernd wegschieben oder verdrängen. Denn ich glaube, das, was danach kommt, ist bestimmt so wunderbar und bunt wie die Farben des Regenbogens.
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3: Um 22 Uhr mit Karl Spannenberger. Die Verhandlungen zwischen Jürgen Klopp und dem Deutschen Fußballbund sind in den letzten Zügen. Wie Klopp bei Magenta TV gesagt hat, sind jetzt alle Hindernisse aus dem Weg geräumt. Ich habe eine Einigung mit Red Bull gefunden, eine sehr großzügige, sagte Klopp. Final sei noch nichts, aber der Unterschrift stehe nichts mehr im Wege. Und auch eine weitere Personalie scheint auf dem Weg. Der ehemalige Nationalspieler Per Mertesacker hat dem ZDF bestätigt, dass er Gespräche mit dem DFB führt und Nachfolger für DFB-Geschäftsführer Andreas Rettig werden könnte, der zum Jahresende ausscheidet.
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3: Und das ist natürlich das Wichtigste für jeden Fußballfan gerade, denn es läuft das Finale in East Rutherford in den USA in der Nähe von New York. Zur Pause steht es 0:0 und wir gehen jetzt live rein mit Michael Augustin in die Halbzeitshow.
4: In einer halben Minute beginnt die Halbzeitshow mit unter anderem Justin Bieber, Shakira und Madonna und die bietet dann hoffentlich mehr als die ersten 45 Minuten. Keine Tore.

0: Zur Pause zwischen Spanien und Argentinien in diesem WM-Finale. Argentinien defensiv, Lionel Messi gar nicht ins Spiel eingebunden, Spanien mit 3 Torchancen. Lamine Yamal nach 5 Minuten, Mikel Oyarzabal nach 39 und Marc Cucurella nach 43 Spielminuten. Der Europameister ist besser, hat aber auch noch nicht getroffen, deswegen steht es hier 0:0.
1: Und in einer guten Stunde sind wir in der Schlussphase der Partie wieder mit dabei. Nach dem Rücktritt von Jens Spahn als Unionsfraktionsvorsitzender hat Bundeskanzler Merz angekündigt, bald mit CSU-Chef Söder über die Nachfolge sprechen zu wollen. Merz sagte außerdem im ZDF-Sommerinterview:
2: Festlegen auf einen neuen personellen Kurs in der Union und im Kabinett will sich Bundeskanzler Merz noch nicht. Im ZDF-Sommerinterview spricht er aber davon, dass Spahns Rücktritt eine Gelegenheit sein könnte, noch einmal über die Aufstellung der Bundesregierung nachzudenken. Man werde in den Parteigremien in den kommenden Tagen darüber sprechen und bald einen Vorschlag machen, so Merz. Die Zeit dränge aber nicht. In Berlin wird unter anderem über den bisherigen Kanzleramtschef Frey als Nachfolger von Spahn als Fraktionschef spekuliert. Das würde wiederum eine Neubesetzung in der Bundesregierung nötig machen. Aus Berlin, Lissy Kaufmann.
1: Noch vor einigen Wochen sah es kurzzeitig nach einer Entspannung im Irankrieg aus. Doch spätestens nach dem Tod von 2 US-Soldaten bei iranischen Angriffen vorgestern eskaliert die Lage wieder. Nun berichten mehrere US-Medien, dass die USA weitere Kampfflugzeuge in die Region verlegen wollen. Das iranische Staatsfernsehen berichtet außerdem, dass das US-Militär die Baustelle eines geplanten Atomkraftwerks im Südwesten des Iran angegriffen hat. Laut internationaler Atomenergiebehörde IAEA befand sich die Anlage aber in einer sehr frühen Bauphase und es habe dort kein nukleares Material gegeben. In Nürnberg ist eine 35-jährige Angestellte einer Spielothek angegriffen und so schwer verletzt worden, dass sie die Attacke nicht überlebte. Ein 45-jähriger Iraner wurde als mutmaßlicher Täter festgenommen. Thomas Frohwerk mit Einzelheiten.
3: Der Mann war Besucher der Spielhalle und soll die Angestellte mit einem spitzen Gegenstand angegriffen haben. Trotz der Bemühungen eines Notarztes konnte die 35-Jährige nicht mehr gerettet werden. Sie starb vor Ort an ihren Verletzungen. Wie die Polizei mitteilte, ließ sich der 45-jährige Tatverdächtige nicht widerstandslos festnehmen und musste von den Einsatzkräften überwältigt werden. Die Hintergründe der Tat sind bislang noch unklar. Die Polizei geht laut einem Sprecher davon aus, dass es einen Streit zwischen dem Besucher und der Mitarbeiterin gegeben hat.
1: Die Zeit 22.03 Uhr.
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5: In der bayerischen Südhälfte ist es heute Nacht noch ganz schön bewölkt, aber Regen fällt keiner mehr. Mit 13 bis 6 Grad wird es trotzdem relativ frisch. Morgen und am Dienstag könnt ihr dann wieder überall Sonne tanken. Es wird sehr sonnig, aber nicht ganz so heiß. Angenehme 18 bis 26 Grad kriegen wir.
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5: Servus auf die Straßen. Wir können es ganz kurz machen. Normaler Verkehr auf den Fernstraßen in Bayern. Kommt alle gut und sicher an.
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5: Hey, servus. Und gerade läuft die Halbzeitshow der WM und es ist ein bisschen wie ein Fiebertraum, muss ich sagen. Madonna in einem Auto und gesteuert wurde das Ganze gerade von dem Brasilien-Star Ronaldo. Also es ist ganz schön weird. Wir gucken mal, wie es läuft.

0: Ah, oh, diese Bläser, dieser Song, der macht so Spaß. Feiern für euch in Bayern 3 mit Versprich mir. Na, war bei euch schon? Vielleicht habt ihr ja ordentlich gefeiert. Auf eurer.
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0: Auf eurer Kerwa, auf eurer Kirchweih. Wir cruisen durch ganz Bayern und spielen da mit euch. Das Ganze nennt sich die BR Kirchweih Challenge. Und zu gewinnen gibt's natürlich auch was. Ein Konzert mit der Bayern 3 Band und der Volksmusik-Mashup-Band Marsmänner. Und heute waren wir hier. Effeltrich in Oberfranken im Landkreis Forchheim. Es war alles ganz, ganz zauberhaft auf dem Dorfplatz neben der Tanzlinde. Da wurde getanzt, die Musikkapelle hat einen aufgespielt und das ganze Dorf hat richtig mitgefiebert. Nur bei einem Spiel, der Kickeri Kirchweih, da hatten sie einfach kein Glück. Bei der Kickeri Kirchweih mussten 5 Kandidaten mit verbundenen Augen mit einem Dreschflegel einen Hahn im Topf treffen.
2: Links drehen, hopp, links drehen, links, nach links, links, jetzt. Da vorne hörst du bloß noch rechts, links, rechts, links. Nee, also habe ich mir einfacher vorgestellt, aber war halt so.
0: Ja, hört sich lustig an, ist aber echt sauschwer. Und in Effeltrich hat einfach keiner den Hahn getroffen. 0 Punkte, das war sau ärgerlich. Am Ende hat es dann einfach nicht für die höchste Punktzahl gereicht. Winsbach, da waren wir ja letzten Sonntag, die sind also nach wie vor auf Platz 1 mit 348 von möglichen 500 Punkten. Die gilt's zu toppen. Aber, und das fand ich richtig stark, davon hat sich Effeltrich einfach nicht unterkriegen lassen. Es war kein Rumjammern, da war jetzt erst recht, wir feiern weiter in Effeltrich.
2: Einfach nicht auf das Ergebnis schauen, sondern dass wir alle beieinander sind, ein paar Getränke trinken und dass wir einfach noch später Spaß bei uns auf Kerwa haben. Ich glaube, da ist das Ergebnis einfach Nebensache.
3: Da schauen wir drüber weg und jetzt feiern wir nochmal gescheit Kerwa.
4: Wir sind stolz, dass wir mitmachen durften. Ich glaube, alle, die hier waren, die werden sich lang dran erinnern. Und darum geht's.
0: Ja, ganz genau. Das steht über allem bei unserer BR Kirchweih Challenge. Zusammenhalt, Tradition, einfach miteinander einen schönen Tag haben. Ja, wer am Ende den Hauptpreis holt, das klären wir auf jeden Fall am Sonntag. Da sind wir mit der BR Kirchweih Challenge dann ab 14 Uhr in Oettingen in Schwaben. Wenn ihr wollt, kommt vorbei, feuert euren Ort an, spielt mit und zeigt, wie ihr zusammen feiern könnt. Ganz egal, wie die Punkte dann am Ende ausschauen.
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0: So schön, die neue von Taylor Swift. Gleich habe ich Nicki Minaj für euch und Alex Warren, aber vorher mal kurzer Blick noch auf den Verkehr.
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0: Um 22.29 Uhr und so soll es sein. Ich habe keine Meldungen für euch. Kommt alle gut und sicher an. Hey, auch diese Woche sind wieder so viele Bayern 3 Verhörhämmer dazugekommen. Also Textstellen in Songs, die so nie gesungen wurden, aber die man immer falsch versteht. Zum Beispiel vom Olli aus Kelheim.
2: Bei dem Song Bangarang von Skrillex. Hey, ab der 10. Sekunde immer, sagst du Oma Wurst, wo er ist.
0: Also ist erstmal ein knaller Song, ja, und dann hören wir alle raus, sagst der Oma Wurst, wo er ist. Sagst du immer Wurst, wo er ist? Ich finde den super. Hey, wenn ihr mal einen entdeckt, einen Verhörhammer, dann immer gerne her damit auf bayern3.de. Und morgen früh feiern wir schon den nächsten.
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0: packt die Gitarre da aus und ganz viel Gefühl dazu. Justin Bieber mit Daisies für euch in Bayern 3. Der ist gerade aufgetreten in der Halbzeitshow. Und ich sag euch jetzt mal, wie es war.
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0: Mittlerweile läuft die zweite Halbzeit im WM-Finale Spanien-Argentinien. Es steht immer noch 0:0. Relativ ereignislos, ja, bis auf diese Halbzeitshow. Zwischendrin ein wahrer Fiebertraum. Also es war viel, es war bunt, aber es war irgendwie auch nicht so richtig zusammenhängend. Am Anfang kam Madonna daher. Hören wir mal kurz rein. Die kam mit so einem fetten Wüstencruiser angefahren aus den Katakomben mit vorne im Auto. Fußball-Superstar Ronaldo aus Brasilien. Das war irgendwie schon ein crazy Bild. Und dann waren irgendwie die Muppets dabei und BTS haben ordentlich Stimmung gemacht. Dann hören wir mal rein. Dann eben Justin Bieber, der hat danach noch Halleluja gesungen und das Stadion war ganz schön ruhig. Ja, und bevor dann noch ein Kinderchor gesungen hat, kam noch Shakira mit dem WM-Hit, vielen Farben und vielen Tänzerinnen. Also war schon irgendwie sehenswert, aber wirkte auch ein bisschen komisch zusammengestöpselt. Das fand ich zumindest. Aber vielleicht hat's euch ja richtig, richtig getaugt. Sagt mal Bescheid. Nummer gibt's auf bayern3.de. Ich freue mich über eure Nachrichten ins Studio. Organisiert hat diese ganze Show übrigens er, Chris Martin von Coldplay. Und den gibt's jetzt mit einem immer noch geilen Hit hier in Bayern 3. Viva la vida. Euch einen schönen Sonntagabend, ihr Lieben.

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1: Um 23 Uhr mit Karl Spannenberger. Jürgen Klopp ist frei für den DFB und könnte damit neuer Fußball-Bundestrainer werden. Das haben heute den Tag über nicht nur mehrere Medien berichtet, sondern das hat Jürgen Klopp selbst bei Magenta TV bestätigt. Ich habe eine Einigung mit Red Bull gefunden, eine sehr großzügige, sagte der 59-Jährige. Laut den Medienberichten verlangt Red Bull weder eine Ablöse noch stellt eine andere Bedingung. In den nächsten Tagen könnte laut Klopp dann die Einigung kommen. Die finale Unterschrift mit dem DFB fehlt allerdings noch. Bekannt wird das alles aber an einem Tag, an dem die Fußballwelt eigentlich nach East Rutherford in den USA schaut, in der Nähe von New York, denn dort läuft gerade das WM-Finale zwischen Spanien und Argentinien. Und wir gehen jetzt live rein ins Stadion mit Michael Augustin, der das Spiel beobachtet.
2: Jetzt.
1: Und da scheint es technische Probleme zu geben. Wir hören leider Michael Augustin nicht. Wir gehen im Programm nochmal später in der Schlussphase rein. Der Bundestag in Berlin ist gerade in der Sommerpause. Doch vor gut zwei Wochen hatte Bundeskanzler Merz sich noch mit deutlichen Worten an Kritiker seiner Politik gewandt. Im ZDF-Sommerinterview darauf angesprochen, erneuerte Merz diese Kritik.
3: Diese ewige Nörgelei, diese ewige Nöhlerei, dieses Schlechtreden, dieses Kaputtreden unseres Landes. Ich darf mir das bei solchen Gelegenheiten auch mal erlauben. Ich bin es einfach leid. Wir haben in Deutschland so viele Chancen. Wir haben so viele Möglichkeiten. Wir sehen eine Zahl von Unternehmensgründungen durch junge Menschen in nie gekannter Zahl. Schon im ersten Halbjahr 2026 sind fast so viele neue Unternehmen gegründet worden wie im Jahr 2025. Und das war schon ein Rekordjahr in Deutschland. Ich bin es einfach leid, dass nur schlecht geredet wird über Deutschland.
1: Schweres Schiffsunglück vor der Küste Guyanas. In dem südamerikanischen Land ist eine Fähre mit 133 Menschen an Bord gekentert. Wie das zuständige Ministerium mitteilte, konnten 67 Menschen gerettet werden, 66 werden vermisst. Das Schiff war gestern in der Hauptstadt Georgetown Richtung Westen ausgelaufen. Offenbar brachte eine große Welle das Boot zum Kentern. Die Besatzung setzte nachts einen Notruf ab. Zum Zeitpunkt des Unglücks sollen alle Passagiere geschlafen haben. Große Unternehmen in der EU dürfen unverkaufte Kleidung und Schuhe in der Regel nicht mehr vernichten. Seit heute gilt eine entsprechende Vorschrift. Sie soll dafür sorgen, dass betroffene Firmen ihre Waren erneut verkaufen oder spenden, anstatt sie wegzuwerfen. Ausnahmen gelten, wenn die Ware etwa beschädigt oder verschmutzt ist. Der Modeverband German Fashion befürwortet die neue Regelung. Die eigentliche Herausforderung liege allerdings bei den großen Mengen günstiger Ultra-Fast-Fashion-Produkte, die Verbraucher direkt bei Anbietern außerhalb Europas bestellen. Die Zeit 23:03 Uhr.
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4: Es schaut vielleicht nach Regen aus, weil da vor allem in Südbayern nur ganz wenige Sterne durchblinzeln. Es kommt aber keiner mehr. Mit 13 bis 6 Grad gibt es trotzdem eine ordentliche Abkühlung. Keine Sorge, es geht wieder hoch auf 18 bis 26 Grad dann immerhin morgen. Und am Dienstag dazu gibt es viel Sonne im Bayern 3 Land.
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4: Servus auf die Straßen, da ist es ganz ruhig. Gute Fahrt.
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4: Hallo, na, was ist denn das da unten? Achtung, ich heb das mal kurz auf. Es ist eine richtige Perle, die ich da gerade gefunden habe. Gleich stelle ich sie euch vor hier im Bayern 3. Nur so viel schon mal. Wenn ihr Madonna oder Robin gerne mögt, dann werdet ihr sie lieben.

Harry Styles, Watermelon Sugar in Bayern 3. Was geht's? Wir sind bei euch dran am WM-Finale Spanien-Argentinien. Es steht noch immer 0-0, aber mittlerweile ist Argentinien nach einer gelb-roten Karte in der Unterzahl und wir sind in der Nachspielzeit. Also, ich sag euch nachher nochmal Bescheid, wie es so ausschaut und guckt das Spiel für euch. Aber jetzt kommen wir erstmal zu einer Frau, die richtig süchtig macht. Die fängt mit ihrer Stimme die Nacht ein und das gar nicht, weil der Titel Saturday Night heißt. Aber sie hat so ein bisschen was Ruhiges, Gehauchtes, gleichzeitig aber auch was ganz Starkes. Also da ist so ein Glitzern drin und ich liebe diesen Song. Ich will sofort auf eine Tanzfläche mit ganz vielen Lichtern drumrum. Geht ihr mit? Na, kommt dann. Dreht mal auf und genießt mit mir die neue von Revan Lenay. Jetzt. In Bayern 3, was geht? Das ist Saturday Night.

0: Panic at the Disco sind das mit House of Memories in Bayern 3. So, und jetzt gucken wir doch mal kurz, wie es da ausschaut.
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0: Im Finale der Fußball-WM Spanien-Argentinien in der Nähe von New York. Wir sind schon in der Verlängerung. Unser Reporter vor Ort ist Michael Augustin.
2: Der Ball war eben im Tor der Argentinier. Nico Williams hat gejubelt, aber nur kurz. Vorher ein Foul von Merino am argentinischen Verteidiger Otamendi. Aber die Führung für Spanien jetzt in der Verlängerung in diesem WM-Finale wäre so verdient. 16:0 Torschüsse für den Europameister. Die Statistik wurde hier gerade auf der Anzeigetafel im Finalstadion in New York eingeblendet. Argentinien tut nach vorne gar nichts, spielt ja auch in Unterzahl. Enzo Fernandes sah in der Nachspielzeit, der regulären Spielzeit, die gelb-rote Karte. Und Nico Williams hatte zu Beginn der Verlängerung eine super Kopfballchance. Emiliano Martinez mit einer Weltklasse-Parade. Ja, wir sind ja auch bei einer Weltmeisterschaft. Und der argentinische Torhüter ist der beste Spieler seiner Mannschaft, wurde eben auch behandelt. Er kann weitermachen und Argentinien muss weiter hoffen. Ja, fast schon beten. Spanien ist so überlegen, aber es steht noch 0-0.
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0: Um gleich 23.30 Uhr gucken wir kurz auf die Straßen. Da rollt alles ganz normal. Kommt gut und sicher an, wo auch immer ihr gerade noch unterwegs seid.
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1: Tove Lo und Stromae, Die Fleur.
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0: Ganz neu in Bayern 3, Tovelo und Stromae, De Fleur. Es gibt Filme, die tun unglaublich gut, auch wenn das Thema vielleicht heftig ist. Aber die berühren einen so sehr, die fesseln einen, die erzählen Geschichten von Menschen, mit denen ihr einfach mitfiebern müsst. So ein Film ist 23.000 Leben. Den gibt's jetzt ganz neu bei Netflix und schon als ich den Trailer gesehen habe, hey, boah, ich hatte so Pippi in den Augen. Es geht um eine wahre Begebenheit, nämlich um Studenten, die 2015 beschließen, wir schauen nicht mehr länger zu, während Flüchtlinge im Meer ertrinken. Wir starten unsere eigene Rettungsaktion im Mittelmeer.
1: Ich suche ein Schiff, um Menschen im Mittelmeer in Seenot zu helfen.
2: Naiv.
3: Unrealistisch. Du wirst es ja nicht ändern. Du wirst nicht die Welt verändern.
1: Aber die Welt muss sich verändern. Und wenn es niemand macht, dann tut sie es nicht.
0: Ja, und tatsächlich hat der Verein mit seinem Schiff Juventa an die 23.000 Menschen vor dem Ertrinken gerettet. Aber eben auch richtig Ärger mit der libyschen Küstenwache und den italienischen Behörden bekommen. Die ganze Geschichte könnt ihr ab jetzt bei Netflix sehen in dem sehr packenden und emotionalen Film 23.000 Leben. Und jetzt gibt's ein bisschen Liebe. Passt ja auch irgendwie zum Film, ne? Von David Guetta und Sia. Let's Love in Bayern 3.

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Miley Cyrus mit Dreamer im Bayern 3. Apropos Dreamer, Träumer. Also gerade können vor allem die Spanier vom Weltmeistertitel träumen. Es steht 1-0 gegen Argentinien in der zweiten Hälfte der Nachspielzeit. Mal schauen, ob sie es durchschaffen. Ich bin Verena, ich wünsche euch jetzt noch einen schönen Abend mit Empire of the Sun in Bayern 3. 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
1: Um 0 Uhr mit Klaus Regeneck. Russland hat nach Angaben aus der Ukraine ein türkisches Frachtschiff im Schwarzen Meer mit Raketen angegriffen. Dabei seien 5 Besatzungsmitglieder getötet worden, 8 weitere verletzt, sagte der ukrainische Ministerpräsident Korsetski. 5 Seeleute werden noch vermisst. Der Frachter hatte Mais an Bord und kam aus der ukrainischen Hafenstadt Odessa. Nach Angaben der ukrainischen Marine war der Frachter gerade dabei, das Kampfgebiet vor der Hafenstadt zu verlassen. Bisher haben sich weder Russland noch die Türkei zu dem Vorfall geäußert. Grünen-Chefin Brandner sieht im Rücktritt von Unionsfraktionschef Spahn eine Chance für Bundeskanzler Merz. Im ARD-Sommerinterview sagte sie, Merz könne sich jetzt von allen Kabinettsmitgliedern trennen, die handwerkliche Schwächen hätten. Aus Berlin dazu Lissi Kaufmann.
2: Für Grünen-Chefin Franziska Brandner steht fest, Jens Spahn war überfällig. Der Ex-Fraktionschef der Union habe bereits vor Bekanntwerden der Leihmutterschaft in den vergangenen Jahren an Glaubwürdigkeit verloren, so Brandner im ARD-Sommerinterview. Einen Umbau des Kabinetts will Kanzler Merz nicht ausschließen. Im ZDF-Sommerinterview spricht er davon, dass Spahns Rücktritt eine Gelegenheit sein könnte, noch einmal über die Aufstellung der Bundesregierung nachzudenken.
1: Bei der 15. Etappe der Tour de France musste sich Favorit Tadej Pogacar dem Belgier Remco Evenepoel geschlagen geben. Pogacar bleibt aber weiter im gelben Trikot. SWR-Sportreporter Steffen Gahr.
3: Es war ein emotionaler und schmerzhafter Tag bei der Tour. Remco Evenepoel holte den Tagessieg für die deutsche Red Bull-Mannschaft im Bergaufsprint gegen Tadej Pogacar. Im Ziel merkte man dem Belgier die Genugtuung an. Ein gebrauchter Tag dagegen war es für Jonas Vingegaard. In der Nacht eine Dopingkontrolle und dann im Finale der Etappe ein Sturz. In einer flachen Rechtskurve kam der zweimalige Toursieger zu Fall und musste das Rennen aufgeben. Mit einer weißen Binde am rechten Arm stieg er in einen Krankenwagen. Einen sportlichen Dämpfer kassierte Florian Lipowitz. Er verlor Zeit. Das Podium ist jetzt 50 Sekunden entfernt.
1: Die Telekom hat sich die Übertragungsrechte für die Fußball-WM 2030 gesichert. Das Bonner Unternehmen teilt mit, alle 104 Spiele dieses Turniers würden auf Magenta TV gezeigt, ein Teil davon auch exklusiv. Und soeben wird gemeldet, Spanien ist neuer Fußball-Weltmeister. Im Endspiel der WM in East Rutherford in den USA besiegte Spanien die Mannschaft aus Argentinien mit 1:0. Das Tor schoss Mittelstürmer Ferran Torres in der zweiten Hälfte der Verlängerung. Das Wetter in Deutschland in der Nacht teils bewölkt, teils regnerisch bei Minimaltemperaturen von 6 Grad. Morgen im Norden und in der Mitte Deutschlands weiter Schauer, im Süden Sonne bei maximal 26 Grad, 0 Uhr 3.
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4: Normaler Verkehr auf den bayerischen Straßen. Wir wünschen weiterhin gute Fahrt.
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1: Madonna, Danceteria.

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2: Was würdet ihr sagen, wann habt ihr zuletzt jemandem eure Zeit geschenkt? Ich finde, das geht ja irgendwie so ganz oft zwischen all den To-Dos und dem ganzen Buseln über den Tag, geht es ja oft unter. Der Verein DJK Kircheich, das ist in Unterfranken, macht deswegen genau das. Beim Projekt Zeit schenken tun sich die Kinder und Jugendlichen des DJK zusammen und verschenken ehrenamtlich ihre Zeit an Menschen in der Gemeinde. Trainer und Trainerin unterstützen sie dabei und da wird dann zum Beispiel mit Senioren Gymnastik gemacht oder auch Bewegungsspiele mit Kindergartenkindern. Initiatorin ist Lisa Heil.
3: Die gehen da in den Kindergarten zum Beispiel rein und übernehmen komplett, die begrüßen die Kinder, die stellen das Programm vor, die führen da durch und vielleicht ist das dann auch einmal der Punkt, wo sie dann später ins Vereinsleben dann einsteigen und ein Ehrenamt mit übernehmen.
2: Ja, weil sie sich vielleicht erinnern, wie schön es war, dass damals jemand für sie da gewesen ist. Das wäre so toll und es wäre so wichtig und es funktioniert, das zeigt Lilly. Sie ist 9 Jahre alt und sie schenkt ihre Zeit zum Beispiel gerade den Senioren.
4: Zum Schluss auch eine Frau mich in den Arm genommen, weil es ihr so gefallen hat.
2: Das ist so schön. Also wenn wir Zeit schenken, dann entsteht ja Verbindung und Wertschätzung ganz automatisch. Das ist voll das schöne Projekt. Großes Danke geht raus an den DJK Kircheich.
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1: Die A94 Passau Richtung München ist zwischen Marktschwaben und Parsdorf nach einem Unfall gesperrt.
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2: Früher nannte er sich Emotional Club und sang auf Englisch. Inzwischen heißt der junge Münchner auf der Bühne wie im richtigen Leben Ennio. 2022 legte Ennio einen Senkrechtstart hin, als Gewinner des New Music Awards der ARD Jugendradios.
3: Es war ja bis zur letzten Sekunde wirklich eine Überraschung so. Und ja, es war echt spannend dann am Ende doch. Also alle waren, glaube ich, echt schon sehr angespannt. Und ey, ich habe mich einfach nur noch gefreut dann, als ich gehört habe, Ennio. Und dann war ich so, yes, let's go.

Aus diesem Jungen wird mal was ganz Besonderes, dachten sich Ennios Eltern und nannten ihn nach dem italienischen Komponisten Ennio Morricone. Tatsächlich hat unser Ennio auch schon mal eine seiner Shows mit der Titelmelodie aus »Spiel mir das Lied vom Tod« eröffnet. Doch es war jemand anderes, der die Karriere des Newcomers aus dem Münchner Lehl angeschoben hat. Sein Opa hat ihm einst eine Gitarre geschenkt und auch den Unterricht bezahlt. Mithilfe von YouTube-Tutorials hat sich Ennio das Songschreiben und Produzieren beigebracht. Und nach einem Konzert seiner Lieblingsband Mando Diao war es um ihn geschehen. Dass er selbst mal große Konzerthallen füllen würde, hätte er sicher nie zu träumen gewagt. Voriges Jahr stand Ennio in Cham auf der Bühne des Bayern 3 Fresh Festivals.

0: Als Indie-Pop mit New-Wave-Einflüssen beschreibt Ennio seinen Sound. Der gefällt auch Nina Chuba, mit der unser Münchner den Song »Fühlst du gar nichts« aufgenommen hat. Und natürlich seinen Fans. Die haben Ennios aktuelles Album »Schlaraffenland« auf Platz 6 der Charts befördert. Seine kratzige Stimme erinnert übrigens an einen prominenten Kölner Sänger.
1: Ich werde, glaube ich, in jedem Interview gefragt, ob ich auch so selbst dann so Ähnlichkeiten mit Henning Mai erkenne. Ich denke mal auf so einem oberflächlichen Level ja, weil die Stimme halt tief so ist und so ein bisschen kratzig. Aber ich finde so auf Dauer finde ich gar nicht das so ähnlich. Aber ey, ist ein tolles Kompliment und I'll take it so.
0: Und wir sind sicher, auch ohne Henning Mai von Annenmai Kantereit geht Ennio seinen Weg. Und zwar ohne große Plattenfirma. Für Ennio ist die Musikindustrie inzwischen ein Haifischbecken, aus dem er ausbrechen will. Er hat sein eigenes Label und setzt sich dafür ein, dass alle seine Fans sich die Tickets für seine Konzerte leisten können. Im April startet seine Haifischbecken-Tour und die wird richtig groß. Als Warm-up hier die neue Single von Ennio. Am Ende dieses Lieds erzählt von Abschied und der Einsicht, dass man sich trennen muss, wenn es einfach nicht mehr passt. Ennio, ein Tipp von Dagmar Golle.
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1: 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Am Ende dieses Liedes.
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1: Um 1 Uhr mit Klaus Reginek. Seit einer Stunde hat der Fußball einen neuen Weltmeister. Spanien hat das Endspiel der WM in den USA gewonnen mit 1:0 gegen Argentinien. Zum Sieg reichten 90 Minuten allerdings nicht. Das Finale zusammengefasst von Michael Augustin.
2: Spanien hat dieses WM-Finale vor mehr als 80.000 Zuschauern in New York hochverdient gewonnen durch ein Tor von Ferran Torres in der 106. Minute, also in der Verlängerung. Die Spanier haben 20 Mal aufs Tor der Argentiner geschossen, die ihrerseits nur zweimal. Der Rekord-Europameister war hoch überlegen und hätte das Spiel eigentlich gemessen an den Chancen auch schon in der regulären Spielzeit gewinnen können. Aber der beste Mann bei Argentinien war nicht Lionel Messi, es war Torhüter Emiliano Martinez und Argentinien sah auch Ende der regulären Spielzeit eine gelb-rote Karte, musste also die Verlängerung mit einem Mann weniger auskommen. Spanien jubelt und feiert verdient den WM-Titel.
1: Nach dem Rücktritt von Unionsfraktionschef Spahn überlegt Bundeskanzler Merz, ob er einige Ministerposten neu besetzt. Das hat er im ZDF-Sommerinterview gesagt. Wer Spahn nachfolgen soll, ist bisher unklar. Grünen-Chefin Brandner sieht im Rücktritt Spahns eine Chance für den Bundeskanzler. Sie sagte im ARD-Sommerinterview, Merz könne sich mit einer Kabinettsumbildung von allen befreien, die handwerkliche Schwächen hätten oder ideologisch verbohrt seien. Russland hat nach ukrainischen Angaben ein türkisches Frachtschiff mit Raketen angegriffen. Dabei seien 5 Besatzungsmitglieder getötet worden, darunter der Kapitän. Die ukrainische Marine erklärte, Russland habe das Schiff mit Marschflugkörpern beschossen. Der Frachter sei gerade dabei gewesen, das Kampfgebiet vor der ukrainischen Hafenstadt Odessa zu verlassen. 5 Besatzungsmitglieder würden noch vermisst, 8 Menschen seien in ein Krankenhaus nach Odessa gebracht worden. Nach Angaben des ukrainischen Außenministeriums hatte der Frachter Mais geladen. An der neuen EU-Regel, dass große Firmen unverkaufte Kleidung oder Schuhe nicht mehr wegwerfen dürfen, gibt es Kritik. Die Vorschrift besagt, die Ware muss entweder nochmal angeboten oder gespendet werden. Damit will die EU unter anderem die Umwelt schützen. Der Handelsverband Deutschland meinte jetzt, das sei für die Einzelhändler teuer, wegen der zusätzlichen Kosten für Lagerung und Sortierung. Der Verband der deutschen Textil- und Modeindustrie kritisierte die zusätzliche Bürokratie. Für mehr Nachhaltigkeit brauche es mehr Recyclingmöglichkeiten. Das Wetter in Deutschland. Nachts im Norden und im Osten Wolken mit Schauern, örtlich auch Gewitter. An den Alpen später trocken und aufgelockert, überall sonst meist klar bei minimal 6 Grad. Am Tag in der Nordhälfte wechselnd bewölkt, gelegentlich mit Schauern und Gewittern, in der Südhälfte oft sonnig. Maximal 6 Grad.

0: 26 Grad, 1:03 Uhr.
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2: Die A94 Passau Richtung München ist zwischen Marktschwaben und Parsdorf nach einem Unfall gesperrt.
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2: Frage an den Münchner Paul Kowoll. Wie würdest du deine Musik mit 3 Worten beschreiben?
3: Ich würde sagen, auf jeden Fall immer ein bisschen sehnsüchtig, einfühlsam, aber auch energiegeladen.

0: Mit diesem Song setzte der Mann mit der rauen Stimme 2020 sein erstes fettes Ausrufezeichen. Doch eigentlich wusste Paul Kowold schon als junger Teenie, dass die Musik mal sein großes Ding wird.
1: Ich habe auf jeden Fall so mit 12, 13 gemerkt, dass ich sehr große Lust habe und richtig Bock drauf habe, Songs zu schreiben. Und habe mich einfach hingehockt mit der Akustikgitarre von meiner Mama. Die stand an der Ecke, war ganz verstaubt. Da habe ich dann 6 Saiten draufgezogen und habe dann irgendwie angefangen, Songs zu schreiben. Und habe dann auch relativ schnell gemerkt, dass mir das Spaß macht. Und vor allem auch, wie toll das ist, wenn man seine Lieder vor Leuten vortragen kann, wenn man Konzerte spielt und so weiter.
0: Nach dem Abitur beginnt Paul ein Philosophiestudium. Aber seine Leidenschaft für die Musik ist stärker. Und sein Talent spricht sich schnell rum. Paul Kowold spielt als Support für Adel Tawil, für die Sportfreunde Stiller und für Culture Candela. Zusammen mit den Berlinern nimmt er den Song Sommer auf.
2: Ich weiß auch noch in 100 Jahren, werden wir uns erinnern an diesen einen Sommer, Sommer, Sommer, denn er hält für immer, immer, immer.
0: Neben seiner eigenen Musik arbeitet Paul Kowold auch als Produktionsleiter bei Konzerten anderer Bands. Für ihn der coolste Nebenjob überhaupt. Und wenn er mal eine kreative Pause braucht, fährt er zu seinen Eltern nach Albaching bei Wasserburg am Inn.
1: Und was ich da tatsächlich am meisten feiere, ist den Garten meiner Eltern, weil da hat man einen Spitzenblick auf die Alpen, da sieht man den Wendelstein und da bin ich richtig gern und guck einfach aufs Feld raus oder in den Wald und lass da die Seele baumeln und ich alle 2 Wochen mindestens muss ich meine Eltern besuchen, einfach um da ein bisschen Kraft zu tanken.
0: Und danach neue Songs aufzunehmen. Jetzt feiert er mit seinen Fans seine neue Single, Erster Tag.
1: In Erster Tag geht's eigentlich um Wertschätzung und zwar um das Gefühl, was man manchmal hat oder wo man sich vielleicht manchmal daran erinnern muss, wenn man schon länger ein großes Geschenk bei sich trägt, aber manchmal die Wertschätzung dafür irgendwie verliert. Dieses Gefühl, ja, wenn man sich denkt, hey, es ist echt immer noch genauso wie am ersten Tag.
0: Paul Kowold aus München, ein Musiktipp von Dagmar Golling.
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1: Paul Kowoll aus München. Erster Tag.
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1: Um 2 Uhr mit Klaus Regineck. Der neue Fußball-Weltmeister heißt Spanien. Im Finale der WM siegte die Mannschaft in East Rutherford gegen Argentinien mit 1:0. Alles Wichtige zum Spiel aus den USA von ARD-Sportreporter Michael Augustin.
2: 20:2 Torschüsse sind der Beweis dafür, wie verdient Spanien dieses WM-Finale gewonnen hat. Und trotzdem musste der Europameister vor mehr als 80.000 Zuschauern gegen klar unterlegene Argentinier in die Verlängerung. Dort traf Ferran Torres zum Sieg. Genau wie Torvorbereiter Nico Williams war er vorher eingewechselt worden. Argentinien musste nach einem Platzverweis Ende der regulären Spielzeit in der Verlängerung zu 10 spielen. Lionel Messi konnte anders als in den Spielen davor die Partie nicht mehr umbiegen. Zu schwach war er, zu überlegen waren die Spanier. Der Europameister ist nun auch Weltmeister.
1: Torschützenkönig des Turniers wurde der französische Stürmer Kylian Mbappé mit 10 Treffern, Spieler des Turniers der spanische Mittelfeldprofi Rodri. Die goldenen Handschuhe für den besten Keeper gingen an den spanischen Torhüter Unai Simon. Er kassierte im gesamten Turnier nur ein einziges Tor. Das US-Militär hat nach eigenen Angaben wieder Ziele im Iran angegriffen, die 9. Nacht in Folge. Auf der Plattform X hieß es, die USA wollten die militärischen Fähigkeiten des Landes weiter schwächen. Der Iran greife weiter Handelsschiffe in der Straße von Hormuz an. Der Rücktritt von Jens Spahn als Unionsfraktionsvorsitzender könnte Neubesetzungen in der Regierung zur Folge haben. Das sagte Bundeskanzler Merz im ZDF-Sommerinterview. Wer langfristig Spahns Nachfolge antreten soll, ist bisher unklar. Aus dem ARD-Hauptstadtstudio berichtet Lissi Kaufmann.
3: In Berlin wird unter anderem über den bisherigen Kanzleramtschef Frey als Nachfolger von Spahn als Fraktionschef spekuliert. Das würde wiederum eine Neubesetzung in der Bundesregierung nötig machen. Im Interview macht Merz auch deutlich, dass er im Vorfeld wenig Zeit hatte, mit Spahn zu sprechen. Der habe die Partei und die Fraktion erst sehr spät informiert. Mit der Empörungswelle hatte Merz nach eigenen Worten in diesem Umfang nicht gerechnet. Das habe, so Merz wörtlich, wahrscheinlich mit der Person zu tun und mit der Kommunikation. Auf die Frage, ob er sich von Spahn hintergangen fühlt, antwortet Merz, er wolle das nicht öffentlich bewerten, der Vorgang sei abgeschlossen.
1: In Südfrankreich sind mehrere Waldbrände ausgebrochen. Das heftigste Feuer wütet im Gebiet von Taradot im Departement Var. Dort sind nach Behördenangaben mehr als 600 Feuerwehrleute im Einsatz. In 2 Orten wurden 150 Menschen in Sicherheit gebracht. Das Wetter in Deutschland, nachts im Norden und im Osten Wolken mit Schauern, örtlich auch Gewitter, an den Alpen später trocken und aufgelockert. Überall sonst meist klar bei minimal 6 Grad, morgen in der Nordhälfte wechselnd bewölkt, im Süden sonnig, maximal 26 Grad. 2:03 Uhr.
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4: Normaler Verkehr auf den bayerischen Straßen. Wir wünschen weiterhin gute Fahrt.
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